0: Der Flugbetrieb am Flughafen München läuft wieder. Das schreibt der Flughafen auf seiner Website. Am Abend konnten Starts nicht freigegeben werden. Auch Landungen waren nur eingeschränkt möglich. Grund war ein Brandgeruch im Tower, weswegen der Bereich sicherheitshalber evakuiert wurde. Dieser sei wohl durch einen Effekt in der Lüftungsanlage entstanden, teilte ein Sprecher später mit. In der Formel 1 gibt es Ärger wegen Zeitstrafen. Die hatte die Rennleitung beim Grand Prix von Monaco gegen mehrere Teams verhängt. Grund war ein angeblich zu hohes Tempo in der Boxengasse. Das Team Alpine hat jetzt als erstes dagegen Einspruch eingelegt. Daneben gab es Strafen gegen Ferrari-Pilot Lewis Hamilton, Mercedes-Fahrer George Russell und Oscar Piastri von McLaren. Alpine-Teamchef Briatore sagte, dass es so viele Teams betreffe, sei verdächtig. Alpine-Fahrer Pierre Gasly fiel wegen der Zeitstrafe von Platz 3 auf Platz 7 zurück. Auch Nico Hülkenberg im Audi wurde Platz 9 aberkannt, wodurch er wieder aus den Punkten herausfiel. Gewonnen hatte in Monaco der Italiener Kimi Antonelli. Dieser brach damit einen Rekord. Mit einem Alter von 19 Jahren und 286 Tagen ist er der jüngste Sieger des Großen Preises von Monaco jemals. Und das Wetter in Deutschland. In der Nacht erst klar und trocken, dann ziehen Wolken auf, die Tiefstwerte 13 bis 6 Grad. Morgen oft sonnig bei maximal 20 bis 28 Grad. 2:03.
1: Und wir gucken auf die Straßen, da gibt es noch zwei Meldungen. Die eine kommt von der A111 Charlottenburg Richtung Dreieck Oranienburg. Da ist der Tunnel Flughafen Tegel wegen Bauarbeiten in beiden Richtungen bis 5 gesperrt ungefähr. Und die A565 Bonn Richtung Meckenheim ist zwischen Bonn-Beuel und Auerberg in beiden Richtungen wegen Brückenschäden gesperrt. Gute Fahrt euch!
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1: Laura Dahm ist hier. Hier geht es jetzt gleich weiter mit David Guetta und Sia. Danach kommt Kesha und dann kommt Tempest City für euch. Und wir haben mit den Jungs gesprochen. Und zwar über ihren Mega-Hit Self-Aware, den ich jetzt gleich für euch spiele. Und was hinter diesem Song für eine krasse Story steckt, solltet ihr euch anhören. Bleibt also dran, ihr mindestens die nächsten 3 Songs noch und das Interview danach. Und am besten noch bis 5 Uhr. Und am besten auch danach noch, mein Gott.

0: Temper City, Self-Aware. Und mit diesem Song haben die Jungs einfach mal direkt ihren Durchbruch geschafft. Und das nicht nur im Radio, sondern auch auf TikTok. Da gibt es mittlerweile wirklich über 8 Millionen Videos, die mit diesem Song unterlegt sind. Also Videos von irgendwelchen krassen Sonnenaufgängen oder emotionalen und deepen Gedanken. Und was noch viel krasser ist, dass das einfach der allererste Song ist von Temper City. Und was sie davor gemacht haben, das haben sie uns im Interview erzählt.
1: Bevor es mit Temper City losging, haben wir mehrere hundert Songs für andere geschrieben. Dann haben wir uns für eine Band entschieden. Das fühlte sich natürlich an. Wir haben eine starke Verbindung im Studio gespürt und den gemeinsamen Traum, die Welt zu bereisen. Und jetzt machen wir die Musik erstmal für uns.
0: Ja, voll krass. Macht auf jeden Fall gerade alles richtig, würde ich mal behaupten. Und es ist halt auch nicht nur der erste Song von Temper City, es ist auch ein wirklich sehr persönlicher Song. Self-Aware heißt ja selbstbewusst und ich würde mal behaupten, das sind die Jungs auf jeden Fall.
1: Bei der Arbeit an Self-Aware haben wir uns alle echt offen und verletzlich gezeigt. Schon bevor wir die Band gegründet haben, waren wir eng befreundet. Unsere Musik entsteht durch eigene Erfahrungen und Gefühle. Meistens fängt es mit einem Gespräch an. Es ist großartig, dass ein so persönliches Lied so viele Menschen anspricht.
0: Na, mega cool. Ich bin auf jeden Fall gespannt, was da noch für geile Songs von den Jungs von Temper City kommen. Und ja, man muss ja echt sagen, ne, so sehr Social Media einen auch manchmal echt kirre macht, ist das ja cool, dass sie auf jeden Fall dann auch dadurch so steil gegangen sind und die dadurch ihren Durchbruch hatten. Da muss man ja mal wirklich sagen, danke Social Media.

Da muss ich einmal reingrätschen. Es gibt einen Falschfahrer auf der A8 Stuttgart Richtung München zwischen Adelshausen und Dreieck München-Eschenried. Da kommt euch ein Falschfahrer entgegen, fahrt äußerst rechts und überholt nicht. Auf der A8 Stuttgart Richtung München zwischen Adelshausen und Dreieck München-Eschenried. Da ist ein Falschfahrer unter

hat schon echt kreative Leckermäuler da draußen. Frank hat sich jetzt reingemeldet und schreibt: Moin Laura, für mich als Hamburger wäre ein Fischbrötchen-Drive-In der Burner. Das ist auf jeden Fall auch mal eine ganz geile Idee, ne? Wir setzen uns vielleicht dafür ein. Mal gucken, vielleicht hört es ja auch gerade jemand in Hamburg, der sich denkt, finde ich gut. Weil es gibt auf jeden Fall mittlerweile, oder beziehungsweise seit neuestem, ein Erdbeer-Drive-In. Und zwar in Niedersachsen, in der Nähe von der A30. Da stehen die Leute tatsächlich seit Tagen Schlange und im Stau, um Erdbeeren im Auto durchs Fenster bestellen zu können. So, jetzt seid ihr dran. Was wünscht ihr euch? Was muss es unbedingt für ein Drive-In geben? Meldet euch rein unter der 0221 567 893 mal die 1. Solange singt hier Sarah Larsen für euch. Lush Life in der Jungen.

0: halb drei. Wir gucken auf die Straßen. Da gibt es erstmal eine Entwarnung auf der A8 Stuttgart Richtung München. Da ist kein Falschfahrer mehr zwischen Adelshausen und Dreieck München-Eschenried unterwegs. Dann die A111 Charlottenburg Richtung Dreieck Oranienburg. Da ist der Tunnel Flughafen Tegel wegen Bauarbeiten in beiden Richtungen bis circa 5 gesperrt. Und die A565 Bonn Richtung Meckenheim ist zwischen Bonn-Beuel und Auerberg in beiden Richtungen wegen Brückenschäden gesperrt. Gute Fahrt!
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0: Oh Leute, ey, wir quatschen ja hier schon die ganze Nacht über Drive-Ins, welche es geben müsste, weil es ja jetzt ein Erdbeer-Drive-In gibt. Und ich denke mir gerade so, wisst ihr, was es eigentlich jetzt, was ich bräuchte aktuell, wäre ein Kaffee-Lieferservice. Ich glaube, das gibt es auch noch nicht, oder? Ich halte ja jetzt hier noch bis 5 für euch die Stellung, aber so ein Käffchen wäre ganz nice. Naja, gut, werde ich schon auch noch schaffen. Laura Dahm hier, hi.

0: Houdini in der Jungnacht um 2.37 Uhr. Bevor wir jetzt nochmal so, oder bevor wir überhaupt so richtig in die neue Woche starten, ist ja schon wieder Montag, ne? Gucken wir nochmal ganz kurz zurück auf die letzte Woche. Für alle, die vielleicht nicht ganz so mitbekommen haben, was da abging, da wurde unter anderem ums Thema BAföG gestritten.
1: Wird jetzt BAföG erhöht oder nicht? Es gibt ein Hin und Her und keiner blickt mehr durch. Erst hat Forschungsministerin Baer das Plus in Frage gestellt.
2: Nach dem Motto, Studierenden in Deutschland geht's eigentlich gut. Deswegen braucht man BAföG gar nicht unbedingt zu erhöhen.
3: Es fühlt sich nicht an, als würde Dorothee Baer irgendwie verstehen, was junge Menschen, was Studierende gerade irgendwie durchmachen.
4: Würde ich das nicht bekommen, könnte ich es mir halt absolut nicht leisten, hier zu wohnen. Ich müsste halt Vollzeit arbeiten.
1: Ja, weil die Mieten zum Beispiel krass teuer sind und auch generell ist in den letzten Jahren alles teurer geworden. Deshalb hat ja die Bundesregierung eigentlich versprochen, dass es bald mehr BAföG gibt.
5: Dafür fehlt möglicherweise das Geld.
2: Ob es jetzt mehr BAföG bald gibt, ist weiter nicht richtig klar. Es gibt Streit um das Thema in der Regierung und Bundeskanzler Merz hat gesagt, er will sich da gerade auch nicht festlegen.
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Und jetzt kommt hier einer, der könnte hobbymäßig auf jeden Fall Date-Doktor werden. Harry Styles, der ist ja gerade auf Tour und gibt da tatsächlich ganz gute Dating-Ratschläge. Und er sagt zum Beispiel, wir sollen uns selber auf Dates ausführen, uns wirklich einfach ganz viele gute Sachen tun und für uns selbst die wichtigste Person sein. Und dann ziehen wir auch irgendwann die richtigen Leute an. Guter Mann.

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1: Um 3 Uhr mit Ines Kunze. Nach einem Treffen der Staats- und Regierungschefs von Deutschland, Frankreich, Großbritannien und der Ukraine fordern die Länder den russischen Präsidenten Putin zu einer sofortigen Waffenruhe auf. Außerdem forderten Merz, Macron, Starmer und Zelensky Verhandlungen über ein Ende des Krieges und Sicherheitsgarantien für die Ukraine. Putin hatte Gespräche zuletzt abgelehnt. In dem Statement ist nun unter anderem davon die Rede, dass russische Vermögenswerte eingefroren werden sollen, bis der Krieg beendet und die Ukraine entschädigt worden ist. Rund 210 Milliarden Euro der russischen Zentralbank liegen in der EU. Die Zahl der Atomwaffen weltweit geht zurück. Das geht aus dem Jahresbericht des Stockholmer Friedensforschungsinstituts SIPRI hervor. Insgesamt gibt es demnach global geschätzt rund 12.000 Sprengköpfe. Trotzdem werde die Lage gefährlicher. Arne Bartram.
2: Weltweit gibt es derzeit noch rund 12.000 nukleare Sprengköpfe. Der leichte Rückgang liegt vor allem daran, dass die USA und Russland alte Waffen abbauen. Gleichzeitig modernisieren aber die Atommächte ihre Arsenale und bauen sie teilweise sogar aus. Ein zentrales Problem? Die internationale Rüstungskontrolle bricht auseinander. Wichtige Verträge sind ausgelaufen, neue Vereinbarungen fehlen. Das sorgt für weniger Transparenz und mehr Misstrauen zwischen den Staaten.
1: Rund 9 Millionen Euro. Das ist die Summe, auf die die Betroffenen des Anschlags auf den Magdeburger Weihnachtsmarkt vor rund anderthalb Jahren Anspruch haben. Das sagte eine Unternehmenssprecherin der R&V-Versicherung der Mitteldeutschen Zeitung. Es seien jetzt alle Ansprüche geprüft worden. Die R&V-Versicherung hatte den Mietwagen versichert, mit dem der Attentäter damals in die Menschenmenge fuhr. Ausgezahlt werden von den 9 Millionen Euro aber nur rund 80%. Das liegt daran, dass es eine Haftungsobergrenze gibt, nach der die Versicherung maximal 5 Millionen Euro zahlen muss. Außerdem gibt die Verkehrsopferhilfe freiwillig 2,5 Millionen Euro dazu. Also werden oder wurden insgesamt 7,5 Millionen Euro ausgezahlt. Bei dem Attentat im Dezember 2024 wurden 6 Menschen getötet und über 300 verletzt. Im Kosovo hat die Regierungspartei Vete Vendosje die Parlamentswahl gewonnen. Nach der Auszählung von über 99% der Stimmen erhielt die Partei von Ministerpräsident Kurti einen Anteil von 43%. Damit ist die Partei weiter auf andere Koalitionspartner angewiesen, um eine funktionsfähige Regierung bilden zu können. Der Kosovo steckt nach mehreren gescheiterten Wahlen in der Krise. Das Wetter in Deutschland. In der Nacht erst klar und trocken, dann ziehen Wolken auf. Morgen im Südosten länger Sonne, sonst gebietsweise wolkig bei 20 bis 28 Grad. 3.03 Uhr haben wir es.
3: Und da gibt es 2 Meldungen auf den Straßen. Die eine kommt von der A111 Charlottenburg Richtung Dreieck Oranienburg. Da ist der Tunnel Flughafen Tegel wegen Bauarbeiten in beiden Richtungen bis ca. 5 gesperrt. Und die A565 Bonn Richtung Meckenheim ist zwischen Bonn-Beuel und Auerberg in beiden Richtungen wegen Brückenschäden gesperrt. Kommt gut durch!
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3: Wir quatschen ja hier schon die ganze Nacht darüber, dass es jetzt einen ersten Erdbeer-Drive-In in Deutschland gibt, genauer gesagt in Niedersachsen. Und der geht komplett viral und die Leute fahren wirklich extra von überall dahin und stehen da im Stau, um sich im Auto oder aus dem Auto heraus Erdbeeren servieren zu lassen. Und jetzt sehe ich gerade, ich erzähle euch ja immer auch hier, welche kuriosen Feiertage gefeiert werden. Und heute wird, Achtung, der Tag des Erdbeerkäsekuchens gefeiert. Wäre vielleicht auch eine Idee, dass sie da Erdbeerkäsekuchen anbieten. Spaghetti-Eis gibt es auf jeden Fall auch. So, und ich will weiterhin auch von euch wissen, was für ein Drive-In wünscht ihr euch. Meldet euch rein unter der 0221 567 89 3x1. Ich bin Laura Dahm, das sind Kaigum, One Republic, Chasing Paradise.

Song, aber ich finde, der Text, ne, ich habe jetzt mal genauer hingehört und der ist total cute. Der, ne, wie gesagt, singt hier sowas wie: Versprich mir einfach, dass du bei mir bleibst. Diese Welt ist nur so schön wegen dir. Wie süß ist das denn? Also wenn mir jemand sowas sagen würde, ich wäre auf jeden Fall hin und weg. Und er singt auch weiter: Du kennst den Weg, wenn ich nicht weiter weiß. Also ich kann wirklich alles, aber auf gar keinen Fall will ich dich verlieren. Du bist nicht wie die anderen. Mit mir ist es manchmal nicht leicht. Aber ich schwöre dir, ich gebe dir alles und will dafür nur eins. Versprich mir einfach, dass du bei mir bleibst. Also, wie gesagt, wenn das nicht mal eine mega cute Liebeserklärung ist, dann weiß ich auch nicht. Und weil es so süß ist, gibt's das jetzt hier in voller Länge in der jungen Nacht.

0: So, jetzt mal unter uns, ne? Wohnt ihr noch zu Hause bei Mama oder Papa oder bei euren Eltern? Ist ja auch okay, ne? Je nachdem, wie alt ihr seid. Aber gibt es so ein Alter, da würde ich jetzt mal behaupten, schwierig, so wie bei Matthias aus Kerpen. Aber hey, der hat ja zum Glück Hilfe jetzt bekommen von unserem Freund und Helfer Felix Lobrecht.
1: Ja, ich bin 32 und wohne immer noch in meinem Kinderzimmer.
2: Wurz bei Mutti!
1: Oh, hier, das Publikum. Ja, das ist die richtige Reaktion. Die kriege ich nämlich immer.
2: Ja, völlig zu Recht.
1: Ich will ja irgendwann ausziehen, ne? Ich habe ja ein Ziel. Ich will irgendwann in einer eigenen Bude leben.
2: Ja, aber das heißt nie irgendwann. Das
1: ja.
2: Ist 32 großer. Ja. Ich bin mit 18 ausgezogen, Alter.
1: Wenn ich mir jetzt irgendwie eine Wohnung oder sowas kaufe, oder nee, eine Wohnung miete, ja. Das bringt mich ja wieder weiter weg von meinem Ziel. Ich will ja irgendwann in einem Haus wohnen.
2: Ja, gut,
1: und jetzt muss ich mal einen Schritt zurücksteppen, ein bisschen Kohle sparen und dann...
2: Ich glaube, du schaffst es. Die 620 Euro mal zur Not zahl ich dir die, ey. Raus mit dir, ey.
1: Ja, geil. Guck mal, du gibst mir noch ein bisschen Kohle dabei und in meinem Haus kriegst du dann irgendwie ein Zimmer oder so. Ja, das Felix Lobrecht Zimmer.
2: Ja, will ich nicht haben. Ich will einfach nur, dass deine Mutter ihre Ruhe hat, ey. Ganz so, cool. Also schreib auf.
1: Ich schreibe.
2: Sehr geehrte Vermieterin.
1: Ja.
2: Ich bin 32.
1: Mhm.
2: Und jetzt bin ich wieder bei meiner Mama.
1: Und jetzt bin ich wieder bei Mama.
2: Bitte helfen Sie mir.
1: Please help, Ausrufezeichen.
2: Mhm. Freundlichen Grüßen.
1: MFG.
2: Ihr Matze.
1: Ihr Matze.
2: So, und wenn das hier jetzt fertig ist, dann tippst du das noch einmal schön in dein Handy und dann kannst du das bei ImmoScout, schießt du das in jede Wohnungsanfrage im Radius von 30 Kilometern, bis irgendeine Vermieterin sagt, ja komm ey. Ein Applaus für Matthias bitte.
1: Danke. 99 Problems mit Felix Lobrecht.

0: Es ist 3:30. Wir gucken auf die Straßen. Geht los auf der A111 Charlottenburg Richtung Dreieck Oranienburg. Da ist der Tunnel Flughafen Tegel. Wegen Bauarbeiten in beiden Richtungen bis ca. 5 gesperrt. Und die A565 Bonn Richtung Meckenheim. Die zwischen Bonn-Beuel und Auerberg in beiden Richtungen wegen Brückenschäden gesperrt. Gute Fahrt!
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0: Boah, ihr seid echt kreativ. Jetzt geht's hier weg vom Essen und zwar hin zu richtig nützlichen Dingen. Silke schreibt nämlich, Moin Laura, was auch cool wäre, wenn es ein Autozubehör-Drive-In geben würde. Wäre auf jeden Fall mal eine interessante Sache. Finde ich auch nicht schlecht. Hab jetzt nicht recherchiert auf die Schnelle, weil die Nachricht ist gerade erst reingekommen, ob es sowas schon gibt, aber ich kenn's auf jeden Fall auch nicht. Und wir quatschen drüber, weil es seit neuestem einen Erdbeer-Drive-In gibt. Da gibt's halt Erdbeeren und Spaghetti-Eis und so ein Kram. Also alles, was mit Erdbeeren zu tun hat. Und ich will heute Nacht von euch wissen, was muss es denn sonst noch für ein Drive-In geben? Könnt ihr euch weiter reinmelden unter der 0221 567 893 mal die 1. Ich bin Laura Dahm. Good

0: Es ist schwer mitzuhalten, also für uns alle. Ich dachte ja auf jeden Fall auch schon, ich wäre ganz gut dabei, wenn ich so fast jeden Tag Sport mache. Aber wenn, dann gehe ich ja halt irgendwie eine Dreiviertelstunde zum Cycling oder zum Pilates. Aber Leute, ey, zieht euch mal rein, was Extremläuferin Joyce Hübner jeden Tag veranstaltet und was sie jetzt damit für einen mega krassen, fetten Erfolg gefeiert hat.
1: Weltrekord geholt!
2: Das ist Joyce Hübner.
3: Eine Berliner Läuferin hat einen neuen Weltrekord aufgestellt. Sie ist an 367 Tagen nacheinander jeden Tag einen Marathon gelaufen.
4: Geiler Scheiß!
5: Die 38-Jährige will mit dem Laufen aber noch nicht aufhören.
6: Es muss ja nicht immer alles super Spaß machen. Manchmal freut man sich auch gerade über die Dinge, über harte Läufe, die man dann doch geschafft hat und ist irgendwie noch viel stolzer am Ende.
7: Ihr Ziel sind 495 Marathons in 495 Tagen.
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0: 367 Tage nacheinander jeden Tag einen Marathon laufen. Alter Schwede, haben wir gerade gehört, ne? Hat Extremläuferin Joyce Hübner aus Berlin gemacht oder geschafft und damit letzte Woche einen Weltrekord geknackt. Aber ey, reicht ihr natürlich nicht, ne? Sie will 495 Marathons in, Achtung, 495 Tagen schaffen, hintereinander. Ja, es gibt schon verrückte Hobbys. Und auch ihr habt so crazy Sachen am Start, die ihr gerne macht. Wie zum Beispiel Hörerin Isa aus Spenge, die eine richtig crazy Leidenschaft hat sie uns erzählt. Und ich muss jetzt sagen, das ist nicht ganz so extrem wie die ganzen Marathons, die Joyce Hübner läuft. Aber das, was Isa macht, das ist auf jeden Fall auch sportlich. Sie macht nämlich Twirling. Das ist so eine Tanzsportart, die erinnert so ein bisschen an Cheerleading. Aber ja, ist auch für Isa etwas schwer zu erklären, was sie da genau macht.
1: Wenn mich jemand fragt, was Twirling ist, dann sage ich meistens immer Google einfach, weil es dann leichter ist. Aber an sich kann man zu einer rhythmischen Sportgymnastik vergleichen. Und da tanzen wir mit einem Stab, wo wir verschiedene Tricks und Elemente ausführen und das dann mit dem Tanzen vereinen. Ich war natürlich für sie diese kleine nervige Schwester, die immer das machen wollte, was sie auch macht, und habe seitdem auch nicht mehr ansatzweise mal darüber nachgedacht, von diesem Sport auch wegzugehen. Und vor jedem Auftritt, da ist man immer so nervös, dass es einem übel ist. Aber so

Da muss ich kurz unterbrechen. Es gibt einen Falschfahrer auf der A73 Frankenschnellweg Nürnberg Richtung Bamberg in Höhe Fürth-Ronhof. Da werden in beiden Richtungen Gegenstände auf die Fahrbahn geworfen. Achtung auf der A73 Frankenschnellweg Nürnberg Richtung Bamberg in Höhe Fürth-Ronhof. Da werden in beiden Richtungen Gegenstände auf die Fahrbahn geworfen. Passt auf euch auf.

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1: Um 4 Uhr mit Ines Kunze. Der ukrainische Präsident Selenskyj hat sich in London mit den Staats- und Regierungschefs von Deutschland, Frankreich und Großbritannien getroffen. Es ging um einen künftigen Plan für die Unterstützung der Ukraine. Mehr Informationen dazu hat Christian Hammer.
2: Nach dem Treffen veröffentlichten die vier eine gemeinsame Erklärung. Darin riefen sie den russischen Präsidenten Putin zum Handeln auf. In der Erklärung formulieren die vier Staats- und Regierungschefs auch mehrere Voraussetzungen für einen, so wörtlich, gerechten und dauerhaften Frieden. Sie fordern unter anderem umfassende Sicherheitsgarantien für die Ukraine. Die russischen Vermögenswerte sollen so lange eingefroren bleiben, bis Russland seinen Angriffskrieg beendet und die Ukraine für die durch den Krieg verursachten Schäden abfindet. Außerdem sollen die USA und Europa aktiv an möglichen Friedensverhandlungen beteiligt werden.
1: In Bonn startet heute die UN-Klimakonferenz. Bei dem Treffen wird in den kommenden 10 Tagen der nächste Weltklimagipfel im November im türkischen Antalya vorbereitet. Was dort genau geplant ist, berichtet aus der ARD-Klimaredaktion Susanne Henn.
3: Rund 5000 Delegierte aus etwa 200 Ländern wollen im Vorfeld der COP31 mögliche Beschlüsse und Kompromisse vorbereiten und Fragen klären, die auf der letzten Weltklimakonferenz in Brasilien unbeantwortet blieben. Etwa, wie weit Brasiliens Bemühungen gekommen sind, eine globale Roadmap für die Energiewende zu entwerfen. Oder wie viele Staaten hinter den Plänen stehen, die Entwaldung bis 2030 einzudämmen. Oder wie viel Geld wirklich in die internationale Klimafinanzierung fließt. Außerdem soll es in Antalya unter anderem darum gehen, wie die weltweite Elektrifizierung vorangetrieben werden kann.
1: Auf den Philippinen hat es ein schweres Erdbeben gegeben. Nach örtlichen Angaben hatte das Beben eine Stärke von 7,8. Die Erdbebenwarte der USA setzt den Wert mit 8,2 auf der Richterskala höher an. Noch ist unklar, welche Schäden das Beben verursacht hat. Medienangaben zufolge sind mehrere Gebäude eingestürzt. Fachleute rechnen außerdem mit Tsunamiwellen, etwa an den Küsten Indonesiens, Palaus, Taiwans, Papua-Neuguineas und Japans gibt es Tsunami-Warnungen. In New York hat es an der Bahnstation Penn Station einen Messerangriff gegeben. Dabei wurden nach Angaben der Feuerwehr 5 Menschen verletzt, einer davon schwer. Der mutmaßliche Angreifer ist in Gewahrsam, weitere Details zu der Tat sind noch unbekannt. In der Stadt waren die Sicherheitsvorkehrungen zuletzt verschärft worden. Denn in wenigen Tagen beginnt dort im benachbarten New Jersey die Fußballweltmeisterschaft. Penn Station gilt als Knotenpunkt für Reisende. Und das Wetter in Deutschland. In der Nacht noch klar und trocken, dann ziehen Wolken auf. Morgen im Südosten länger Sonne, sonst gebietsweise wolkig bei maximal 20 bis 28 Grad. 4.03 Uhr.
4: Und wir gucken auf die Straßen. Da gibt's erstmal eine Gefahrenmeldung. Auf der A73 Frankenschnellweg Nürnberg Richtung Bamberg in Höhe Fürth-Ronhof. Da werden in beiden Richtungen Gegenstände auf die Fahrbahn geworfen. Achtung, auf der A73 Frankenschnellweg Nürnberg Richtung Bamberg in Höhe Fürth-Ronhof. Da werden in beiden Richtungen Gegenstände auf die Fahrbahn geworfen. Dann die A1 Hamburg Richtung Bremen ist zwischen Sittensen und Elsdorf nach einem Unfall gesperrt. Die A111 Charlottenburg Dreieck Oranienburg, da ist der Tunnel Flughafen Tegel wegen Bauarbeiten in beiden Richtungen bis ca. 5 gesperrt. Und die A565 Bonn Richtung Meckenheim ist zwischen Bonn-Beuel und Auerberg in beiden Richtungen wegen Brückenschäden gesperrt. Gute Fahrt!
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4: Leute, was war da bitte los? Also mein Insta ist das ganze Wochenende oder seit dem Wochenende voll mit Pictures von Dua Lipa und ihrem jetzt Ehemann. Die beiden, die haben ja geheiratet, ne, in Palermo, und da war auf jeden Fall die Hölle los. Und die Anwohner von Palermo, die fanden halt nicht ganz so geil, was da abgegangen ist. Warum und wie Dua Lipa versucht hat, die zu besänftigen, hört ihr hier in der jungen Nacht in ungefähr 20 Minuten. Jetzt wird hier aber erstmal von Artemis wild geknutscht. I like the way you kiss me. Und ich bin Laura Dahm.

0: um 4.13 Uhr am Montagmorgen. Und kurzer Reminder, in 3 Tagen, Freunde, da geht die WM los. Ne? Am Donnerstag, müsst ihr euch merken, schon mal so ein bisschen in Stimmung kommen. Und ey, ich bin auf jeden Fall mal sehr gespannt, was wir da so reißen werden. Immerhin so, ne, beim Testspiel gegen Finnland haben wir ganz gut abgeräumt mit 4:0. Und der entscheidende Spieler da war Dennis Undav. Der musste dann allerdings kurz vor Ende unfreiwillig ausgewechselt werden. Er war nämlich verletzt. Und wo? Das hat er einfach mal so nonchalant rausgehauen, auch ins Mikro unserer ARD-Hörfunk-Kollegen.
1: Ich glaube nicht, dass das was ist. Ich kenne meinen Körper. Deswegen 1-2 Tage Pause und dann geht's schon wieder weiter.
2: An welcher Stelle?
1: Arschbacke. Unter Arschbacke.
2: Und das, wie handelt man, dass man weniger sitzt?
3: Ein bisschen
2: oder?
3: Lauter sprechen, danke.
1: Entschuldigung. Arschbacke, da habe ich kurz ein Problem.
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in der jungen Nacht am Montagmorgen und die kriegt das Smilen aus dem Gesicht wahrscheinlich gar nicht mehr raus. Ey, ich weiß nicht, ob ihr auch diese 100.000 Fotos vom Wochenende gesehen habt. Also mein Insta ist auf jeden Fall voll mit Happy Wedding Pictures von Dua Lipa und Callum Turner. Die haben ja geheiratet, ne? Ey, und was war das bitte für ein Spektakel, ey? Die haben 3 Tage lang Hochzeitsmarathon in Palermo geschmissen. Über 300 Leute waren da. Unter anderem Charlie XCX, Shakira, Mark Ronson, Joe Alwyn. Und er hier, der hat einfach mal live für die beiden den Hochzeitssong performt. Elton John himself. Und das Ganze hat natürlich auch ein bisschen was gekostet, ne? Über 1,5 Millionen Euro sollen sie dafür rausgehauen haben für die Hochzeit. Unter anderem auch für die Sicherheit. Und ich habe gelesen, also was da abging, das soll wie bei so einem Staatsbesuch gewesen sein. Es waren Teile der Stadt abgeriegelt. Es gab Straßensperren, Parkverbote, Polizeikontrollen. Dann waren neben Polizei und Militär auch noch private Sicherheitsleute und Bodyguards im Einsatz. Und ja, kann man sich jetzt vielleicht denken, ne? Fanden die Anwohner nicht ganz so cool. Es gab da nämlich auch noch so ein Foto- und Videoverbot in der City. Und angeblich mussten manche Bewohner auch noch vorher sagen, wie viele Leute in der Wohnung sind am Wochenende. Ja, dementsprechend waren sie nicht ganz so happy wie das Hochzeitspaar. Im Gegensatz, sie waren ziemlich pisst, da die Anwohner in Palermo. Es gab dann auch tatsächlich Proteste in der Altstadt. Aber Dua Lipa, die soll die dann versucht haben zu besänftigen. Und laut Daily Mail hat sie nämlich knapp jedem Anwohner, der in dieser abgesperrten Zone von Palermo gewohnt hat, 5.800 Euro gezahlt. Hör mal, da würde ich sagen, Dua Lipa, falls du gerade zuhörst, wenn du nochmal irgendwie heiraten willst, dann komm doch gern nach Köln. Hier wohne ich. Ich würde auch die 5.800 nehmen, wenn du hier nochmal das Ja-Wort gibst.

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1: Next ist die Stauschau hier. Wir gucken nämlich auf die Straßen. Geht los mit der A1 Hamburg Richtung Bremen. Die ist zwischen Sittensen und Elsdorf nach einem Unfall gesperrt. So. Die A111 Charlottenburg Richtung Dreieck Oranienburg. Da ist der Tunnel Flughafen Tegel wegen Bauarbeiten in beiden Richtungen bis ca. 5 gesperrt. Und zum Schluss noch die A565 Bonn Richtung Meckenheim. Die ist zwischen Bonn-Beuel und Auerberg in beiden Richtungen wegen Brückenschäden gesperrt. Gute Fahrt!
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1: Und hier ist Laura Dahm und er hier.
3: Ich bin Lukas Podolski.
1: Ja, zugegeben jetzt nicht im Studio, aber Lukas Podolski, der hat seit neuestem eine Doku auf Netflix und was die kann, das checken wir ja gleich ab in ungefähr 20 Minuten.

0: Damit, Leute, ist es bald soweit, ne? In 3 Tagen, also am Donnerstag, da startet die Fußball-Weltmeisterschaft. Und wer das jetzt nicht mehr abwarten kann, der kann sich seit ein paar Tagen zumindest schon mal einen WM-Star auf Netflix reinziehen, und zwar den hier.
1: Ich bin Lukas Podolski. Und wir drehen gerade was Geiles.
0: Mhm. Was er da gedreht hat, war eine eigene Doku. Lukas Podolski hat jetzt nämlich eine eigene. Und ja, der Titel, ziemlich überraschend, Poldi, einfallsreich. Kinomann Marcel Emmel. Sag mal, ist das denn jetzt wirklich so die perfekte Einstimmung auf die WM?
2: Ja, nicht so ganz, weil Poldi ja auf gar keinen Fall so eine klassische Fußballer-Doku wollte.
3: Wird die Karriere beleuchtet, Highlights, Videos reingeschnitten. Ab und zu mal kommt dann irgendwie was Privates. Dann sprechen die ganzen Trainer, 25 Kameras, und dann erzählen mal. Da wird jetzt nichts anderes kommen, was man schon kennt. Das ist immer so ein bisschen langweilig.
2: Tja, und trotzdem ist es relativ klassisch geworden in dieser Doku. Kindheit, Karriere, Auf und Abs, Erfolge und vor allem sein Imperium neben dem Platz.
3: Ich habe als Business Mangaldöner, Ice Cream United und habe noch 2, 3 andere Dinge, die am Laufen sind oder die in den Startlöchern sind.
2: Also das ist schon mehr so eine Werbeveranstaltung für Poldis Side-Projects.
0: Ach, voll, ne? Hätten sie auch da oben in der Ecke so Dauerwerbesendung einblenden können. Ey, aber wenn das Ding jetzt ja Poldi heißt, ne, dann erwarte ich doch schon auch ein bisschen Fußball. Also da muss doch schon noch was davon drin sein in dieser Doku, oder?
2: Ja, das ist schon irgendwie alles auch mit drin. Es ist auf jeden Fall zu 100% Lukas Podolski, weil da kommt wirklich ein Spruch nach dem anderen. Man kann daraus einfach mal so ein LOL, so ein Last One Last

0: Stuffing machen und versuchen nicht zu lachen. Es wird nicht funktionieren.
1: Ich habe mit dem Fußball geschlafen, weil er so geil war.
2: Aber ganz ehrlich, ich sehe nicht aus wie 40, oder? Was sagst du?
3: Sehe ich aus wie 40.
1: Meine Jungs sind dann immer Wochenende nach Köln feiern und so weiter und dann immer erzählt, boah, Frau, und ich habe diese getroffen, boah, die Alte.
4: Ist gut, wie es gut, sagt der Kölner.
0: So, Poldi ist halt einfach ein so uniker Typ, ein großer Sportler, aber eben auch ein ganz schön großer Geschäftsmann.
5: Ich finde den ja auch sympathisch, ne? Aber fassen wir mal zusammen, die neue Poldi-Doku ist ein bisschen Werbeshow, ein bisschen Comedy und könnt ihr euch ab jetzt auf Netflix reinziehen.

Vielleicht werdet ihr jetzt mit euren Drive-In-Wünschen erhört. Zumindest wenn die richtigen Leute zufällig gerade zuhören. Ihr habt euch ja heute Nacht reingemeldet mit Ideen, welches Essen es im Drive-In geben sollte, weil es seit ein paar Tagen jetzt den ersten Erdbeer-Drive-In in Deutschland gibt. Genauer gesagt in Niedersachsen. Da kriegst du jetzt halt Erdbeeren statt Pommes und Burger. Also unter anderem dann auch andere Dinge, die mit Erdbeeren gemacht werden. Spaghetti-Eis zum Beispiel oder auch Schokofrüchte. Ey, und die Leute, die feiern es komplett ab. Die reisen teilweise extra an zu diesem Erdbeerhof, wo das verkauft wird. Stellen sich dann mit dem Auto in die Schlange. Es gehen Videos auf TikTok viral. Und ich habe mir gedacht, komm, lass doch mal gucken, was würdet ihr denn so feiern? Wofür würdet ihr euch im Drive-In in Stau stellen? Und da hat sich zum Beispiel Hörer Frank reingemeldet. Und er kommt aus Hamburg und sagt, so ein Fischbrötchen-Drive-In wäre auf jeden Fall fett. Fände ich auch eine coole Idee. Hörerin Kathleen, die wünscht sich ein Piroschki-Drive-In. Für alle, die wie ich jetzt nicht direkt wussten, was Piroschki ist, ist die russische Bezeichnung für so ein gebackenes, frittiertes, bootförmiges Brötchen mit verschiedenen Füllungen. Habe ich extra gegoogelt. Und Hörer Ricardo, der sagt, so ein Sushi-Drive-In fände ich ganz geil. Ja, da wäre ich auf jeden Fall auch bei allem am Start. Das sollte es mal geben, sollte eingeführt werden. Und solange serviere ich euch hier ins Auto rein die beste

0: ist auf jeden Fall auch mal ein bisschen hier Next Level, was Hörerin Silke schreibt. Wir quatschen ja die ganze Nacht über Drive-Ins, die ihr euch wünscht, ne? Weil es jetzt den ersten Erdbeer-Drive-In gibt. Und Silke, die treibt das Ganze nochmal in eine ganz andere Richtung. Die sagt nämlich, es wäre cool, wenn es ein Auto-Zubehör-Drive-In geben würde. Ja, ist auch nicht verkehrt, ne? Wenn man da mal irgendwie was braucht, was fehlt am Auto. Ich hatte mir einen Döner-Drive-In gewünscht, aber da sagt Hörer Heiko.
1: Du, Laura, Drive-In für Döner gibt es auch in Köln, laut Tante Google.
0: Ohne Witz, ich bin der größte Döner-Fan ever und hab nicht mitbekommen, dass es einen Döner-Drive-In schon längst gibt. Danke, Heiko. Ich weiß auf jeden Fall, wo ich jetzt als erstes hinfahre. Ich hatte nämlich Feierabend. Ciao.

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1: Um 5 Uhr mit Katja Kindermann. Israelische Luftstreitkräfte haben heute früh nach eigenen Angaben militärische Ziele im Westen und Zentrum des Irans angegriffen. Iranische Medien melden Explosionsgeräusche in mehreren Städten, darunter Isfahan, Tabriz und der Hauptstadt Teheran. Zuvor hatte der israelische Armeechef mit Angriffen gedroht, als Reaktion darauf, dass der Iran gestern erstmals seit Beginn der Waffenruhe Anfang April wieder Raketen auf Israel abgefeuert hatte. Gleichzeitig hatte sich US-Präsident Trump in mehreren Interviews gegen neue israelische Angriffe ausgesprochen. In London haben gestern Abend der britische Premierminister Starmer, Kanzler Merz und Frankreichs Präsident Macron mit dem ukrainischen Staatschef Zelensky über die Lage in der Ukraine beraten. Danach veröffentlichten sie eine gemeinsame Erklärung. Unsere London-Korrespondentin Franziska Hoppen fasst die wichtigsten Punkte der vier Staats- und Regierungschefs zusammen.
2: Sie haben betont, dass die nächsten Schritte in enger Zusammenarbeit mit der Ukraine, anderen europäischen Partnern und den USA erfolgen sollen. Es sollen mehr Abfangraketen gebaut und gemeinsame Fähigkeiten zur Abwehr ballistischer Raketen entwickelt werden. Und Präsident Putin haben sie aufgefordert, einem sofortigen Waffenstillstand zuzustimmen. Der derzeitige Frontverlauf solle als Ausgangspunkt für die Verhandlungen dienen. Und russische Vermögenswerte, die wolle man auch so lange eingefroren lassen, bis Russland seinen Angriffskrieg beende und die Ukraine entschädige.
1: Ein defektes Bauteil in der Lüftungsanlage hat den Feueralarm am Münchner Flughafen ausgelöst. Das hat der Sprecher des Flughafens mitgeteilt. Das Teil sei ausgetauscht worden und jetzt könne der Tower wieder ohne Einschränkungen arbeiten. Gestern Abend war der Betrieb am Münchner Flughafen nach einem Feueralarm für rund 2 Stunden unterbrochen worden. Fluglotsen hatten einen Brandgeruch am Tower wahrgenommen. Rund 35 Maschinen mussten umgeleitet werden. Tennisprofi Alexander Zverev hat zum ersten Mal einen Grand-Slam-Titel gewonnen. Der Hamburger gewann das Finale der French Open in 5 Sätzen gegen den Italiener Flavio Cobolli. Aus der Sportredaktion Moritz Kühn.
3: Es war ein Drama mit Happy End. Fast 4,5 Stunden dauerte das Finalmatch. Dann sank Zverev vor Glück zu Boden, schlug die Hände vors Gesicht und schaute ungläubig in den Pariser Himmel. Im Alter von 29 Jahren die Krönung seiner Karriere. Der Olympiasieger von 2021 behielt im Endspiel gegen den Italiener Cobolli die Nerven, ließ sich trotz verlorenem 4. Satz im Tiebreak nicht aus der Ruhe bringen. Den entscheidenden 5. Durchgang gewann Zverev mit 6:1 und feierte seinen ersten Grand Slam.
1: Das waren die Nachrichten. Das Wetter in Deutschland. Tagsüber heiter bis wolkig, im Südosten mehr Sonne, von Westen einzelne Schauer oder Gewitter. Höchstwerte 20 bis 28 Grad. Am Dienstag zeitweise Schauer oder Gewitter, später freundliche Abschnitte bei 15 bis 22 Grad. Die Zeit, es ist jetzt 5.03 Uhr.
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0: Ihr hört das Warm-up eurer Enjoy Morning Show. Und was für ein Hammertyp ist bitte Enjoy-Hörer Daniel? Der kommt aus Himmelpforten im Landkreis Stade, ist Lehrer für Deutsch und Geschichte und steht auf Trash-TV.
1: Prominent getrennt und Ex on the Beach habe ich für mich entdeckt.
2: Daniels Interessen sind also sehr breit gestreut. Und mit seinem Wissen hat er Freitag rasiert.
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0: Jeden Morgen tritt ja jemand von euch in unserer Schnellradrunde an. Und wer die meisten Fragen richtig beantwortet, wird Wochensieger. Und der aktuelle Highscore hat bei 5 richtigen Antworten gelegen. Und die hat Daniel einfach Freitag überboten. Abracadabra heißt ein Song von Lady
1: Gaga.
0: In welcher französischen Stadt findet das Tennisturnier French Open statt?
1: Paris.
0: Saul Goodman heißt die Hauptfigur welches Breaking Bad Ablegers?
1: Better Call Saul.
0: Welcher US-Präsident hat noch vor kurzem mehrfach erklärt, Grönland kaufen zu wollen?
1: Donald Trump.
0: Bei welchem Kartenspiel gibt es Big Blinds und Small Blinds?
1: Poker.
0: Im Gegensatz zu einem Cocktail fehlt einem Mocktail was?
1: Alkohol.
0: Von welchem Hip-Hop-Duo stammen die Songs Hey Ya und Miss Jackson?
1: Outkast.
2: Oh, jetzt sind wir noch gewusst, ich fass es nicht. Wir haben 6.
0: Yeah!
2: Wir haben 6.
1: Yeah! Geil, danke schön.
0: Was bist du denn für eine Maschine? Ey, Daniel, du weißt, was das heißt, ne? Du hast 2 Tickets fürs Hurricane gewonnen.
1: Yes, richtig geil. Oh, danke.
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1: Und darüber haben Martina und Greg letztes Mal gesprochen.
2: Und in Upplengen in Ostfriesland kann man in der Oberschule ab nächstem Schuljahr Plattdeutsch als zweite Fremdsprache wählen.
3: So gut.
2: Also plattschnacken unsere Seniorinnen und Senioren auch, aber nicht als Fremdsprache.
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5: Schickbüse.
2: Werden das zu dir gesagt?
5: Zu mir nicht, ein Mann zum anderen. Schickbüse.
2: Also du warst Zeugen von plattdeutscher Schimpfkunst.
5: Ja.
6: Ich helf wohl Hamburger Firma.
2: Was macht das mit dir, wenn Leute so richtig fett plattdeutsch reden?
6: Ich höre das gerne, wenn das wirklich gut gesprochen ist. Jetzt nicht so ein Hauruck.
2: Hildegard, was ist dein liebstes plattdeutsches Wort?
7: Na Moos, du Arsch. Ich habe zu meinem Mann immer gesagt, wenn ich verärgert war, habe ich das Wort gesagt. Aber ich habe es nicht so gemeint.
2: Peter, was ist dein liebstes plattdeutsches Wort?
8: Moorschlock.
2: Ich ahne es, aber erklär uns, was es bedeutet.
8: Übersetzt ist das von Arschloch.
2: Warum schimpfen denn hier alle?
8: Moorschlock hört sich doch viel, viel schöner an als Arschloch. Und deswegen finde ich es plattdeutsch so friedlicher. Arschloch ist doch richtig schon eine Beleidigung. Aber Moorschlock doch nicht. Moorschlock. Vor allen Dingen, wenn man woanders ist in Deutschland, wo die das sowieso nicht verstehen. Da hat man noch nie mal einen beleidigt, wenn man das gesagt hat.
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1: Und darum ging es letztes Mal bei Martina und Greg.
2: Wie klingt eigentlich ein Spielmannszug ohne Instrumente? Also diese Frage habt ihr euch wahrscheinlich noch nie gestellt, aber hier kommt die Antwort.
3: Im Gleichschritt ohne Lücke, Marsch!
2: Musikverein aus Niedersachsen.
4: Ja, und der hat sich gedacht, wenn Leute beim Hobbyhorsing ohne Pferde reiten, dann können wir doch auch mal ohne Trompeten, Flöten und Pauken durch die Straßen ziehen.
2: Klar.
4: Hobbymarching nennt sich das, machen auch andere Vereine und die Nordtrupper gehen damit gerade bei Instagram richtig dolle viral.
2: Jana ist Vorsitzende des Nordtrupper Musikvereins und sagt, im Gegensatz zu Hobbyhorsing meinen die das Hobbymarching nicht ernst.
5: Im Endeffekt ist es ja eine kleine Parodie aufs Hobbyhorsing, aber wir wollen da natürlich niemanden irgendwie dadurch zu nahe treten, sondern es war einfach noch eine Idee, um zu sagen, ach, warum dann nicht auch mal Hobbymarching? Also waren wir da auch ja, ziemlich bereit für das einfach mal ohne Instrumente auszuprobieren.
2: Ja, das ist doch ganz geil. Das hat Jana unseren Kolleginnen und Kollegen von NDR 1 Niedersachsen erzählt.
4: Ja, wenn ihr dieses Video mal sehen wollt, schreibt uns gerne über die Enjoy-App, dann schicken wir euch den Link rüber.
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0: Okay, Leute, wir gehen rein.
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0: Yes, Leute. Wunderschönen guten Morgen. Mein Name ist Greg. Martina hat diese Woche frei. Deswegen ist das kein Moment für mich, wo ich sage, oh, endlich wieder Montag, neue Woche, wird auf jeden Fall fantastisch. Aber es gibt doch so einiges, worauf wir uns freuen können. Zum Beispiel, ich freue mich diese Woche. Worauf freue ich mich eigentlich? Ich habe nicht so viele Termine. Das ist ein gutes Ding. Ich habe nicht so, die letzte Woche war richtig knallevoll mit Arztterminen, dann noch einen anderen Arzttermin, da muss ich noch eine Mail schreiben. Das war zu viel. Diese Woche ein bisschen entspannter. Wie sieht's bei euch aus? Was macht ihr in dieser Woche? Wo schreit ihr? Wo freut ihr euch richtig auf diese neue KW? Ich finde noch raus, in welcher wir sind. Sagt gerne Bescheid über den Messenger der kostenlosen Enjoy-App. Gut.

0: Es ist 6 Uhr, guten Morgen.
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0: Einige von euch haben da vielleicht gestern auch mitgefiebert, war auch super spannend und am Ende gab es ein Happy End für den Hamburger Tennisstar Alexander Zverev. Er hat eins der 4 größten Tennisturniere der Welt gewonnen, die French Open. Hauke Schelling aus den Enjoy Infos. Erzähl nochmal, was ist so besonders an diesem Titel für Zverev?
2: Ja, es ist sein erster ganz großer Titel. Im Tennis spricht man da ja von Grand Slam und so einen hatte der 29-Jährige eben noch nicht gewonnen. Bis jetzt. Die Freude war dementsprechend groß nach dem 5-Satz-Krimi gegen den Italiener Flavio Cobolli. Enjoy Sportreporter Hendrik Lückhoff fasst uns das Match nochmal zusammen.
3: Im Moment des Sieges fiel Zverev auf den Rücken, auf den roten Sand. Die Tränen schossen ihm in die Augen. Das Ziel endlich erreicht. Und es war harte Arbeit im Finale. Den ersten Satz holte sich Zverev mit 6:1. Danach verlor er aber seine Souveränität. Cobolli wurde stärker und gewann auch Satz 2. Durchgang 3 ging dann wieder an Zverev. Den vierten verlor er dramatisch im Tiebreak. Trotzdem behielt der Hamburger im entscheidenden 5. Satz die Nerven, zog schnell davon und verwandelte nach über 4 Stunden seinen 2. Matchball. Der Traum vom Grand Slam-Titel ist wahr geworden für Alexander Zverev.
2: Ja, dann gab es gestern aber auch noch eine Meldung aus dem Sport, die viele geschockt hat. Der dänische Fußballnationalspieler Christian Eriksen vom VfL Wolfsburg ist beim Testspiel zusammengebrochen und war kurzzeitig bewusstlos. Vor 5 Jahren war er schon mal kollabiert auf dem Feld, musste reanimiert werden und spielt seitdem mit einem Herzschrittmacher. Nach dem Vorfall gestern konnte der dänische Verband jetzt aber erstmal Entwarnung geben. Es geht Eriksen demnach den Umständen entsprechend gut. Im Irankrieg hat es in der Nacht wieder schwere Angriffe gegeben. Iranische Medien melden Explosionsgeräusche in mehreren Städten. Es wurden militärische Ziele im Westen und im Zentrum des Irans angegriffen, teilt die israelische Luftwaffe mit. Eigentlich gilt ja seit 2 Monaten eine Waffenruhe. Beide Seiten haben aber immer wieder dagegen verstoßen.
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0: Und heute, Leute, ist der wärmste Tag der Woche. Es gibt so einen Mix aus Sonne und vielen Wolken. Am meisten Sonne bekommen wir zwischen dem östlichen Niedersachsen und Mecklenburg-Vorpommern. Nur zum Abend hin kann es im Westen von Niedersachsen so ein paar Schauer geben. Teilweise auch Gewitter. Aber 19 bis 25 Grad to the maximum. Wir gucken auf die Straßen drauf, da habe ich eine Meldung für euch. Die A1 Hamburg Richtung Bremen ist zwischen Sittensen und Elsdorf nach einem Unfall gesperrt. Dadurch aktuell 5 Kilometer Stau. Das war's von mir. Gute Fahrt.
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0: Ja, Martina hat die ganze Woche frei. Liebe Grüße gehen raus in den Urlaub. Dafür ist aber Hauke am Start. Ey, vielen Dank, dass du hier bist.
2: Danke, Mann. Schöne Begrüßung.
0: Ja, danke dir. Mit 2,5 Stunden Schlaf im Nacken ist das schon ein bisschen schwierig, ne? Meinst du gerade?
2: Ja, geht noch. Mal gucken, wie es mir in 2 Stunden geht.
0: Also schick ein bisschen Liebe rüber. Wir sind auf jeden Fall da, die nächsten 4.

0: Was ein Track auf Montag, ey. 6:09, es ist Enjoy, Leute. Und diese Woche wird doch nur geil.
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0: Yes, und diese Woche geht's auch noch los. Einfach Fußball-WM oder was? Donnerstag geht's los in Kanada, Mexiko und den USA. Das erste Spiel für Deutschland ist aber erst am Sonntag um 19 Uhr gegen Curaçao. Das wird sexy. Außerdem ist ab Freitag Party in Braunschweig beim Festwochenende zum 39. Tag der Niedersachsen. Da wird die Stadt quasi eine Partymeile mit Konzerten, Streetfood und Co. Und am Samstag ist zum ersten Mal Tag der Küstentalente in Heiligenhafen, Schleswig-Holstein. Da wird gesungen, getanzt, gezaubert auf der Bühne. Ich glaube, das wird richtig bunt. Und was geht bei euch diese Woche? Leute, sagt doch mal Bescheid. Wo sagt ihr, das ist mein absolutes Highlight? Am besten per Sprachnachricht über Messenger, der kostenlose Android-App. Aber es geht natürlich auch Text. So, wir hören jetzt mal rein bei Sam Smith, Dancing with a Stranger. Das ist Android. Tamoin.

Yes, sir, 16 Minuten nach 6. Es ist Enjoy. Tag, moin. Und heute schon mal der wärmste Tag der Woche. Teilweise bis zu 25 Grad maximal, zum Beispiel in Lüchow in Niedersachsen. Bleibt auch meist trocken. Nur zu einem Abend kann so ein bisschen was runterkommen. Ein bisschen Regen, nur ein paar kleine Schauer. Also, easy money.

0: Na, ihr schönen Menschen da draußen, 6.23 Uhr. Ja, es ist Enjoy. Guten Morgen. Habt ihr Bock auf ein irisches Sprichwort, das mal so zu lernen? Und zwar von Niall Horan? Okay, dann leg mal los.
1: Poke my horn. It means kiss my ass.
0: Ich liebe, wie er das sagt. Poke Mahone heißt so viel wie leck mich am Arsch. Hat er vor einer Weile bei uns im Interview erzählt. Der Gute kommt ja aus Irland. Also, falls ihr mal irgendwie das gebrauchen könntet und in Irland unterwegs seid, Poke Mahone. Und ihr seid zusammen mit Miles Smith und Drive Safe. Poke Mahone.

0: 6.30 Uhr, guten Morgen.
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0: Das war mega spannend gestern, habt ihr vielleicht auch gesehen. Alexander Zverev hat's geschafft. Der Hamburger Tennisstar hat seinen ersten ganz großen Titel geholt und die French Open in Paris gewonnen. Hauke Schelling aus den Enjoy Infos, erzählt uns mal jetzt nochmal, wie es dazu kam.
2: Das war ein ziemlicher Krimi gegen den Italiener Flavio Cobolli. Das Match ging über 5 Sätze, fast 4,5 Stunden lang. Am Ende ist Zverev dann unter Freudentränen auf dem Platz zusammengesackt. Und während des Matches hatte er auch mit Nebenwirkungen seiner Diabeteserkrankung zu kämpfen. Er ist jetzt auch der erste Sportler mit Typ 1 Diabetes, der ein Grand Slam Turnier gewonnen hat. Und nach dem Match hat er das hier dazu gesagt.
3: Ich versuche es nicht so hoch zu hängen, weil ich immer gesagt habe, ich möchte keine Ausreden haben, aber ich glaube, das ist wichtig, nicht für mich, sondern für viele Kinder und viele Eltern da draußen, die wirklich sehen, dass man mit dieser Krankheit vieles erreichen kann, alles erreichen kann, seine Träume auch erfüllen kann, und für mich ist das das Wichtigste.
2: Im Pazifik hat es ein Erdbeben gegeben. Auf den Philippinen ist mindestens ein Mensch ums Leben gekommen und es gibt auch mehrere Verletzte, sagen die Behörden. Auf Social Media sieht man Videos von einstürzenden Gebäuden. Es wird vor möglichen Tsunami-Wellen gewarnt. Die könnten nicht nur die Philippinen treffen, sondern unter anderem auch Indonesien, Taiwan und Japan, heißt es. Deutschland soll schneller, digitaler und moderner werden. Digitalminister Wildberger will, dass der Umgang mit Behörden einfacher wird und es weniger Bürokratie gibt. Wie weit dieses Projekt in Deutschland ist und was vielleicht noch schneller gehen könnte, das will Wildberger heute sagen. Einiges klappt ja auch schon. Das Auto zum Beispiel können wir mittlerweile online zulassen und ab dem nächsten Jahr soll außerdem automatisch Kindergeld ausgezahlt werden.
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0: So, wir schauen mal aufs Wetter in Schleswig-Holstein am Hahnheider Turm bei Trittau 12 Grad. In Hamburg an den Messehallen sind es 13. Heute wärmster Tag der Woche. Es gibt so einen Mix aus Sonne und vielen Wolken. Am meisten Sonne bekommen wir zwischen dem östlichen Niedersachsen und dem Mecklenburg-Vorpommern. Zum Abend hin ziehen dann so ein paar Wölkchen auf. Es kann auch ein bisschen schauern, aber nicht doll. 19 bis 25 Grad maximal. So, wir schauen mal auf die Straßen drauf. Die A1 Hamburg Richtung Bremen ist zwischen Sittensen und Elsdorf nach einem Unfall gesperrt. Dadurch aktuell 7 Kilometer Stau. Dann A1 Osnabrück Richtung Bremen zwischen Bremen-Brinkum und Hemelingen. 4 Kilometer stockender Verkehr vor der Baustelle. Und A25 Geesthacht Richtung Hamburg zwischen Nettelnburg und Allermöhe. 3 Kilometer stockender Verkehr. Das war's von mir. Gute Fahrt.
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0: Ja, und wir haben vorhin erzählt, Hauke Schelling aus den Enjoy Infos, ganz schön müde Bert heute Morgen.
2: Hört man hoffentlich nicht.
0: Guten Nein, Morgen. Man hört es überhaupt nicht. Du klingst wie eine Eins. Ah, aber danke. Sascha fühlt's. Bei ihm läuft es auch bescheiden. Er hat geschrieben, also ich habe heute mein Portemonnaie, mein Mittagessen und meinen Schokoriegel zu Hause vergessen. Mm. Mit knapp unter 5 Stunden Schlaf. Ich bin in Gedanken bei dir, Hauke, und wünsche viel Kraft für diesen Montag. Wir machen das Beste draus.
2: Vielen, vielen Dank.
0: Das war lecker, oder? Dankeschön.
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0: Auf die Sekunde genau, 20 Minuten vor 7, es ist Enjoy. Wunderschönen guten Morgen. Und gestern war Iron Man in Hamburg. Johnny ist bei mir im Studio.
1: Mhm, du schaffst das.
0: Du musst mich ganz kurz motivieren. Das sind krasse Infos. 3,8 Kilometer schwimmen, 180 Kilometer Radfahren und dann noch ein Marathon hinterher, ne? Also da verbrennst du ja ordentlich Fett. Aber was passiert eigentlich, wenn wir beim Sport Fett verbrennen? Also wo geht das ganze Fett hin?
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0: Ja, hier bekommen wir jeden Tag so ein bisschen Wissen auf die Hand. Johnny aus dem Enjoy-Team, hau raus. Was passiert mit unserem verbrannten Fett?
1: Ja, das löst sich wirklich buchstäblich in Luft auf, beziehungsweise in CO2.
0: Oh, kannst du das ein bisschen erklären?
1: Ja, los geht's. Also unsere Fettmoleküle, die bestehen aus Sauerstoff und Kohlenstoff. Und
0: okay,
1: während wir abnehmen, verbinden die sich zu CO2, also Sauerstoff und Kohlenstoff. Und dieses CO2, das atmen wir dann über die Lunge aus. 84% unseres verbrannten Fettes atmen wir so praktisch wirklich einfach aus. Es wird verbrannt.
0: Das gibt's ja nicht.
1: Ja, das haben wirklich Forschende in der australischen Uni rausgefunden.
0: Okay, und der Rest?
1: Der Rest ist Wasser. Also das scheiden wir über die Atemluft, Schweiß, Urin und sogar über unsere Tränen raus.
0: Oh mein Gott.
1: Ja.
0: Ich hätte aber niemals gedacht, dass wir das Fett ausatmen.
1: Und weinen.
0: Und weinen. Auch ganz viel Wein beim Sport.
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0: Justin. 6.47 Uhr. Es ist Enjoy. Und wenn der Montag der wärmste Tag der Woche ist bereits, dann sagen wir doch nur...
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0: Yes! Und wir freuen uns doch auf die neue Woche. Und das ist das Highlight von Gabi.
2: Die Woche startet und wir sind schon ganz voller Vorfreude auf Samstag. Da veranstalten wir nämlich eine Kindersommerparty.
0: Geil.
2: Mit ganz vielen Überraschungen. Darauf freuen wir uns schon sehr. Und darauf ein
0: Ja, geil. Was steht bei euch an? Worauf freut ihr euch? Sagt Bescheid über Messenger der kostenlosen Enjoy-Applikation.
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0: Yes, 6.53 Uhr, es ist Enjoy. Wunderschönen guten Morgen. Und am Donnerstag geht's doch downstairs in die Kanalisation von Lübeck. Unser Kollege Lars stellt sich seiner größten Angst, und zwar der vor Ratten.
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0: Mit eurer Hilfe soll Lars seine größte Angst überwinden. Ihr schickt hier seit letzter Woche fleißig Tipps und gleichzeitig versuchen wir hier so ein bisschen was über Ratten zu erfahren. Deshalb habe ich jetzt mal eine Frage. Lars, das Thema Angst vor Ratten soll ja aus dem Mittelalter kommen. Bist du da versiert? Weißt du da mehr zu?
2: Ich muss mich ja jetzt so langsam damit beschäftigen, weil am Donnerstag ist es ja soweit. Und du hast recht, ist im Mittelalter gestartet. Da kamen die Hausratten aus dem Mittleren Osten nach Europa und die fraßen nicht nur den ganzen Abfall, sondern auch irgendwie so das Wichtigste, was man damals zum Überleben braucht, und zwar Getreide.
0: Ah, Getreide.
2: Ein wichtiger Grund. Zweiter Grund, warum die Ratten nicht so beliebt sind, die Pest. Mitte des 14. Jahrhunderts starben daran so Millionen Menschen und alle dachten, die Ratte hätte was damit zu tun. Aber das stimmt gar nicht, denn der Ratten Flo war dafür zuständig.
0: Ach, das ist nur ein Mythos, dass die Ratten das verbreiten. Mhm. Also klar, die haben den Rattenflo wahrscheinlich auf sich drauf. Mhm. So. Und deswegen, aber okay, ich checke.
2: Mhm. Außerdem gilt die Ratte auch als Plage, denn die vermehren sich einfach wie die Karnickel.
0: Ist ja, und die so. Sind ja auch unschlagbar, ne? Die können ja alles fressen.
2: Ja, aber pass mal auf die Hochrechnung auf. Auf eine Rattenmutter kommen nämlich theoretisch im Jahr bis zu 1950 Kinder, Enkelkinder, Enkel, Enkel, Urenkelkinder und so weiter.
0: Warte mal.
2: Auf eine einzige Rattenmutter.
0: Also eine Mutter kann im Jahr 1950 Babys kriegen.
2: Ja, beziehungsweise die Babys bekommen dann auch schon wieder Babys. Und dann sind das in einem Jahr von dieser Mutter 1950 weitere Enkel, Urenkel und so weiter.
0: Boah, das ist ja crazy. Mhm. Wahnsinn, okay. Hat dir das geholfen mit deiner Angst eigentlich?
2: Nee, das macht die Angst nur noch größer.
0: Ja, war schön zu wissen. Danke für die kleinen Infos.
2: Gerne. Yeah.

0: Es ist 7 Uhr, guten Morgen.
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2: Come on! Sascha! Yes!
0: So, jetzt sind wir wach. Das war Thomas Müller und der feiert Tennisstar Alexander Zverev. Denn der Hamburger darf sich seit gestern Grand Slam-Sieger nennen. Er hat die French Open gewonnen. Hauke Schelling aus den Enjoy Infos. Erzähl nochmal, was ist so besonders an dem Titel für Zverev?
3: Ja, Zverev hat noch nie einen Grand Slam gewonnen, also eins der 4 großen Tennisturniere. Und die Freude war dementsprechend groß nach dem 5-Satz-Krimi gestern gegen den Italiener Flavio Cobolli. Enjoy-Sportreporter Hendrik Lückhoff fasst uns das Match nochmal zusammen.
4: Im Moment des Sieges fiel Zverev auf den Rücken, auf den roten Sand. Die Tränen schossen ihm in die Augen. Das Ziel endlich erreicht. Und es war harte Arbeit im Finale. Den ersten Satz holte sich Zverev mit 6:1. Danach verlor er aber seine Souveränität. Cobolli wurde stärker und gewann auch Satz 2. Durchgang 3 ging dann wieder an Zverev. Den vierten verlor er dramatisch im Tiebreak. Trotzdem behielt der Hamburger im entscheidenden 5. Satz die Nerven, zog schnell davon und verwandelte nach über 4 Stunden seinen 2. Matchball. Der Traum vom Grand-Slam-Titel ist wahr geworden für Alexander Zverev.
3: Iran und Israel haben sich wieder gegenseitig angegriffen. Zum ersten Mal, seitdem vor 2 Monaten eine Waffenruhe in Kraft getreten war. Gestern Abend hatte der Iran Israel mit Raketen angegriffen. Israel hat reagiert mit Luftschlägen. Auch im Ukraine-Krieg gibt es weiterhin keine Lösung. Gestern gab es nochmal Gespräche. Die Staats- und Regierungschefs von Deutschland, Großbritannien, Frankreich und der Ukraine haben sich getroffen. Sie haben Russland zu einer sofortigen Waffenruhe und Verhandlungen über ein Ende des Krieges aufgefordert. Den Vorschlag von Ukraines Präsident Zelensky für ein persönliches Treffen hatte Russlands Präsident Putin letzte Woche abgelehnt. In Hamburg wird es ab heute ziemlich laut rund um den Flughafen. Da startet nämlich eine Militärübung mit Tornado-Kampfflugzeugen, die dafür den Ernstfall trainieren. Anwohner müssen sich bis einschließlich Freitag noch auf lautes Donnern und Knallgeräusche einstellen, sagen die Behörden.
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0: So, alles klar, heute wärmster Tag der Woche. Es gibt so einen Mix aus Sonne und vielen Wolken. Am meisten Sonne bekommen wir zwischen dem östlichen Niedersachsen und Mecklenburg-Vorpommern. Nur zum Abend hin können im Westen von Niedersachsen ein paar Schauer auftauchen, teilweise auch Gewitter, aber 19 bis 25 Grad maximal. Wir gucken auf die Straßen, da ist jetzt ein bisschen was los. Stau oder stockender Verkehr ab 3 Kilometer. Wir gehen mal rein. A1 Hamburg Richtung Bremen zwischen Sittensen und Elsdorf. 7 Kilometer Stau wegen Bergungsarbeiten. Der Verkehr wird an der Unfallstelle vorbeigeleitet. Dann A1 Osnabrück Richtung Bremen zwischen Bremen-Brinkum und Hemelingen. 4 Kilometer stockender Verkehr vor der Baustelle. A7 Hannover Richtung Flensburg zwischen Hamburg-Heimfeld und dem Elbtunnel. 5 Kilometer stockender Verkehr. Und A25 Geesthacht Richtung Hamburg zwischen Nettelnburg und Alamö. 3 Kilometer stockender Verkehr. Das war's von mir. Gute Fahrt.
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0: Ah, schön. Wir haben doch gleich wieder eine neue Folge Grau und Schlau mit unserer Generation 80+. Da hat der eine oder andere eine echt krasse Vergangenheit. Siggi zum Beispiel.
5: Ich war kriminell. Hausstift, vertickert und dann eben für die Mafia gearbeitet.
0: Okay, warum Siggi das erzählt? Hören wir in 6 Minuten. Na gut.
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0: Liste.
1: Tag, moin, 10 Minuten nach 7, es ist Enjoy. Und ist euch schon mal aufgefallen, dass ältere Männer so eine Vorliebe für beige Jacken haben? Und den Grund dafür gibt's jetzt.
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1: Jeden Tag trifft sich unser Kollege Martin mit der Generation 80 Plus, holt sich ein paar Lebensweisheiten oder quatscht einfach so ein bisschen. Heute will er wissen, warum tragen eigentlich so viele ältere Herren beige Jacken?
3: Ja, weil die keine Fantasie mehr haben, die alten Männer.
4: Hartes Urteil.
3: Denen ist das egal, was sie anziehen. Mein Mann, wo der jung war, war der so eitel. Und je älter er wurde, er hat dann zu mir immer gesagt, lohnt sich nicht mehr.
4: Sigi, mir ist was aufgefallen. Warum tragen so viele alte Männer beige Jacken?
5: Damit sie nicht auffallen.
4: Wieso wollen die denn nicht mehr auffallen?
5: Und dafür bin ich schon zu oft aufgefallen, früher in der Jugend.
4: Ach, du hast früher so viel Scheiß gemacht, dass du heute untertauchen möchtest?
5: Ich war kriminell.
4: Was hast du gemacht?
5: Rauschgift, getickert und dann eben für die Mafia gearbeitet.
4: Und weil die Polizei dich nicht erwischen soll, trägst du heute beige?
5: Ja, das auch.
4: Und gibst Interviews im Radio?
5: Ja.
4: Marité, warum tragen eigentlich so viele alten Männer beige Jacken?
6: Ja, weil sie bekloppt sind. Ich würde mir doch eine andere nehmen und nicht immer nur beige.
4: Das heißt, wir könnten jetzt ja theoretisch allen Männern, die beige Jacken tragen, sagen, dass es nicht gut aussieht?
6: Ja, ich würde das machen. Vor allen Dingen, wenn er sowieso schon von Haus aus hässlich ist.
4: Oh, oh, oh. Aber Marité.
6: Ja, ich sag frei nach Schnauze alles weg.
1: Klar.
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0: Na bitte, da sind wir doch wieder. 18 Minuten nach 7. Es ist Enjoy. Und das Wetter heute an sich gut, bis zu 25 Grad, meist auch trocken. Und die Woche wird ja sowieso super.
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0: Dani aus Glückstadt in Schleswig-Holstein freut sich auch schon sehr über diese neue Woche.
2: Ich freue mich auf diese Woche, da jetzt am Donnerstag endlich die Glückstädter-Matthias-Wochen starten. 4 Tage lang ist in der Stadt richtig was los und ich arbeite nebenbei dann auf Bierwagen und das ist immer mein Highlight des Jahres.
0: Geil, die Glückstädter-Matthias-Wochen, lecker. Und worauf freut ihr euch denn so? Was steht so an? Haut doch mal raus. Über Messenger der kostenlosen Enjoy-App. Und das hier ist Tom Gregory auf Montagmorgen.

0: Hallöchen Leute, 7:25 Uhr, es ist Enjoy. Und wenn sich die beiden Regielegenden Steven Spielberg und Martin Scorsese für eine Serie zusammentun, dann weiß man, das wird groß. Kap der Angst gibt es seit neuestem bei Apple TV Plus. Und Enjoy-Serienexpertin Jule sagt, jetzt schon eine der stärksten Serien des Jahres.
1: Ja, und ehrlich gesagt kann ich gar nicht so richtig beschreiben, was diese Serie so in mir ausgelöst hat. Auf jeden Fall ganz, ganz viel Unbehagen und so Paranoia. Ich fand die mega belastend, weil sie eben auch super explizite Mord- und Gewaltszenen hat. Am krassesten hat mich aber die Musik unruhig gemacht. Also das war richtig, das war Psychoterror einfach. Die vermittelt mir die ganze Zeit das Gefühl, dass gleich irgendwas Schlimmes passiert. Ich war richtig angespannt die ganze Zeit beim Schauen.
0: Okay, das klingt richtig heftig. Die Serie hat auch eine FSK 16 bekommen. Um was geht's da denn genau?
1: Es geht um Max Cady.
2: Er saß 17 Jahre unschuldig wegen Mordes hinter Gittern.
3: Ich hatte auch mal ein gutes Leben. Hast du Angst vor mir?
1: Also ich habe eine riesige Angst, genau wie Anna. Die war damals in dem Fall nämlich seine Anwältin und hat ihm zu einem angeblich falschen Schuldeingeständnis gebracht. Jetzt ist Max wieder frei und die große Frage ist, will er Rache an Anna? Und ist er wirklich unschuldig? Die Serie ist eine Neuauflage von dem gleichnamigen Film von Martin Scorsese aus den 90ern und ist wirklich eine absolute Wucht. Mega starker Cast, ist eine Gänsehautserie.
0: Ja, besten Dank, Jule. Vielen Dank und den kompletten Seriencheck findet ihr natürlich wie immer in der kostenlosen Enjoy-App. Wunderschönen guten Morgen.

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4: Es ist 7.30 Uhr. Guten Morgen, Leute.
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4: Das war mega spannend gestern, habt ihr vielleicht auch gesehen. Alexander Zverev hat es geschafft. Der Hamburger Tennisstar hat seinen ersten ganz großen Titel geholt und die French Open in Paris gewonnen. Hauke Schelling aus den Enjoy Infos erzählt uns jetzt nochmal, wie es dazu kam.
5: Das war ein ziemlicher Krimi gegen den Italiener Flavio Cobolli. Das Match ging über 5 Sätze, fast 4,5 Stunden lang. Und am Ende ist Zverev dann unter Freudentränen auf dem Platz zusammengesackt. Während des Matches hatte er mit Nebenwirkungen seiner Diabeteserkrankung zu kämpfen. Er ist jetzt der erste Sportler mit Typ 1 Diabetes, der ein Grand Slam Turnier gewonnen hat. Und nach dem Match hat er das hier dazu gesagt.
6: Ich versuche es nicht so hoch zu hängen, weil ich immer gesagt habe, ich möchte keine Ausreden haben. Aber ich glaube, das ist wichtig, nicht für mich, sondern für viele Kinder und viele Eltern da draußen, die wirklich sehen, dass man mit dieser Krankheit vieles erreichen kann, alles erreichen kann, seine Träume auch erfüllen kann. Und für mich ist das Wichtigste.
5: Im Pazifik hat es ein Erdbeben gegeben. Auf den Philippinen sind dabei mehrere Menschen ums Leben gekommen und es gibt auch viele Verletzte. Genaue Zahlen haben die Behörden aber noch nicht rausgegeben. Die philippinische Katastrophenschutzbehörde spricht aber von schweren Schäden und eingestürzten Gebäuden. In manchen Orten gibt es keinen Strom mehr, auch telefonieren ist nicht überall möglich. Es wird vor möglichen Tsunami-Wellen gewarnt jetzt und die könnten nicht nur die Philippinen treffen, sondern unter anderem auch Taiwan und Japan. Wie ist eigentlich so der Arbeitsalltag auf dem Bauernhof? Das konnte man sich gestern in Niedersachsen angucken beim Tag des offenen Hofes. Rund 165.000 Menschen haben knapp 50 Betriebe dabei besucht und sich zum Beispiel über Tierhaltung oder Milchproduktion informiert. Niedersachsens Ministerpräsident Lies hält das für wichtig, denn er findet, dass große Teile der Gesellschaft gar nicht mehr wissen, was Landwirtschaft genau ist.
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4: Okay, also heute wärmster Tag der Woche. Es gibt so einen Mix aus Sonne und vielen Wolken. Am meisten Sonne bekommen wir zwischen dem östlichen Niedersachsen und Mecklenburg-Vorpommern. Nur zum Abend können im Westen von Niedersachsen so ein paar Schauer auftauchen, teilweise auch Gewitter, aber 19 bis 25 Grad maximal. So, wir gucken mal auf die Straßen drauf. Stau oder stockender Verkehr ab 3 Kilometer. A1 Hamburg Richtung Bremen zwischen Sittensen und Elsdorf. 5 Kilometer Stau wegen Bergungsarbeiten. Der Verkehr wird an einer Unfallstelle vorbeigeleitet. A1 Osnabrück Richtung Bremen zwischen Bremen-Brinkum und Hemeling. 4 Kilometer stockender Verkehr vor der Baustelle. Dann A7 Hannover Richtung Flensburg zwischen Hamburg-Heimfeld und dem Elbtunnel. 5 Kilometer stockender Verkehr. Und die A25 Geesthacht Richtung Hamburg zwischen Nettelnburg und Allermöhe. 3 Kilometer stockender Verkehr. Das war's von mir. Gute Fahrt.
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4: Ein fetter 4K UHD-Fernseher mit 140 cm Bilddiagonale. Darum zocken wir diese Woche in unserem Wissensquiz gefragt, gejagt. Lara aus Barkelsbien, Schleswig-Holstein, ist heute unsere Kandidatin. Na, Tag, moin.
7: Moin.
4: Na, also dieser Fernseher, ne? Wäre das für dich auch was, wo du sagst, oh, WM, da würde ich dann schon mal gucken?
7: Auf jeden Fall, klar.
4: Ja, was guckst du sonst auch so gerne im TV?
7: Trash-TV? Also aktuell Kampf der Reality Stars.
4: Gleich geht's los in 6 Minuten.
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0: 7.40 Uhr, es ist Enjoy, neue Woche, neue Jagd.
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0: Jeden Morgen tritt jemand von euch an, um in unserer Schnellradrunde so viele Fragen wie möglich zu beantworten. Freitag ziehen wir Bilanz. Wer die meisten richtigen Antworten gegeben hat, wird Wochensieger oder Wochensiegerin. Diese Woche geht es um einen 4K UHD-Fernseher mit 140 cm Bilddiagonale und den will Lara aus Barkelsby in Schleswig-Holstein gewinnen. Lara 26 arbeitet als Erzieherin und in ihrer Freizeit auch noch im Garten. Also baust du da richtig was an oder wie?
2: Ja, wir haben ein Haus gekauft und müssen jetzt den einfach ein bisschen auf Vordermann bringen.
0: Okay, was gibt's da so bei dir im Garten?
2: Olivenbaum zum Beispiel, Pfingstrosen.
0: Stark.
2: Und so einen kleinen Pool.
0: Andere Frage, bist du ready zum Quizzen?
2: Ja.
0: Die Zeit startet jetzt. Welcher Tag der Arbeitswoche ist laut einem spaßigen Reim Schontag?
2: Sonntag?
0: Montag. Heute hat Kanye West Geburtstag. Welche Kim war mit ihm verheiratet?
2: Kardashian.
0: Dutton Ranch ist ein Ableger welcher Neo-Western-Serie?
2: Alter.
0: Yellowstone. Das Fürst-Pückler-Eis besteht in der Regel aus wie vielen Sorten?
2: Vier.
0: Drei. In welchem Schulfach lernt man, wie man Vamos a la Playa übersetzt?
2: Spanisch.
0: Welcher Boris ist aktuell Bundesverteidigungsminister?
2: Ecker ist es nicht. Keine Ahnung.
0: Boris Pistorius. Frankfurt am Main oder Frankfurt oder? Welche Stadt trägt den Namen eines Songtitels von Bosse und Ala los? Ah, da war die Zeit um. Es wäre Frankfurt oder gewesen noch die Antwort?
2: Ja, das hätte ich jetzt noch gewusst.
0: So, Lara, denkst du, wie viele Antworten hast du richtig gemacht?
2: Zwei nur, ne?
0: Es waren wirklich nur zwei. Aber, weißt du, was das Gute an diesen zwei Antworten ist? Du führst aktuell.
2: Hammer.
0: So, Leute, hättet ihr mehr gewusst? Dann spielt mit, jagt Lara und gewinnt den WM-Fernseher mit 140 cm Bilddiagonale. 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
3: Hey Noah.
4: Ja, was denn?
3: Was machen? Auf den jetzt? Ja, Mann. Oh, geht's weiter.

Wunderschönen guten Morgen, es ist 7.47 Uhr, es ist Enjoy. Und das wird wahrscheinlich emotional für Sie hier, Olivia Dean. Also, Donnerstag und Freitag tritt Olivia Dean in London auf, in einer riesen Arena. Und genau da in London hat für sie alles angefangen. Da hat Olivia ihre ersten Songs als Straßenmusikerin performt. Schon krass irgendwie, ne? Wenn man ein paar Jahre später einfach komplette Hallen füllt. Aber willst du machen? Die Frau hat es einfach drauf. Und hier ist sie jetzt für uns mit So Easy to Fall in Love bei Enjoy. Tag, moin.

0: was ein starker Song, ey. Miley Cyrus, Wrecking Ball um 7.54 Uhr. Es ist Angel, Tag, Moin. Und mit eurer Hilfe versucht unser Kollege Lars gerade seine größte Angst zu überwinden, die Angst vor Ratten. Und ob er das wirklich geschafft hat, sehen wir am Donnerstag. Dann geht's für ihn runter in die Kanalisation von Lübeck.
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0: Aha, und Lars, für dich gab es ja schon ganz viel Unterstützung aus der Enjoy-Community. Viele Nachrichten kamen rein und du hast auch schon mit Sascha aus Hamburg gesprochen.
2: Wirklich, Top-Typ. Er ist Schädlingsbekämpfer und meine größte Angst ist es ja, ich gehe da am Donnerstag runter in die Kanalisation und werde denn da von einer Ratte angegriffen, gebissen oder sonst was. Und Sascha sagt dazu,
3: die kennen da ihre Wege, wenn du da jetzt runterkommst, mit wahrscheinlich natürlich auch Begleitung, denke ich, und die sich erschreckt fühlen, dann werden sie dich nicht angreifen. So, also da würde ich mir keine Sorgen machen.
2: Dann drehe ich mich einfach zur Seite und sage, Leute, hier könnt ihr lang, lasst mich aber in Ruhe.
3: Und dann kann es für dich auch ein Erlebnis sein, weil eigentlich sind sie auch possierlich. Sie übertragen halt nur einfach Krankheiten und sind in der Masse einfach zu viel. So. Aber da sind die Menschen halt einfach selber dran schuld. Es ist einfach so. Die Vermüllung der Umwelt und so trägt halt dazu bei, dass wir halt Rattenprobleme haben.
2: Oh, was für ein Macher, oder? Und wie geil ist es bitte, dass mich so viele von euch aus der Enjoy-Community bei dieser Challenge unterstützen. Also nochmal vielen, vielen lieben Dank.
0: Ja, Leute, und ihr könnt das auch. Am Donnerstag geht es für Lars runter in die Kanalisation von Lübeck. Und falls ihr noch Tipps habt oder ihm einfach nur positiv zusprechen wollt, Leute, macht das gerne. Geht einfach über die kostenlose Enjoy-App. Das wird krass. 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

0: ist 8 Uhr. Na, guten Morgen.
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0: So, jetzt sind wir, glaube ich, wach. Das war Thomas Müller und der feiert Tennisstar Alexander Zverev. Denn der Hamburger darf sich seit gestern Grand Slam-Sieger nennen. Er hat die French Open gewonnen. Hauke Schelling aus den Enjoy Infos. Erzähl mal, was ist so besonders an dem Titel für Zverev?
3: Zverev hat noch nie einen Grand Slam gewonnen, also eins der vier großen Tennisturniere. Und die Freude war dementsprechend groß nach dem 5-Satz-Krimi gegen den Italiener Flavio Cobolli. Enjoy Sportreporter Moritz Kühn fasst uns das Match nochmal zusammen.
4: Fast 4,5 Stunden dauerte das Finalmatch. Dann sank Zverev vor Glück zu Boden, schlug die Hände vors Gesicht und schaute ungläubig in den Pariser Himmel. Im Alter von 29 Jahren die Krönung seiner Karriere. Der Olympiasieger von 2021 behielt im Endspiel gegen den Italiener Cobolli die Nerven, ließ sich trotz verlorenem 4. Satz im Tiebreak nicht aus der Ruhe bringen. Den entscheidenden 5. Durchgang gewann Zverev mit 6:1 und feierte seinen ersten Grand-Slam-Sieg.
3: Ja, dann gab es gestern aber auch noch eine Meldung aus dem Sport, die viele geschockt hat. Der dänische Fußballnationalspieler Christian Eriksen vom VfL Wolfsburg ist bei einem Testspiel zusammengebrochen und war kurzzeitig bewusstlos. Vor 5 Jahren war er ja schon mal kollabiert auf dem Feld, musste reanimiert werden und spielt seitdem mit einem Herzschrittmacher. Nach dem Vorfall gestern konnte der dänische Verband jetzt aber erstmal Entwarnung geben. Es geht Eriksen demnach den Umständen entsprechend gut. Der Süden der Philippinen ist von einem schweren Erdbeben erschüttert worden. Dabei hat es mehrere Tote und Verletzte gegeben. Genaue Zahlen haben die Behörden noch nicht rausgegeben. Die Katastrophenschutzbehörde der Philippinen spricht von schweren Schäden und eingeschützten Gebäuden. In manchen Orten gibt es auch keinen Strom mehr. Außerdem ist Telefonieren nicht überall möglich. Zunächst wurde vor möglichen Tsunami-Wellen gewarnt. Die Warnungen wurden aber jetzt weitgehend aufgehoben.
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0: So, checken wir mal die Wetterlage. Heute wärmster Tag der Woche. Es gibt so einen Mix aus Sonne und vielen Wolken. Am meisten Sonne bekommen wir zwischen dem östlichen Niedersachsen und Mecklenburg-Vorpommern. Nur zum Abend können im Westen von Niedersachsen so ein paar Schauer auftauchen. Teilweise auch Gewitter, aber 19 bis 25 Grad maximal. So, wir gucken mal auf die Straßen drauf. Stau oder stockender Verkehr ab 3 Kilometer. Wir gehen mal rein. A1 Hamburg Richtung Bremen zwischen Sittensen und Elsdorf. 4 Kilometer Stau wegen Bergungsarbeiten. Der Verkehr wird an einer Unfallstelle vorbeigeleitet. A1 Hamburg Richtung Osnabrück zwischen Bremer Kreuz und Asten. 5 Kilometer stockender Verkehr im Baustellenbereich. Dann A1 Osnabrück Richtung Bremen zwischen Dreieckstuhl und Bremen-Hemeling. 6 Kilometer stockender Verkehr vor der Baustelle. A7 Hannover Richtung Flensburg zwischen Hamburg-Heimfeld und dem Elbtunnel. 5 Kilometer stockender Verkehr. Dann A25 Gisthacht Richtung Hamburg zwischen Nettelnburg und Allermöhe. 3 Kilometer stockender Verkehr. Und zuletzt A27 Bremen Richtung Bremerhaven zwischen Bremerhaven Süd und Geestemünde. 4 Kilometer stockender Verkehr. Das war's von mir. Good drive.
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0: 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Und Blondie hat gerade geschrieben über die kostenlosen Enjoy-App. Moin Greg, wo ist Martina heute? Ja, das fragt mich auch. Nee, sie hat diese Woche Urlaub, ist ab nächste Woche wieder da. Das heißt, diese Woche müssen wir zusammen irgendwie auskommen. Ich glaube, das schaffen wir. Let's go.
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0: Harry Styles, American Girl, um 10 Minuten nach 8. Das ist Enjoy und diese Woche wird doch nur geil.
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0: Yes, und diese Woche geht's doch auch los, Leute. Einfach Fußball-WM oder was? Am Donnerstag geht's los in Kanada, Mexiko und den USA. Das erste deutsche Spiel ist aber erst am Sonntag um 19 Uhr gegen Curaçao. Sexy außerdem ist ab Freitag Party in Braunschweig beim Festwochenende zum 39. Tag in Niedersachsen. Da wird die Stadt quasi eine Partymeile mit Konzerten, Streetfood und Co. Und am Samstag ist zum ersten Mal Tag der Küstentalente in Heiligenhafen in Schleswig-Holstein. Da wird gesungen, getanzt, gezaubert auf der Bühne. Ich glaube, das wird richtig bunt. Und wie sieht's bei euch aus? Was ist euer Highlight der Woche? Sagt doch mal gerne Bescheid, am besten über Messenger der kostenlosen Enjoy-App. Worüber freut ihr euch richtig dolle?

16 Minuten nach 8, das ist Enjoy. Tag, moin Leute, und ich muss euch unbedingt was erzählen, aber vorher checkt mir mal ganz kurz die Wetterlage. Heute bis zu 25 Grad, an sich ganz geil. Es gibt zwar auch ein paar Wölkchen, die ein bisschen Regen dabei haben, aber es wird ein toller Tag. Und Leute, jetzt kommt die Story. Ihr werdet es nicht glauben. Ich habe mich gestern mit einem Kumpel getroffen, ja? Und der meinte zu mir, ey Greg, letzte Woche war bei mir irgendwie arbeitstechnisch richtig hart. Und da habe ich am Montag von der Woche und am Freitag auch nochmal mein Portemonnaie verloren. Ich so, was? Zweimal? Und er so, ja, und jedes Mal war es am nächsten Tag einfach bei mir im Briefkasten. Ich war genau wie ihr gerade. Ich war geschockt. Ich konnte es nicht glauben. Ich habe den Mund nicht mehr zugekriegt. Ich meinte zu ihm, wie war denn das Gefühl, mein Besser, als du dann am Freitag gemerkt hast, ach du Schande, ich hab's schon wieder verloren. Und er meinte nur so, ey, ich fahr einfach so neben der Spur. Ich weiß gar nicht, was ich sagen soll. Aber ich bin auch einfach nur dankbar über so viele tolle Menschen, die es anscheinend gibt, die das Ding da einfach wieder in den Briefkasten packen. Und es war wohl alles drin, inklusive Bargeld. Richtig krass. Ich hoffe, es hat nicht der gleiche Mensch immer zurückgegeben. Der muss ich auch denken, Bruder.

0: Okay, toll, Menschen. 8.22 Uhr, es ist Enjoy. Tag, moin. Und wem haben wir es zu verdanken, dass wir alle relativ unfallfrei durch die Pubertät gekommen sind? Also ich glaube, die Bravo hat uns schon ganz gut geholfen. Auch die Sängerin Janet Biedermann hat es damals gefühlt.
1: So, oh, das ist aber interessant. Die Brüste sehen so aus oder so. Das war für mich total spannend als Teenager.
0: Also, wenn ihr auch mal Bock habt, nochmal nostalgisch in eure Bravo-Zeit abzutauchen, gibt eine neue Doku, zieht einen richtig zurück in diese Zeit, aber vor allem ganz geiler Throwback auf jeden Fall. Könnt ihr euch angucken in der ARD-Mediathek. Und hier gibt's jetzt auch einen Throwback-Vibe mit Black Eyed Peas. Where is the love? Let's go. Einfach mal ganz kurz nostalgisch werden. Das lieben wir doch.

0: Genau, 8:30, Tag, moin.
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0: Einige von euch haben da vielleicht gestern auch mitgefiebert. War auch super spannend. Und am Ende gab es ein Happy End für den Hamburger Tennisstar Alexander Zverev. Er hat eines der vier größten Tennisturniere der Welt gewonnen, die French Open. Hauke Schelling aus den Enjoy Infos. Erzähl nochmal, was ist so besonders an dem Titel für Zverev?
2: Ja, es ist sein erster ganz großer Titel. Im Tennis spricht man ja von Grand Slam. Und so einen hatte der 29-Jährige eben noch nicht gewonnen. Die Freude war dementsprechend groß nach dem 5-Satz-Krimi gegen den Italiener Flavio Cobolli. Vor allem auch, weil Zverev ja in seiner Karriere in einigen Finals stand in Grand Slams, die er aber alle verloren hatte, bis jetzt.
3: I lost a Grand Slam final here 2 years ago, but now finally it's a happy end. At the end of the day, we're Grand Slam champions now.
2: Iran und Israel haben sich wieder gegenseitig angegriffen, zum ersten Mal, seitdem vor 2 Monaten eine Waffenruhe in Kraft getreten war. Gestern Abend hatte der Iran Israel mit Raketen angegriffen, Israel hat reagiert mit Luftschlägen. Auch im Ukraine-Krieg gibt es weiter keine Lösung. Gestern gab es nochmal Gespräche. Die Staats- und Regierungschefs von Deutschland, Großbritannien, Frankreich und der Ukraine haben sich getroffen. Sie haben Russland zu einer sofortigen Waffenruhe und Verhandlungen über ein Ende des Krieges aufgefordert. Den Vorschlag von Ukraines Präsident Zelensky für ein persönliches Treffen hatte Russlands Präsident Putin letzte Woche noch abgelehnt.
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0: Okay, schauen wir mal aufs Wetter. Heute wärmster Tag der Woche. Es gibt so einen Mix aus Sonne und vielen Wolken. Am meisten Sonne bekommen wir zwischen dem östlichen Niedersachsen und Mecklenburg-Vorpommern. Nur zum Abend kommen im Westen von Niedersachsen ein paar Schauer. Teilweise gibt es da auch Gewitter, aber 19 bis 25 Grad maximal. Na, geht doch. Wir gucken auf die Straßen, Stau oder stockender Verkehr ab 3 Kilometer. Wir gehen mal kurz rein. A1 Hamburg Richtung Osnabrück zwischen Bremer Kreuz und Asten, 3 Kilometer stockender Verkehr. Dann A1 Osnabrück Richtung Bremen zwischen Dreieckstuhl und Bremen-Hemeling, 6 Kilometer stockender Verkehr vor der Baustelle. Dann A25 Geesthacht Richtung Hamburg zwischen Nettelnburg und Allermöhe, 3 Kilometer stockender Verkehr. Und A30 Rheine Richtung Osnabrück zwischen Kreuz Lotte, Osnabrück und Sutthausen, 5 Kilometer stockender Verkehr. Das war's von mir. Gute Fahrt.
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0: Na, wie sieht's aus heute? Ein kleines Workout nach der Work? Also ich wäre dabei. Und dabei verbrennen wir vielleicht auch noch ein bisschen was. Im besten Fall. Aber wo geht das Fett eigentlich hin, wenn wir es verbrennen? Das klären wir gleich hier in 6 Minuten bei Nice to Know.
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0: Okay, da sind wir wieder. 8.38 Uhr. Es ist Enjoy. Wunderschönen guten Morgen. Und gestern war Ironman in Hamburg. Also 3,8 Kilometer Schwimmen, 180 Kilometer auf dem Fahrrad und dann noch ein Marathon hinterher. Also das ist einfach Fatburn Next Level. Aber was passiert eigentlich, wenn wir beim Sport Fett verbrennen? Wo geht das ganze Fett hin?
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0: Ja, ich bekomme jeden Tag so ein bisschen Wissen auf die Hand und Johnny aus dem Enjoy-Team ist am Start. Guten Morgen erstmal.
2: Guten Morgen.
0: Also sag mal, was passiert mit unserem verbrannten Fett?
2: Das ist echt ganz witzig. Das löst sich wirklich buchstäblich in Luft auf, beziehungsweise in CO2.
0: Das gibt's doch einfach nicht, ey. Was?
2: Ja, also unsere Fettmoleküle bestehen nämlich aus Sauerstoff und aha, Kohlenstoff. Und während wir abnehmen, verbinden die sich und werden dann zu CO2.
0: Mhm.
2: Und dieses CO2 atmen wir dann über die Lunge einfach aus und wirklich 84% unseres verbrannten Fetts atmen wir praktisch aus. Es wird verbrannt.
0: So
2: quasi.
0: Viel wird ausgeatmet. Und ja, was mit dem Rest?
2: Ja, der Rest ist Wasser.
0: Aha.
2: Also den scheiden wir dann halt über Atemluft. Da ist ja auch ganz viel Wasser drin, Schweiß, Urin und sogar über unsere Tränen aus.
0: Ja, klar. Beim Sport muss man manchmal weinen.
2: Ist so.
0: Wenn es zu hart wird. Danke, Johnny.
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wunderschönen guten Morgen, Leute. 8.45 Uhr. Es ist Enjoy und es wird der wärmste Tag der Woche. Es gibt so einen Mix aus Sonne und vielen Wolken, aber es bleibt größtenteils trocken und bis zu 25 Grad maximal. Da sage ich doch, na, morgen. Und das ist Olivia Rodrigo mit Drop Dead. Hallöchen.

0: Okay, da sind wir wieder. 8.52 Uhr, es ist Enjoy-Tag. Moin, und am Donnerstag geht's doch downstairs in die Kanalisation von Lübeck. Kollege Lars stellt sich einer seiner größten Ängste. Der von Ratten.
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0: Ja, mit eurer Hilfe soll Lars seine größte Angst überwinden. Ihr schickt hier seit letzter Woche fleißig Tipps und gleichzeitig versuchen wir hier noch so ein bisschen was über Ratten zu erfahren. Deshalb, Lars, jetzt erstmal die Frage. Also, das Thema Angst vor Ratten, das kommt ja irgendwie aus dem Mittelalter oder so. Also, kennst du dich da aus? Weißt du da jetzt mittlerweile mehr?
2: Ich muss mich ja so langsam damit beschäftigen. Donnerstag geht's ja los und du hast recht, das kommt aus dem Mittelalter. Da kamen die ersten Hausratten aus dem Mittleren Osten nach Europa. Und die fraßen halt nicht nur unseren Abfall, sondern auch das Wichtigste, was wir damals zum Überleben brauchten, und zwar Getreide.
0: Oh, das Getreide!
2: Ein zweiter Grund, warum die Ratten nicht so beliebt sind, ist die Pest. Mitte des 14. Jahrhunderts starben daran Millionen Menschen und alle dachten halt, die Ratte wäre daran schuld.
0: Okay.
2: In Wirklichkeit war das aber der Rattenfloh und gar nicht die Ratte selbst.
0: Oh, stark, ich wusste es doch. Die Ratten sind top.
2: Außerdem gilt die Ratte auch als Plage, denn die vermehren sich einfach wie die Karnickel. Die Rechnung hier fand ich zum Beispiel ganz spannend. Auf eine Rattenmutter kommen nämlich theoretisch im Jahr bis zu 1950 Kinder und Kindeskinder. Also von einer einzigen Rattenmutter.
0: Was?
2: Von einer Mutter?
0: Was? 2000 Rattis kommen aus... Ey, das ist ja unglaublich.
2: Das ist crazy.
0: Und wenn du die Hälfte davon in der Kanalisation von Lübeck triffst, dann bist du auf jeden Fall gut dabei, oder?
2: Ja, super.
0: Am Donnerstag geht's los.
2: Oh,
0: wir sind sehr gespannt. Ich bin ja zuversichtlich, was das wird. Du bist ja jetzt schon sehr informiert und hast es drauf.
2: Ja,
0: viel Erfolg.
2: Groß.

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5: Es ist 9 Uhr, guten Morgen.
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5: Das war mega spannend gestern, habt ihr vielleicht auch gesehen. Alexander Zverev hat es geschafft. Der Hamburger Tennisstar hat seinen ersten ganz großen Titel geholt und die French Open in Paris gewonnen. Hauke Schelling aus den Enjoy Infos erzählt uns jetzt nochmal, wie es dazu kam.
6: Ja, Zverev hat noch nie einen Grand Slam gewonnen, also eins der 4 großen Tennisturniere. Bis gestern. Die Freude war dementsprechend groß nach dem 5-Satz-Krimi gegen den Italiener Flavio Cobolli. Enjoy-Sportreporter Moritz Kühn fasst uns das Match jetzt noch mal kurz zusammen.
7: Fast 4,5 Stunden dauerte das Finalmatch. Dann sank Zverev vor Glück zu Boden, schlug die Hände vors Gesicht und schaute ungläubig in den Pariser Himmel. Im Alter von 29 Jahren die Krönung seiner Karriere. Der Olympiasieger von 2021 behielt im Endspiel gegen den Italiener Cobolli die Nerven, ließ sich trotz verlorenem 4. Satz im Tiebreak nicht aus der Ruhe bringen. Den entscheidenden 5. Durchgang gewann Zverev mit 6:1 und feierte seinen ersten Grand-Slam-Sieg.
6: Der Süden der Philippinen ist von einem schweren Erdbeben erschüttert worden. Die Behörden sagen, mindestens 15 Menschen sind dabei ums Leben gekommen. Mehr als 120 weitere Menschen wurden verletzt, die meisten durch Schäden an Gebäuden. In einer Schule sollen auch immer noch Menschen eingeschlossen sein, heißt es. Das Beben hatte eine Stärke von 7,8 erreicht und mehr als 1 Meter hohe Flutwellen ausgelöst. Die Tsunami-Warnungen auch in anderen Ländern wurden aber inzwischen aufgehoben. Deutschland soll schneller, digitaler und moderner werden. Digitalminister Wildberger will, dass der Umgang mit Behörden einfacher wird und es auch weniger Bürokratie gibt. Wie weit dieses Projekt in Deutschland ist und wie es vielleicht auch noch schneller gehen kann, das will Wildberger heute sagen. Einiges klappt aber auch schon. Das Auto zum Beispiel können wir mittlerweile online zulassen und ab dem nächsten Jahr soll außerdem automatisch Kindergeld ausgezahlt werden.
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5: Juhu, heute wärmster Tag der Woche. Es gibt so einen Mix aus Sonne und ein paar Wolken. Am meisten Sonne bekommen wir zwischen dem östlichen Niedersachsen und Mecklenburg-Vorpommern. Nur zum Abend hin können im Westen so von Niedersachsen ein paar Schauer auftauchen, teilweise auch Gewitter, aber 19 bis 25 Grad maximal. Wir schauen auf die Straßen, da ist ein bisschen was los. Stau oder stockender Verkehr ab 3 Kilometer. A1 Lübeck Richtung Hamburg zwischen Hamburg-Billstedt und Norderelbbrücke 4 Kilometer stockender Verkehr. A1 Hamburg Richtung Osnabrück zwischen Bremer Kreuz und Asten 3 Kilometer stockender Verkehr. A1 Osnabrück Richtung Bremen zwischen Dreieckstuhl und Bremen-Hemeling 6 Kilometer stockender Verkehr vor der Baustelle. Dann A25 Geesthacht Richtung Hamburg zwischen Nettelnburg und Allermöhe 3 Kilometer stockender Verkehr. Und A30 Rheine Richtung Osnabrück zwischen Kreuz Lotte, Osnabrück und Sutthausen 5 Kilometer stockender Verkehr. Das war's von mir. Gute Fahrt.
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5: Yes, und wir haben doch gleich wieder eine neue Folge Grau und Schlau mit unserer Generation 80 Plus. Und da hat der ein oder andere echt eine bewegte Vergangenheit. Siggi zum Beispiel.
8: Ich war kriminell. Rauschgift, vertickert und dann eben für die Mafia gearbeitet.
5: Boah, hart. Warum Siggi das erzählt, hören wir gleich in 6 Minuten.
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0: Hallöchen Leute, 9 Minuten nach 9, es ist Enjoy, Tag, moin. Und ist euch schon mal aufgefallen, dass ältere Männer so eine Vorliebe für beige Jacken haben? Den Grund dafür gibt's jetzt.
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0: Jeden Tag trifft sich unser Kollege Martin mit der Generation 80 Plus, holt sich ein paar Lebensweisheiten oder quatscht einfach so ein bisschen. Heute will er wissen, warum tragen eigentlich so viele ältere Herren beige Jacken?
2: Na, weil die keine Fantasie mehr haben, die alten Männer.
3: Hartes Urteil.
2: Denen ist das egal, was sie anziehen. Mein Mann, wo der jung war, war der so eitel. Und je älter er wurde, er hat dann zu mir immer gesagt, lohnt sich nicht mehr.
3: Mir ist etwas aufgefallen. Warum tragen so viele alte Männer beige Jacken?
4: Damit sie nicht auffallen.
3: Wieso wollen die denn nicht mehr auffallen?
4: Nur dafür bin ich schon zu oft aufgefallen, früher in der Jugend.
3: Ach, du hast früher so viel Scheiß gemacht, dass du heute untertauchen möchtest?
4: Ich war kriminell.
3: Was hast du gemacht?
4: Rauschgift, vertickert und dann eben für die Mafia gearbeitet.
3: Und weil die Polizei dich nicht erwischen soll, trägst du heute beige?
4: Ja, das auch.
3: Und gibst Interviews im Radio?
4: Ja.
3: Marité, warum tragen eigentlich so viele alten Männer beige Jacken?
5: Ja, weil sie bekloppt sind. Ich würde mir doch eine andere nehmen und nicht immer nur beige.
3: Das heißt, wir könnten jetzt ja theoretisch allen Männern, die beige Jacken tragen, sagen, dass es nicht gut aussieht?
5: Ja, ich würde das machen. Vor allen Dingen, wenn er sowieso schon von Haus aus hässlich ist.
3: Oh, wow. Aber Marité.
5: Ja, ich sag frei nach Schnauze alles weg.
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0: Na, günaydın und jen dobre, 17 Minuten nach 9, es ist Enjoy, Tag, moin. Und heute relativ sommerlich, muss man schon sagen, auf den 8. Juni. Bis zu 25 Grad, Sonne kommt auch zwischendurch raus, paar Wölkchen auch, ein bisschen Regen auch dabei. Aber an sich ganz solide. Und was sagt ihr eigentlich zu Fastboy? Findet ihr cool?
1: Mega. Also ich glaube, da fehlen mir auch die Worte. Die sind super bodenständig, super sympathisch und richtig groß. Also die sind wirklich riesen. Die sollten eigentlich, glaube ich, Tallboy heißen.
0: Ja, die sind wirklich sehr, sehr groß. Ich glaube, über 2 Meter jeweils. Das ist schon krass. Fastboy sind 2 Brüder aus Bayern. Die haben uns ja dieses Jahr auch schon im Studio besucht zum frühesten DJ-Set des Nordens. Haben gut rasiert auf jeden Fall. Und hier sind sie jetzt für uns alle mit Beautiful Life bei Enjoy. Macht euch einen schönen Montag.

0: Na hallöchen, 9.23 Uhr, es ist Enjoy, wunderschönen Morgen. Und wenn die beiden Regielegenden Steven Spielberg und Martin Scorsese sich für eine Serie zusammentun, dann weiß man, oha, das wird groß. Kap der Angst gibt es seit neuestem bei Apple TV Plus und Enjoy-Serienexpertin Jule sagt, jetzt schon eine der stärksten Serien of the year.
1: Ja, und ehrlich gesagt kann ich gar nicht so richtig beschreiben, was diese Serie so in mir ausgelöst hat. Auf jeden Fall ganz, ganz viel Unbehagen und so Paranoia. Ich fand die mega belastend, wow, weil sie eben auch super explizite Mord- und Gewaltszenen hat. Am krassesten hat mich aber die Musik unruhig gemacht. Also das war richtig, das war Psychoterror einfach. Die vermittelt mir die ganze Zeit das Gefühl, dass gleich irgendwas Schlimmes passiert. Ich war richtig angespannt die ganze Zeit beim Schauen.
0: Okay, das klingt auf jeden Fall sehr heftig. Die Serie hat auch eine FSK 16 bekommen. Um was geht's da denn genau?
1: Es geht um Max Cady.
2: Er saß 17 Jahre unschuldig wegen Mordes hinter Gittern.
3: Ich hatte auch mal ein gutes Leben. Hast du Angst vor mir?
1: Also ich habe eine riesige Angst, genau wie Anna. Die war damals in dem Fall nämlich seine Anwältin und hat ihm zu einem angeblich falschen Schuldeingeständnis gebracht.
0: Oh.
1: Jetzt ist Max wieder frei und die große Frage ist, will er Rache an Anna? Und ist er wirklich unschuldig? Die Serie ist eine Neuauflage von dem gleichnamigen Film von Martin Scorsese aus den 90ern und ist wirklich eine absolute Wucht. Mega starker Cast, ist eine Gänsehautserie.
0: Boah, das klingt richtig gut. Ich bin todesangefixt. Leider nur auf Apple TV Plus. Hab ich leider nicht. Aber da muss ich halt warten, bis es auf Kassette rauskommt. Da kann ich es dann auch gucken. Kompletten Seriencheck findet ihr wie immer in der Enjoy-App.

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4: Yeah, 9:30, wir gucken mal rauf auf die Straßen. Was ist da eigentlich los? Okay, Stau oder stockender Verkehr ab 3 Kilometer. A1 Lübeck Richtung Hamburg zwischen Hamburg-Billstedt und Norderelbbrücke, 4 Kilometer stockender Verkehr. Dann A1 Osnabrück Richtung Bremen zwischen Bremen-Brinkum und Hemeling, 4 Kilometer stockender Verkehr vor der Baustelle. A25 Geesthacht Richtung Hamburg zwischen Nettelnburg und Allermöhe, 3 Kilometer stockender Verkehr. Und A30 Rheine Richtung Osnabrück zwischen Kreuzlotte, Osnabrück und Sutthausen, 5 Kilometer stockender Verkehr. Das war's von mir. Gute Fahrt, Leute.
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4: Ja, ich sag mal so, ohne Martina, leider Gottes, aber sie hat halt Urlaub. Sei es ihr doch gegönnt. Die ganze Woche und ab nächster Woche ist sie doch wieder am Start. Juhu, heißt das auch.
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0: so geil. Besten Dank fürs Einschalten, Leute. 9 Uhr gleich 37 Minuten. Es ist Enjoy. Mit eurer Hilfe versucht unser Kollege Lars gerade seine größte Angst zu überwinden. Die Angst vor Rattis. Und ob er das wirklich geschafft hat, sehen wir am Donnerstag. Denn da geht es für ihn runter in die Kanalisation von Lübeck.
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0: Lars, für dich gab es ja schon ganz viel Unterstützung aus der Enjoy-Community. Viele Nachrichten kamen rein und du hast auch schon mit Sascha aus Hamburg gesprochen, ne?
2: Wirklich, Top-Typ. Er ist Schädlingsbekämpfer und meine größte Angst ist es ja, ich gehe da am Donnerstag runter in die Kanalisation und werde denn da von einer Ratte angegriffen, gebissen oder sonst was.
0: Oh, okay.
2: Und Sascha sagt dazu,
3: die kennen da ihre Wege. Wenn du da jetzt runterkommst, mit wahrscheinlich natürlich auch Begleitung, denke ich, und die sich erschreckt fühlen, dann werden sie dich nicht angreifen. Hm. So, also da würde ich mir keine Sorgen machen.
2: Dann drehe ich mich einfach zur Seite und sage, Leute, hier könnt ihr lang, lasst mich aber in Ruhe.
3: Und dann kann es für dich auch ein Erlebnis sein, weil eigentlich sind sie auch possierlich. Die übertragen halt nur einfach Krankheiten und sind in der Masse einfach zu viel, so. Aber da sind wir Menschen halt einfach selber dran schuld. Es ist einfach so. Die Vermüllung der Umwelt und so,
0: genau,
3: trägt halt dazu bei, dass wir halt Rattenprobleme haben.
2: Oh, was für ein Macher, oder? Mhm. Wie geil ist es bitte, dass mich so viele von euch aus der Enjoy-Community bei dieser Challenge unterstützen. Also nochmal vielen, vielen lieben Dank.
0: Ja, Leute, und ihr könnt das auch. Am Donnerstag geht es für Lars runter in die Kanalisation von Lübeck. Und falls ihr noch Tipps habt oder ihm einfach nur positiv zusprechen wollt, macht das doch gerne. Geht ganz einfach. Über die kostenlose Enjoy-App. Vielleicht mit einer lieben Nachricht. Auch mit Sprache, maybe.

0: Hallo Leuten, schönen Montag gewünscht um 9.45 Uhr. Es ist Enjoy-Tag, moin. Und es ist crazy, aber der Montag heute ist auch schon der wärmste Tag der Woche mit 25 Grad maximal. Wird auch ein solides Ding, also Sonne kommt raus, ein paar Wölkchen gibt's auch, die später auch noch ein paar Regentropfen mit dabei haben. Im Westen von Niedersachsen auch ein paar Gewitter, aber an sich solider Tag.
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0: 9.51 Uhr, es ist Enjoy-Tag, moin, und ihr wisst ja, was heute ist.
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0: Yes, Sarah schreibt, mein Highlight der Woche ist Mittwoch, weil ich da im Mutterschutz bin ab dann. Und Sören schreibt, also meine Freundin und ich freuen uns auf Samstag. Wir sind bei Johannes Oerding in Hamburg. Das wird bestimmt mega. Übelst geil, ihr habt so tolle Highlights. Und meine zauberhafte Kollegin Rodia ist ja auch hier bei mir im Studio.
2: Hallo.
0: Du übernimmst dir gleich die Sendung.
2: Mach ich.
0: Was ist so dein Highlight? Was kannst du den Leuten jetzt schon mal anteasen?
2: Also mein Highlight ist der 10. Das ist, glaube ich, Mittwoch, ne?
0: Hm?
2: Weil da haben mein Freund und ich Jahrestag.
0: Oh nein, wie lange seid ihr schon zusammen?
2: 9 Jahre sind wir dann zusammen.
0: Wow!
2: Und wir haben vorgestern schon mal so ein bisschen darüber gesprochen, wie krass das ist, als wir uns das erste Mal gesehen haben in einem Club in Berlin damals und das erste Mal miteinander geredet haben. Und ich so meinte, konntest du dir da schon vorstellen, dass wir so lange zusammen sind?
0: Mhm.
2: Ja.
0: Und konnte er?
2: Er meinte ja, ich war mir am Anfang noch ein bisschen unsicher, habe ein bisschen länger gebraucht.
0: 9 Jahre ist heute
2: so
0: auch eine Ansage,
2: krass,
0: ne?
2: Irgendwann triffst du einen Menschen und dann entscheidet man sich, ja.
0: Dann passt es einfach.
2: Dann machen wir das jetzt hier alles zusammen, oder
0: also
2: was?
0: Also schön, am 10., also übermorgen habt ihr dann 9-Jähriges.
2: Ja.
0: Und der Rest der Woche wird natürlich auch noch geil.
2: Das wird mega.
0: So, dann wünsche ich dir ganz viel Spaß bei deiner Show gleich.
2: Danke.
0: Die nächsten 4 Stunden gehören dir.
2: Geil.

0: ist es 10 Uhr, haben wir's. Und ab geht's in die Enjoy-Infos.
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0: Dass wir uns hier in Deutschland viel Bürokratie immer damit rumärgern müssen, das wissen wir, das ist nervig, aber mittlerweile tut sich da zumindest so ein bisschen was. Wie der aktuelle Stand bei Modernisierung und Digitalisierung ist, das ist heute nochmal ein größeres Thema. Hauke Schelling aus den Enjoy-Infos, worum geht's da genau?
2: Ja, Bundesdigitalminister Carsten Wildberger, der will heute vorstellen, was noch schneller und besser gehen kann. Er trifft sich dafür mit Vertreterinnen und Vertretern unter anderem aus Wissenschaft und von Bund und Ländern. Vor dem Treffen hat der CDU-Politiker Wildberger im ARD und ZDF Morgenmagazin aber gesagt, was seiner Meinung nach schon ganz gut läuft.
3: Ein Beispiel: Online-Anmeldung und Ummeldung ist jetzt für 60 Millionen Menschen möglich. Und parallel arbeiten wir an Lösungen, beispielsweise die Deutschland-App, wo ich über dem Smartphone in praktisch allen Kommunen die wichtigen Leistungen des täglichen Lebens online erledigen kann. Und zum ersten Mal in Deutschland haben wir zwischen Ländern und Bund die Vereinbarung getroffen, dass wir 30% der Berichtspflichten zurückbauen für die Menschen im Land und vor allen Dingen auch für die Unternehmen. Und ich bin total froh, dass wir das jetzt gemeinsam weiter umsetzen.
2: Der Iran und Israel haben sich das erste Mal seit Beginn der Waffenruhe vor 2 Monaten gegenseitig wieder angegriffen. Ziele im Westen und im Zentrum des Iran wurden angegriffen, hat Israels Militär mitgeteilt. Vorher hatte der Iran Israel mit Raketen beschossen und auch heute früh stand Israel wieder unter Beschuss. In Hamburg wird es ab heute ziemlich laut rund um den Flughafen. Da startet eine Militärübung mit Tornado-Kampfflugzeugen, die da für den Ernstfall trainieren sollen. Anwohnerinnen und Anwohner müssen sich bis einschließlich Freitag auf lautes Donnern und Knallgeräusche einstellen, sagen die Behörden. Den Dorschen in der Ostsee geht es schon seit Jahren schlecht und der Bestand erholt sich auch einfach nicht. Deshalb dürfen die Fische in der westlichen Ostsee auch nicht mehr gefangen werden. Forschende in Rostock haben jetzt in einer Studie die Umweltbedingungen, machen jetzt in einer Studie dafür die Umweltbedingungen verantwortlich. Sie haben herausgefunden, dass im Sommer das Wasser an der Oberfläche zu warm ist. In tieferen Schichten kommt zu wenig Sauerstoff an. Das liegt zum Beispiel an Dünger aus der Landwirtschaft, der über Bäche und Flüsse in die Ostsee gelangt.
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0: Ohne meine Regenjacke gehe ich im Moment nirgends hin. Das Wetter ist richtig am Austricksen die letzten Tage, auch heute wieder. Strahlend blauer Himmel, vor allem im östlichen Niedersachsen und Vorpommern. Und dann zwischendurch, boom, Weltuntergang, Regen. Gegen Abend wird es sich heute wieder zuziehen. Im Laufe des Tages immer wieder dann Schauer möglich. Bei entspannten 19 bis 25 Grad maximal. Morgen dann auch so. Es kühlt aber ein bisschen ab, nur noch 20 Grad maximal haben wir. Zwei Meldungen von den Straßen: A1 Lübeck Richtung Hamburg zwischen Hamburg-Billstedt und Norderelbbrücke 5 Kilometer Stop and Go und A1 Osnabrück Richtung Bremen zwischen Bremen-Brinkum und Hemeling 4 Kilometer Stop and Go von der Baustelle. Das war's erstmal. Gute Fahrt.
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0: Hallo. Grüße gehen raus an alle, die heute schon den Hof gemacht haben, so wie Martin zum Beispiel.
4: Ich bin der wichtigste Mann am Silo, um das Silo zu verdichten. Ich liebe es, Landwirtschaft zu machen, weil es Spaß macht.
0: Ja, geil. Und wenn ihr dem wichtigsten Mann am Silo mal bei der Arbeit zugucken wollt, dann könnt ihr das ja machen. Und auch andere wichtigste Menschen könnt ihr sehen beim Tag des offenen Hofes. Wo genau, erzähle ich euch gleich in 8 Minuten.
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0: Letztes Wochenende war es in Niedersachsen soweit und kommendes Wochenende ist Mecklenburg-Vorpommern dran beim Tag des offenen Hofes. An diesem Tag können alle Stadtkinder unter uns einfach mal rausfahren, abchecken, was eigentlich auf dem Hof so abgeht. In der Landwirtschaft wieder mit modernster GPS-Technik auf den Feldern gearbeitet wird, was der Melkroboter alles kann. Und ihr lernt auch die Leute kennen, die da tagtäglich schuften, wie Tierwirtin Jette zum Beispiel. Die ist auf dem Hof Glassin und arbeitet da.
1: Was ich an der Arbeit so liebe, ist der Umgang mit den Tieren, das Ansetzen und das Vormelken und natürlich auch die Bewegung.
0: Johann ist Azubi auf dem Hof, aber als angehender Landwirt hat er natürlich jetzt schon alles im Griff.
2: Wir sind gerade bei der Grasernte und ich fahre das Gras vom Hektar zum Silo. Ich lerne Landwirt, weil ich den Beruf sehr mag, da er sehr abwechslungsreich ist, mir jeden Tag neue Aufgaben bereitet.
0: Ja, das klingt doch geil, oder? Diesen Samstag, Tag des offenen Hofes in Mecklenburg-Vorpommern. Wenn ihr da Bock drauf habt, dann meldet euch einfach kurz in der Enjoy-App. Ich schicke euch eine Karte mit den Höfen, die mitmachen, wo ihr auch vorbeigucken könnt, wenn ihr möchtet.

Fußball-WM der Männer findet dieses Jahr in den USA, Kanada und Mexiko statt. Das habt ihr bestimmt auf dem Schirm. Donnerstag geht's los und normalerweise erwartet man ja beim offiziellen WM-Song irgendwie, ja, das hat was mit den Austragungsorten zu tun. Irgendwas Nordamerika, irgendwas Mexiko, irgendwas Kanada, irgendwas USA. Aber dieses Mal... Dai Dai, so heißt der offizielle WM-Song. Ist italienisch. Steht für Los, komm schon. Gesungen von Shakira, einer kolumbianischen Sängerin, zusammen mit Burna Boy, Künstler aus Nigeria. Hä? Naja, aber Bock trotzdem. Hier ist seine Enjoy-Playlist. 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Hey, I'm Shakira.

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1: Halb elf haben wir es. Kurzer Blick auf die Straßen. A1 Lübeck Richtung Hamburg zwischen Hamburg-Billstedt und Norderelbbrücke. 5 Kilometer Stop and Go. Und A1 Osnabrück Richtung Bremen zwischen Bremen-Brinkum und Hemeling. 4 Kilometer Stop and Go von der Baustelle. Das war's erstmal. Entspannt. Gute Fahrt euch.
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1: So, wir spulen jetzt mal ein paar Jahre wieder zurück in die Zeit von SchülerVZ, SingStar, PlayStation 2.
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1: Das war so geil. Im Enjoy Mittags gibt es immer die extra Portion Throwback Songs in der Playlist. Ihr entscheidet jetzt wieder, welchen 2000er Song ihr hören wollt. Womit machen wir uns eine gute Zeit auf der Arbeit, jetzt gerade am Montag, um so ein bisschen aus den Socken zu kommen. Abstimmen geht wie immer in der Enjoy App.

Ab entweder heute für Song Nummer 1. David Guetta, Nicki Minaj, Flo Rida, Where Them Girls At. Tritt heute an im Throwback Battle gegen Song 2. Don't wanna be an American Idiot. Green Day, American Idiot. Don't wanna nation under the new media. Wildes Battle heute. Bin ich mal gespannt, wie ihr entscheidet. Also was macht ihr gerade und welchen Song wollt ihr dabei hören? Einfach jetzt mal melden im Messenger der Enjoy App. Und der Song mit den meisten Stimmen, der krabbelt dann gleich in die Playlist in 8 Minuten.

Vielleicht seid ihr heute von Sternzeichen Schlafsack mit Aszendent Montagsmüdigkeit. Ja, dann eile ich zur Hilfe hiermit. Enjoy. Throwback Battle. Damit seid ihr in 5 Minuten Sternzeichen Energy Drink, das verspreche ich euch. Wir holen uns jetzt den nötigen Push für den Wochenstart ab mit einem geilen 2000er Song. Ihr konntet jetzt die letzten Minuten wieder voten für euren Favoriten. Welchen Song wollen wir zusammen hören? Womit machen wir uns eine gute Zeit auf der Arbeit oder zu Hause, wo auch immer ihr seid? Song 1 heute. David Guetta, Nicki Minaj, Flo Rida. Where Them Girls At tritt an im Throwback Battle gegen Song 2. Green Day, American Idiot. Und Rosita schreibt in der Angel App: Green Day bitte. Kai aus Wismar schreibt: Wir sitzen gerade im Garten, genießen das Wetter und schmelzen uns einem nach dem anderen dazu rein. Ich weiß jetzt nicht, ob reinschmelzen das bedeutet, was ich denke. Falls ja, dann Prost. Und wir wünschen uns Song 2. Und Jana aus Wohnste, ja, so heißt der Ort, Wohnste in Niedersachsen, geil, schreibt, ich bin gerade im Homeoffice und finde, dass Song 2 die Stimmung absolut anhebt und motiviert. Dann würde ich sagen, machen wir doch das jetzt so, wie ihr euch das gewünscht habt. Hier ist Green Day mit American Idiot.

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6: 11 Uhr haben wir es.
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6: Statt aufs Amt gehen müssen, den Antrag einfach online abschicken. Sowas geht ja zum Glück immer häufiger in Deutschland. Aber da ist wohl noch ein bisschen Luft nach oben in Sachen Bürokratieabbau. Und dazu will die Politik heute den aktuellen Stand vorstellen. Lisa Posorske aus den Enjoy-Infos. Worum geht's da jetzt genau?
7: Digitalminister Wildberger will viele Verfahren auf Bundes- und Landesebene schneller und moderner machen. Wie weit das Projekt schon gekommen ist, das will er heute sagen. Enjoy-Reporterin Kirsten Gischick gibt uns da jetzt erstmal einen kleinen Ausblick.
8: Die Modernisierungsagenda des Bundes umfasst immerhin 80 Einzelmaßnahmen. Die überwiegende Mehrheit davon, die wird schon umgesetzt. Manches davon, das klappt schon ganz gut. Das neue Auto etwa kann man schon jetzt online zulassen. Aber vieles wird einfach dauern. Es gibt bei den Ländern und Kommunen rund 8.500 Verwaltungsdienstleistungen, die alle einigermaßen einheitlich zu digitalisieren oder in einer App verfügbar zu machen, was ja das Ziel ist. Das dauert einfach.
7: Seit Russland die Ukraine angreift, kommt es immer wieder vor, dass Drohnen in den Luftraum von NATO-Staaten fliegen. Das ist jetzt wieder passiert. Über Lettland haben NATO-Kampfjets eine Drohne abgeschossen. Von wo genau die kam, wird noch untersucht. Zuletzt waren in Lettland öfter fehlgeleitete ukrainische Drohnen aufgetaucht. Auch in Deutschland sind Drohnen ein Thema. Die tauchen immer öfter in der Nähe von Flughäfen auf und sorgen da dann für Probleme. Sowas ist letztes Jahr mehr als 200 Mal passiert, zeigt eine Analyse des Deutschen Zentrums für Luft- und Raumfahrt. Der Schaden und die Folgekosten, die dadurch entstanden sind, werden auf etwa 160 Millionen Euro geschätzt. Wer beim Urlaub sparen will, der könnte ja meinen, ich bleibe dieses Jahr lieber mal zu Hause und mache Urlaub in Deutschland. Aber der Süden in Europa ist immer noch deutlich günstiger, was Hotels und Restaurantbesuche angeht. Das zeigt ein Vergleich vom Statistischen Bundesamt. In Portugal war es zuletzt zum Beispiel etwa ein Drittel günstiger, in Nordmazedonien war es sogar mehr als die Hälfte.
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6: Also das Wetter gibt im Moment wirklich Trust Issues. Also da bricht aus dem Nichts auf einmal der Himmel über uns ein. 5 Minuten später wieder Sonne. Und so ist es auch heute in vielen Orten im Norden. Die meiste Sonne gibt es zwischen dem östlichen Niedersachsen und Vorpommern. Zum Abend hin sind da auch mal dicke Schauer möglich. Bei 19 bis 25 Grad maximal. Morgen dann ähnlich durchmischt und es wird ein bisschen kühler. Da haben wir nur noch 20 Grad maximal. Gucken wir auf die Straßen. 2 Meldungen habe ich. Einmal A1 Osnabrück Richtung Bremen zwischen Bremen-Brinkum und Hemeling. 4 Kilometer Stop-and-Go vor der Baustelle. Und A2 Berlin Richtung Hannover zwischen Kreuz Wolfsburg-Königslutter und Braunschweig-Ost. 4 Kilometer Stop-and-Go. Das war's erstmal. Gute Fahrt.
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6: 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Ja, moin. Pfirsiche ist ja gerade wieder Zeit, ne? Absolut geiles Obst, mein Lieblingsobst, aber da muss man wirklich den richtigen Zeitpunkt abwarten. Im Supermarkt sind die oft noch viel zu hart. Dann lässt man sie zu Hause noch mal ein bisschen liegen. Und wenn man da nicht aufpasst, dann sind sie auf einmal so matschig, dass man sie nicht mehr schneiden kann, sondern nur noch pressen. Und das muss man dann auch erstmal schaffen, ne? Genau diese 3 Minuten erwischen, in denen Pfirsiche den perfekten Reifegrad haben. Falls ihr das heute macht im Supermarkt einkaufen, viel Glück dabei. Hier ist jetzt Justin Bieber mit seinen Pfirsichen. Hier ist Peaches.

0: unseren Kollegen Lars ist es wahrscheinlich die größte Challenge seines Lebens. Zusammen mit eurer Hilfe stellt er sich seiner größten Angst. Ratten. Für ihn geht's am Donnerstag runter in die Kanalisation von Lübeck. Also quasi in das Wohnzimmer der Ratten. Und mit dieser Angst und dem Ekel vor Ratten, da ist er ja bei weitem nicht alleine. Aber warum haben Ratten eigentlich so ein schlechtes Image? Warum mag die kaum jemand?
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0: Lars, du hast trotz deiner Angst mal nachgelesen. Die Angst vor Ratten startete im Mittelalter, sagst du.
2: Genau, da kamen die ersten Hausratten aus dem Mittleren Osten nach Europa. Und die fraßen halt nicht nur unseren Abfall, sondern auch das Wichtigste, was wir damals zum Überleben brauchten, und zwar Getreide. Ein zweiter Grund, warum die Ratten nicht so beliebt sind, das ist die Pest. Mitte des 14. Jahrhunderts starben daran Millionen Menschen. Alle dachten, die Ratte hätte da was mit zu tun gehabt. Das stimmt aber nicht. In Wirklichkeit war das der Rattenfloh und gar nicht die Ratte selbst.
0: Also einfach ein falsches Image hat die Ratte jetzt mittlerweile bekommen.
2: Ja, immer unter noch. Anderem. Außerdem gilt die Ratte auch als Plage, denn die vermehren sich einfach wie die Karnickel. Spannende Zahl, auf eine Rattenmutter kommen nämlich theoretisch im Jahr bis zu 1950 Kinder und Kindeskinder aus einer Rattenmutter.
0: Alter, das ist sportlich, muss man schon sagen. Also, eklig, Plage, Krankheitsüberträger, alles Sachen, mit der wir die Ratte verbinden, teilweise aber eben auch zu Unrecht. Ich drücke dir die Daumen, dass Donnerstag alles gut läuft, Lars. Du schaffst das.
3: Danke.
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0: 12 haben wir es. Kleiner Blick auf die Straßen. A1 Osnabrück Richtung Bremen. Zwischen Bremen, Brinkum und Hemeling 4 Kilometer Stop-and-Go vor der Baustelle. A2 Berlin Richtung Hannover. Zwischen Kreuz Wolfsburg, Königslutter und Braunschweig Ost 4 Kilometer Stop-and-Go. Und dann noch einmal rüber auf die A7 Hannover Richtung Hamburg. Zwischen Schwarmstedt und Westenholz gab es einen Unfall. Da ist gerade alles gesperrt. Es staut sich ein paar Minuten. Eine Umleitung führt euch hier über die U49. Das war's erstmal. Gute Fahrt.
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3: Juhu! 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

Skurrilste, was in eurer Handtasche oder in eurem Rucksack so rumfliegt? Vielleicht ein Schweizer Taschenmesser, was euch Opa zur Konfirmation geschenkt hat und ihr das seitdem immer mit dabei habt. Ein Mini-Parmesanstreuer, habe ich auch schon mal gesehen. Ein Wechselschlüppi, eine Dose Ravioli, ja. Fragt ihr euch so, hä, wer hat das in der Tasche? Ja, Sängerin Tyler, die würde jetzt wohl sagen, so, ja, ja, habe ich alles dabei. Die hat nämlich immer eine Flasche Tabasco auf Tasche. Das hat sie in einem What's in my bag auf TikTok verraten. Also da, wo Leute immer zeigen, was sie in ihrer Tasche alles rumschleppen. Und sie mag es offensichtlich ein bisschen schärfer. Deswegen immer Tabasco, egal wo sie ist, irgendwie ein Döner oder so, zack, erstmal Tabasco raus. Und ihr kriegt sie jetzt, gut gewürzt, hier auf dem Enjoy Songradar, zusammen mit Zara Larsson und ihrem Song She Did It Again. 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

0: Was haben Germany's Next Topmodel und die Fußball-Weltmeisterschaft gemeinsam? Alle freuen sich auf den Einzug in die große Villa. Bei den Models klingt so.
1: Eure neue Villa! Ab heute wohnt ihr hier.
0: Und ob unsere Männer, ob das Nationalteam der Männer auch so durchdreht vor Freude, wenn die heute ins WM-Quartier nach North Carolina in die USA einziehen. Das weiß Sportreporter Martin, der ist nämlich schon da. 2014 hatte die DFB in Brasilien ja so ein mega geiles Strandanwesen. Campo Bahia hieß das. Da haben wir dann auch den Titel geholt. Was ist das dieses Mal für ein Ort?
2: Ja, das hat auf jeden Fall wenig vom Campo Bahia, mehr von Hogwarts bei Harry Potter. Das Graylin Estate Hotel, knapp 100 Jahre alt, ist so wie ein Schloss in Schottland mit so einer großen Parkanlage, mit Kaminzimmer, Bücherei. Es gibt frisch gebackene Kekse bei der Tea Time um 5. Also als Zauberschüler würde man sich hier sicher wohlfühlen. Und es soll ja gewissermaßen auch ein Zauber entstehen. Und ich gehe mal davon aus, dass Bundestrainer Julian Nagelsmann sich im Turmzimmer einrichtet, wie Professor Dumbledore in Hogwarts.
0: Geil. Jetzt stelle ich mir wie das Training mit Zauberstab vor und wie die Mannschaft dann so auf fliegenden Besen Quidditch spielt. Der Mannschaftssport aus Harry Potter, das lieb ich ja nur.
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4: 12 Uhr haben wir's.
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4: Auch Urlaub machen wird immer teurer und viele Menschen haben kein Geld mehr dafür, verreisen nicht. Und deshalb haben wir uns mal angeguckt, wo es noch so relativ günstig ist. Lisa Posorske aus den Enjoy Infos, was ist dabei rausgekommen?
5: Also der Süden von Europa ist auf jeden Fall ein Blick wert. Das zeigt eine Auswertung des Statistischen Bundesamts. Da ist es nämlich oft deutlich günstiger, als wenn man irgendwo in Deutschland Urlaub machen will. Die Zahlen dazu hat Enjoy-Reporterin Jenny Kallenbrunn.
6: Übernachtungen im Hotel und Essen im Restaurant sind in den Ländern im Süden von Europa im Schnitt immer noch deutlich günstiger als in Deutschland. Das zeigt der Preisvergleich. Besonders günstig Urlaub machen kann man zum Beispiel in Nordmazedonien. Da waren die Preise im April im Schnitt um die Hälfte niedriger als in Deutschland. In Portugal war es etwa ein Drittel günstiger. In Spanien, Malta, Zypern und Griechenland waren Hotels und Restaurants im Schnitt immerhin noch rund 20% günstiger als in Deutschland. In Richtung Norden wird es dann immer teurer. In Island zum Beispiel lagen die Kosten im Schnitt knapp 50% über dem, was wir in Deutschland zahlen müssen.
5: Deutschland soll schneller, digitaler und weniger bürokratisch werden. Das will die Bundesregierung erreichen. Wie das gelingen kann, das ist heute Thema bei einem Treffen. Mit dabei sind Politiker und Politikerinnen und Leute aus der Wissenschaft. Das Ziel? Viele Anträge sollen bald online möglich sein. Einige Sachen sind auch schon fest geplant. Ab dem nächsten Jahr soll Kindergeld zum Beispiel automatisch ausgezahlt werden. Die Lage im Nahen Osten spitzt sich wieder zu. Israel und der Iran haben sich gegenseitig angegriffen. Zum ersten Mal seit die Waffenruhe vor 2 Monaten in Kraft getreten ist. Erst hatte der Iran gestern Abend auf Israel abgefeuert und heute früh hat dann Israel mit Luftangriffen auf den Iran reagiert. Den Dorschen in der Ostsee geht es schon seit Jahren schlecht. Forschende aus Rostock gehen jetzt davon aus, dass es auch in Zukunft nicht besser wird. Demnach sind die Bedingungen im Wasser für die Dorsche einfach zu schlecht. Im Sommer ist das Wasser an der Oberfläche zu warm und in tieferen Schichten kommt zu wenig Sauerstoff für die Fische an.
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4: Ohne meine Regenjacke, ohne mich. Ich gehe momentan nirgends hin, ohne das Ding mitzunehmen, weil das Wetter, das trickst du uns richtig aus immer die letzten Tage, auch heute wieder, ne? Strahlend blauer Himmel, vor allem im östlichen Niedersachsen und Vorpommern ist es erstmal schön und dann boom, auf einmal Weltuntergang, Regen für 5 Minuten. Heute Abend wird es sich an vielen Stellen im Norden wieder zuziehen und dann kommen sie wieder, die dicken Regenschauer, bei entspannten 19 bis 25 Grad maximal. Morgen dann auch so, da kühlt es nochmal ein bisschen ab, nur noch 20 Grad maximal, aber ansonsten auch insgesamt durchwachsen. Gucken wir auf die Straßen. A1 Osnabrück Richtung Bremen, zwischen Bremen, Brinkum und Hemeling 4 Kilometer Stop and Go von der Baustelle. Dann A7 Flensburg-Hamburg zwischen Dreieck-Hamburg Nordwest und Stellingen, in beide Richtungen gerade alles gesperrt. Da brennt ein Auto im Tunnel und deshalb staut es natürlich gerade in beide Richtungen. A7 Hannover Richtung Hamburg zwischen Berghof und Westenholz 6 Kilometer Stau, da gab es eine Sperrung. Und A23 Heide Richtung Hamburg zwischen Halstenbek-Kruppunder und Dreieck-Hamburg Nordwest nochmal 3 Kilometer Stau. Das war's erstmal. Gute Fahrt.
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4: Sind wir schon Fußball-Weltmeister geworden? Weil Ex-Nationalspieler Thomas Müller gestern auf Instagram so voll durchdreht, hat sich voll gefreut. Nee, der hat sich über den Sieg von Tennisspieler Alexander Zverev gefreut. Der hat gestern seinen ersten French Open-Titel geholt. Da sagen wir mal Glückwunsch. Und dann hoffen wir, dass Müller am 19. Juni die gleichen Freudensprünge und Schreie vollzieht, denn da ist Fußball-WM-Finale.
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0: Wenn die beiden Legendenregisseure Steven Spielberg und Martin Scorsese sich für eine Serie zusammentun, dann weiß man, oh Leute, uff, das wird groß. Kap der Angst gibt's ganz neu bei Apple TV Plus zu streamen. Und Enjoy-Serienexpertin Jule sagt, es ist jetzt schon eine der stärksten Serien des Jahres.
1: Ja, und ehrlich gesagt kann ich gar nicht so richtig beschreiben, was diese Serie so in mir ausgelöst hat. Auf jeden Fall ganz, ganz viel Unbehagen und so Paranoia. Ich fand die mega belastend, weil sie eben auch super explizite Mord- und Gewaltszenen hat. Am krassesten hat mich aber die Musik unruhig gemacht. Also das war richtig, das war Psychoterror einfach. Die vermittelt mir die ganze Zeit das Gefühl, dass gleich irgendwas Schlimmes passiert. Ich war richtig angespannt die ganze Zeit beim Schauen.
0: Oh Gott, das klingt heftig. Aber die Serie hat auch ein FSK 16 bekommen. Um was geht's denn genau?
1: Es geht um Max Cady.
2: Er saß 17 Jahre unschuldig wegen Mordes hinter Gittern.
3: Ich hatte auch mal ein gutes Leben. Hast du Angst vor mir?
1: Also ich habe eine riesige Angst, genau wie Anna. Die war damals in dem Fall nämlich seine Anwältin und hat ihm zu einem angeblich falschen Schuldeingeständnis gebracht. Jetzt ist Max wieder frei und die große Frage ist, will er Rache an Anna? Hm. Und ist er wirklich unschuldig? Die Serie ist eine Neuauflage von dem gleichnamigen Film von Martin Scorsese aus den 90ern und ist wirklich eine absolute Wucht. Mega starker Cast, ist eine Gänsehautserie.
0: Ich finde, das klingt ganz gut, aber wem es zu heftig ist, auf Disney Plus gibt es noch eine neue Comedy-Serie rund um so ein paar Gen Z Girls and Boys, die in New York versuchen, Karriere zu machen. Klingt auch ganz cool. Jules, check dazu, lest dir nochmal ganz easy nach in der Enjoy-App.

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0: Halb eins haben wir es gleich. Kleiner Blick auf die Straßen. A1 Osnabrück Richtung Bremen. Zwischen Bremen-Brinkum und Hemeling 4 Kilometer Stau. Dann A7 Flensburg-Hamburg. Zwischen Dreieck Hamburg-Nordwest und Stellingen wurde alles in beide Richtungen gesperrt, weil da ein Auto im Tunnel brennt. Und deshalb staut es natürlich in beide Richtungen. Bitte weicht da weiträumig aus. A7 Hannover Richtung Hamburg. Zwischen Berghof und Westenholz 6 Kilometer Stop and Go. Da gab es eine Sperrung. Und A23 Heide Richtung Hamburg. Zwischen Halstenbek-Rellingen und Dreieck Hamburg-Nordwest 5 Kilometer Stau. Das war's erstmal. Haltet durch. Gute Fahrt.
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0: Mit eurer Hilfe versucht unser Kollege Lars gerade seine größte Angst zu überwinden. Die Angst vor Ratten. Wusste ich lange selber nicht, dass er so dolle Angst davor hat, aber es ist wirklich so. Und ob er das wirklich geschafft hat, das sehen wir dann am Donnerstag, beziehungsweise hören wir dann. Denn da geht es für ihn runter in die Kanalisation von Lübeck.
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0: Lars, für dich gab es schon ganz viel Unterstützung aus der Enjoy-Community. Mega schön, viele Nachrichten kamen rein und du hast auch nochmal mit Sascha aus Hamburg gesprochen.
2: Wirklich, Top-Typ. Er ist Schädlingsbekämpfer und meine größte Angst ist es ja, ich gehe da am Donnerstag runter in die Kanalisation und werde denn da von einer Ratte angegriffen, gebissen oder sonst was. Und Sascha sagt dazu,
3: die kennen da ihre Wege, wenn du da jetzt runterkommst, mit wahrscheinlich natürlich auch Begleitung, denke ich, und die sich erschreckt fühlen, dann werden sie dich nicht angreifen. So, also da würde ich mir keine Sorgen machen.
2: Dann drehe ich mich einfach zur Seite und sage, Leute, hier könnt ihr lang, lasst mich aber in Ruhe.
3: Und dann kann es für dich auch ein Erlebnis sein, weil eigentlich sind sie auch possierlich. Die übertragen halt nur einfach Krankheiten und sind in der Masse einfach zu viel. So. Aber da sind wir Menschen halt einfach selber dran schuld. Es ist einfach so. Die Vermüllung der Umwelt und so trägt halt dazu bei, dass wir halt Rattenprobleme haben.
2: Oh, was für ein Macher, oder? Und wie geil ist es bitte, dass mich so viele von euch aus der Enjoy-Community bei dieser Challenge unterstützen. Also nochmal vielen, vielen lieben Dank.
0: Und ihr könnt es auch. Am Donnerstag geht's für Lars runter in die Kanalisation von Lübeck. Und falls ihr noch Tipps habt oder ihm einfach nur positiv zusprechen wollt, irgendwie mal einen Daumen hoch schickt, macht das gerne über die Enjoy-App einfach im Messenger ein bisschen Support reinposten.
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0: Das ist doch Arbeitsverdichtung, die man gerne hinnimmt. Eine Polizeiwache in Bochum hat jetzt neue Aufgaben zu ihrem Dienst dazu bekommen. Frisches Futter und Wasser hinstellen. Denn ein Rotkehlchen hat sich ausgerechnet in so einen alten Polizeischuh reingesetzt und sich das als Nistplatz ausgesucht. Also offenbar stand da im Umkleideraum im Fenster offen und das Rotkehlchen dann so, ja, das nehme ich, das sieht doch ganz gut aus. Ist aufgefallen, als der Mitarbeiter die Schuhe wieder anziehen wollte. Der Schuh ist jetzt erstmal quasi in Mutterschutz, kann man so sagen. Da darf nicht benutzt werden. Das Rotkehlchen, das darf nämlich bleiben, bis die Küken flügge werden. Und vielleicht wird die Rotkehlchen-Familie ja jetzt auch von dem Polizeirevier dann ausgebildet für den Dienst, weiß man nicht. So als Verbrechensverfolger. Geh, Kirchen, geh.
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4: 13 Uhr haben wir es gleich.
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4: Es kann gut sein, dass es heute über euch am Himmel so ein bisschen laut wird. Die Bundeswehr macht nämlich wieder eine große Flugübung über dem Norden. Lisa Posorska aus den Enjoy-Infos. Wo denn genau?
5: Über Hamburg und dem Süden von Schleswig-Holstein. Das Besondere daran, die 6 Tornado-Kampfjets starten und landen am Flughafen Hamburg, also an einem ganz normalen Flughafen. Warum dort, das erklärt Enjoy-Reporterin Alexandra Tornow.
6: Man will vorbereitet sein für eine mögliche Bedrohung, sagte uns Jens Schumacher, der Kommodore des taktischen Luftwaffengeschwaders 51 Immelmann. In Notfällen, wenn zum Beispiel der Sprit an Bord knapp wird oder die Wetterbedingungen es nicht anders zulassen, müsse man handlungsfähig sein. Dann ist Hamburg ein wichtiger Ausweichflugplatz. Dafür will die Gruppe hier unter anderem Starten und Landen üben, sowie das Betanken der Flieger vor Ort. Auch Sicherheitsmaßnahmen spielen dabei natürlich eine Rolle. Laut Flughafen wird der reguläre Reisebetrieb dadurch aber nicht beeinträchtigt.
5: Und wir bleiben beim Thema Fliegen. In Deutschland tauchen nämlich immer öfter Drohnen in der Nähe von Flughäfen auf und sorgen da dann für Probleme. Insgesamt ist das letztes Jahr mehr als 200 Mal passiert. Das zeigt jetzt eine Analyse des Deutschen Zentrums für Luft- und Raumfahrt. Und das ist teuer. Schätzungsweise 160 Millionen Euro an Schäden sind dadurch entstanden. Wer beim Urlaub sparen will, der könnte ja meinen, ich bleibe dieses Jahr mal zu Hause und mache Urlaub in Deutschland. Aber der Süden in Europa ist immer noch deutlich günstiger, was Hotels und Restaurantbesuche angeht. Das zeigt ein Vergleich vom Statistischen Bundesamt. In Portugal war es zuletzt zum Beispiel etwa ein Drittel günstiger, in Nordmazedonien sogar mehr als die Hälfte. Fast jedes Bundesland in Deutschland hat einen offiziellen Marketing-Slogan. In Mecklenburg-Vorpommern ist das zum Beispiel MV tut gut. In Niedersachsen ist es seit gut 10 Jahren Niedersachsen klar. Jetzt soll dieser Slogan ersetzt werden. Mit welchen, das will die Landesregierung heute Nachmittag sagen. Die hatte dafür insgesamt 10 Millionen Euro eingeplant. Ziel der neuen Kampagne, Niedersachsen soll unter anderem für Firmen und Fachkräfte attraktiver werden.
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4: Es tut mir leid, ne, aber Niedersachsen, klar, ist auch einfach so nichts sagen zu. Bisschen unkreativ, ne? Kann man überall dran kleben.
7: Klar.
4: Hamburg, klar. Mecklenburg-Vorpommern, klar.
7: 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Gucken wir mal aufs Wetter. Klar, ist es zumindest jetzt noch an vielen Stellen. Blauer Himmel. Aber es wird sich im Laufe des Tages immer mehr zuziehen bei uns im Norden. Dann sind wieder dicke Schauer möglich. Am längsten und meisten Sonne gibt es im östlichen Niedersachsen, klar. Und in Vorpommern. Zum Abend hin dann aber auch wieder da dicke Schauer möglich. Bei 19 bis 25 Grad maximal. Morgen dann ähnlich durchmischt. Es kühlt aber ein bisschen ab. Nur noch 20 Grad maximal. Auf den Straßen ist mittlerweile ein bisschen was los. A1 Osnabrück Richtung Bremen. Zwischen Bremen, Brinkum und Hemeling 4 Kilometer Stau. Dann A7 Flensburg Richtung Hamburg. Zwischen Dreieck Hamburg Nordwest und Stellingen ist wegen eines Feuerwehreinsatzes alles gesperrt. Die Gegenrichtung ist wieder frei. Da hat vorhin ein Auto im Tunnel gebrannt. Es staut sich aber weiterhin in beide Richtungen. A7 Hannover Richtung Hamburg. Zwischen Berghof und Westenholz 6 Kilometer Stop and Go nach einer Sperrung. Und A23 Heide Richtung Hamburg. Zwischen Halsten Weg Rellingen und Dreieck Hamburg Nordwest nochmal 5 Kilometer Stau. Das war's erstmal. Gute Fahrt.
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4: Ey, das ist so geil. Die Kolleginnen und Kollegen von der Sportschau haben einen WM-Kalender gebaut. Den kann man sich per QR-Code in seinen eigenen Kalender am Handy einfach abspeichern. Also einmal so ein Link und dann zack, ist da alles drin. Ich habe jetzt alle WM-Spiele mit deutschen Uhrzeiten in meinem Kalender drin. Also da steht jetzt Deutschland, Curaçao, Sonntag 19 Uhr und so weiter. Und wenn ihr den WM-Kalender auch in eurem Handy haben wollt, dann einfach kurz in der Enjoy-App im Messenger melden, dann schicke ich euch den Link.
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0: daran denke, kann ich's eigentlich kaum erwarten.
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0: weiß ja nicht, was ihr so in der Schule gemacht habt. Bei mir war es, dass ich in meiner Freizeit wirklich professionell gefaulenzt habe. Und die drei hier, die haben genau da schon angefangen, professionell Musik zu machen.
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0: Edward, Frederik und Philipp von The Bowser, die sind in der Nähe von Oslo zusammen zur Schule gegangen, haben da schon ihre ersten Tracks geschrieben und in dem Jahr, in dem sie ihren Abschluss gemacht haben, da sind sie schon mit dem ersten Song in den norwegischen Charts gewesen. What? Das ist schon krass. Bei uns müssen wir noch ein bisschen bekannter werden und deshalb stellen wir sie euch vor hier auf dem Enjoy Songradar. Da entdecken wir immer neue Musik und das sind hier The Bowser mit Mac.

0: 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Wir haben es 13:30 und gucken mal ganz kurz auf die Straßen. Zwei Meldungen habe ich. A1 Osnabrück Richtung Bremen. Zwischen Bremen, Brinkum und Hemeling 4 Kilometer Stau. Dann die A23 Heide Richtung Hamburg zwischen Halstenbek, Rellingen und Dreieck. Hamburg Nordwest 5 Kilometer Stau. Und das war's erstmal. Gute Fahrt euch.
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0: Uff, da geht's ja aber hart ins Gericht mit ihren Altersgenossen.
1: Ja, weil die keine Fantasie mehr haben, die alten Männer.
0: Ist das so? Ja, wenn es nach unseren Enjoy-Seniorinnen geht, dann ist das so.
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0: Unser Kollege Martin hat sich wieder in der Grau und schlau WG bequem gemacht, hat sich da breit gemacht. Da schnackt er immer mit der Generation 80 plus über die großen und kleinen Themen des Lebens. Mal ist es deep, mal ist es spicy und ganz oft ist es auch sehr witzig. Heute eher Letzteres, wenn ihr mich fragt zumindest. Es ging nämlich um die Frage, warum tragen eigentlich so viele ältere Herren beige Jacken?
1: Denn ist das egal, was sie anziehen. Mein Mann, wo der jung war, war der so eitel. Und je älter er wurde, er hat dann zu mir immer gesagt, lohnt sich nicht mehr.
3: Sigi, mir ist was aufgefallen. Warum tragen so viele alte Männer beige Jacken?
4: Damit sie nicht auffallen.
3: Wieso wollen die denn nicht mehr auffallen?
4: Nur dafür bin ich schon zu oft aufgefallen, früher in der Jugend.
3: Ach, du hast früher so viel Scheiß gemacht, dass du heute untertauchen möchtest?
4: Ich war kriminell.
3: Was hast du gemacht?
4: Rauschgift, vertickert und dann eben für die Mafia gearbeitet.
3: Und weil die Polizei dich nicht erwischen soll, trägst du heute beige.
4: Ja, das auch.
3: Und gibst Interviews im Radio.
4: Ja.
3: Marité, warum tragen eigentlich so viele alten Männer beige Jacken?
5: Ja, weil die bekloppt sind. Ich würde mir doch eine andere nehmen und nicht immer nur beige.
3: Das heißt, wir könnten jetzt ja theoretisch allen Männern, die beige Jacken tragen, sagen, dass es nicht gut aussieht?
5: Ja, ich würde das machen. Vor allen Dingen, wenn er sowieso schon von Haus aus hässlich ist.
3: Aber Marité.
5: Ja, ich sag frei nach Schnauze alles weg.
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1: Eine Minute nach zwei ist es. Auch Urlaub wird immer teurer und viele Menschen haben kein Geld mehr dafür. Deshalb haben wir uns mal angeguckt, wo es noch einigermaßen günstig ist. Lisa Posorska aus dem Enjoy, aus den Enjoy-Infos. Was ist dabei rausgekommen?
2: Der Süden von Europa, der ist auf jeden Fall einen Blick wert. Das zeigt eine Auswertung des Statistischen Bundesamts. Da ist es nämlich oft deutlich günstiger, als wenn man irgendwo in Deutschland Urlaub machen will. Die Zahlen dazu hat Enjoy-Reporterin Jenny Kallenbrunn.
3: Übernachtungen im Hotel und Essen im Restaurant sind in den Ländern im Süden von Europa im Schnitt immer noch deutlich günstiger als in Deutschland. Das zeigt der Preisvergleich. Besonders günstig Urlaub machen kann man zum Beispiel in Nordmazedonien. Da waren die Preise im April im Schnitt um die Hälfte niedriger als in Deutschland. In Portugal war es etwa ein Drittel günstiger. In Spanien, Malta, Zypern und Griechenland waren Hotels und Restaurants im Schnitt immerhin noch rund 20% günstiger als in Deutschland. In Richtung Norden wird es dann immer teurer. In Island zum Beispiel lagen die Kosten im Schnitt knapp 50% über dem, was wir in Deutschland zahlen müssen.
2: Über euren Köpfen könnte es heute wieder ein bisschen lauter werden. Die Bundeswehr hat eine große Luftübung über Hamburg und dem Süden von Schleswig-Holstein gestartet. Das Besondere daran, die Tornado-Jets starten und landen an einem ganz normalen Flughafen, nämlich in Hamburg. Für Fluggäste ändert sich dadurch nichts. Sonst übt die Bundeswehr gern in Jageln in Schleswig-Holstein und am Fliegerhorst Wunstorf in Niedersachsen. Mit einem Zugticket kostenlos durch Europa reisen. Das ist jetzt für viele junge Leute wieder möglich, denn die EU-Kommission verschenkt wieder Tickets an 18-Jährige. Das macht sie zweimal im Jahr. Diesmal haben knapp 42.000 Leute so ein Ticket gewonnen, hat die EU-Kommission jetzt bekannt gegeben. Das nächste Mal gibt es diese Möglichkeit im Herbst. Fast jedes Bundesland in Deutschland hat einen offiziellen Marketing-Slogan. In Niedersachsen war der gut 10 Jahre lang Niedersachsen klar. Jetzt kriegt das Bundesland einen neuen Slogan, nämlich das ist groß. Die Landesregierung will heute Nachmittag mehr dazu sagen. Sie hat für die Kampagne insgesamt 10 Millionen Euro eingeplant. Ihr Ziel? Niedersachsen soll unter anderem für Firmen und Fachkräfte attraktiver werden.
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1: Im Moment haben wir in Buxtehude in Niedersachsen 22 Grad, Flensburg 18 Grad in Schleswig-Holstein und in Boltenhagen 20 Grad in Mecklenburg-Vorpommern. Gibt heute ein bisschen Sonne, ist auch relativ warm, bei bis zu 25 Grad. Heute gibt es wenig Regen, vielleicht mal ein Gewitter. Morgen sieht es deutlich grauer aus, morgen gibt es selten Sonne, viele Wolken, mehr Schauer als heute und es wird auch ein bisschen kühler bei 17 bis 20 Grad. Und wir gucken auf die Straßen. A1 Osnabrück Richtung Bremen, zwischen Bremen-Brinkum und Hemeling 4 Kilometer Stau und A7 Flensburg Richtung Hamburg, zwischen Dreieckhamm und Nordwest und Elbtunnel stockt auf 6 Kilometern. Gute Fahrt!
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1: Ja, Zverev holt seinen ersten Grand-Slam-Titel. Dua Lipa hat eine fette Hochzeit in Italien gefeiert. Die Welt hedert langsam die Stimmung Richtung WM hoch. Das alles Themen heute in dieser Sendung. Ich habe Bock, den Nachmittag mit euch zu verbringen und ich freue mich, wenn ihr auch Bock habt, den Nachmittag mit mir zu verbringen. 4 Stunden ab jetzt.

0: Bruno Mars und Rosie bei Enjoy. Die sogenannte Wedding Season hat begonnen in eurem Freundeskreis, in meinem Freundeskreis. Es werden wieder aufwendig Geldscheine zu Kranichen gefaltet und JGAs zelebriert. Und auch in der Musikindustrie wird dieses Jahr hart eine weggeheiratet. Am Wochenende war die große Hochzeitsparty von Dua Lipa. Standesamtliche Hochzeit war ja schon, aber jetzt gab es eine große Party in Sizilien. Auf Sizilien, in Sizilien. Und die gucken wir uns mal an mit allen Specials und King Kalitzchen. Wer war da? Was war los? In 10 Minuten.
1: 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Shabuzi, Born to Die.
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0: gibt es eigentlich Promis, die am Wochenende nicht auf Sizilien waren, auf der Hochzeit von Dua Lipa und Kevin Turner?
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0: Es sollte eigentlich alles mehr oder weniger streng geheim stattfinden. Kein Paparazzis, keine Schaulustigen, aber Norina aus dem Enjoy-Music-Team. Ein bisschen was ist doch durchgesickert vom Wochenende. Erzähl.
2: Also, es war basically sowas wie ein Drei-Tage-Festival. Freitag ging's los mit der Welcome-Party. Da standen schon Leute wie Charlie XCX, Troye Sivan und Joe Alwyn auf der Gästeliste. Samstag dann der große Moment. Hochzeit in der Villa Valguarnera. Das ist so ein barockes Schloss in Sizilien mit rund 200 bis 300 Gästen. Ist ja ganz klar. Unter anderem mit dabei Mark Ronson, Olivia Dean, wieder Charlie XCX und Elton John, der höchstpersönlich Your Song für die Trauung gespielt hat.
0: And you can tell everybody, Himmel.
2: This is your song. Ja. Und danach dann noch schön Feuerwerk, like it's New Year's Eve.
0: Ja, völlig normale Hochzeit. Elton John singt Your Song. Was weißt du noch?
2: Es gab eine Fotobox.
0: Ja, okay, aber das kennen wir ja von normalen Hochzeiten, ne?
2: Ja, aber gab's auf Hochzeiten, bei denen du warst, bestickte Taschentücher für die Gäste mit Stay Mad With Me Forever? Ich glaube nicht. Außerdem war die Deko teilweise ja wie so eine Bücherwand aufgebaut, weil die beiden sich ja angeblich über Literatur kennengelernt haben. Es war aber nicht alles glamourös und toll. Medien berichten auch über Kritik. In Palermo sollen Anwohner innerhalb der Sperrzone angeblich rund 5.000 Euro bekommen haben, damit keine Fotos gemacht werden. Und trotzdem gab es Proteste mit Schildern wie Palermo ist nicht für die Reichen.
0: Danke, Norina. Das war das Pop-Update und hier ist Dua Lipa.

0: Hier ist der Enjoy Nachmittag, 2:30. Wir gucken auf die Straßen. A1 Osnabrück Richtung Bremen, zwischen Bremen-Brinkum und Hemeling, 4 Kilometer Stau. Und A7 Flensburg Richtung Hamburg, da stockt zwischen Hamburg-Schneisen und dem Elbtunnel auf 6 Kilometern. Das war's auch schon. Gute Fahrt.
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0: 12 Minuten vor 3, hier ist Anne im Enjoy Nachmittag. Ihr kennt meine Kernkompetenzen, Fußball und Technik. Starker Gag.
1: Ich fand's lustig.
0: Ja, das sind natürlich nicht meine Kernkompetenzen. Wir machen es ausnahmsweise mal richtig klischeehaft. Ich lasse mir jetzt von meinem sehr männlichen Kollegen Tim, dass ich...
1: Das war auch wieder ein Gag, ne?
0: Nein, das war ernst gemeint. Ich lasse mir jetzt was von Technik und Fußball erzählen, aber gewollt. Ich werde nicht mansplained, sondern ich habe proaktiv nachgefragt. Tim, es geht um die WM.
1: Genau, am Donnerstag, da startet ja die WM der Männer in den USA, in Mexiko und auch in Kanada, in drei Ländern. Am Sonntag ist dann das erste Spiel der deutschen Mannschaft und ich finde es richtig, richtig krass, was da so an Technik-Gadgets alles zum Einsatz kommt. Also, ich fange mal an, ja. Geht ja schon damit los, dass der WM-Ball vor den Spielen aufgeladen werden muss.
0: Ja, ich hörte so davon, aber warum? Also, das weiß ich nicht.
1: Ja, da ist ein Bewegungssensor drin und der erkennt jede Ballberührung in Echtzeit, soll dem Schiri dann bei den Entscheidungen helfen und die besser machen. Dazu kommen dann auch noch 3D-Avatare, die von jedem Spieler erstellt wurden. Dazu mussten die kurz in so eine Box und wurden da gescannt.
0: Konnten die dann entscheiden, ob sie Mario oder Luigi
1: weiß ich nicht. Sehen wir dann, wenn die WM losgeht. Ja. Ja, und die Avatare, die sollen eben auch zusammen mit künstlicher Intelligenz Abseitsentscheidungen verbessern.
0: Es klingt fast ein bisschen mehr nach IFA als nach FIFA.
1: Ja, stimmt.
0: Mal so ehrlich sein darf.
1: Und dabei habe ich noch ein Gadget gar nicht erwähnt.
0: Okay.
1: Das finde ich auch völlig wild. Westen und Schuhe mit spezieller Kühltechnik. Denn es wird zum Teil richtig heiß werden. Klar, ne, so Mexiko und so kann man sich vorstellen. Und spezielle Klamotten mit Kühlgel, was da drin ist, das ziehen sich die Spieler dann in den Pausen an und werden dadurch runtergekühlt.
0: Krass. Ja, Tims Technik-Ecke. Enjoy zur WM 2026. Also Donnerstag geht's los und Sonntag dann das erste Deutschlandspiel.

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7: Um 15 Uhr. Vielleicht war es heute schon mal richtig laut über euch im Himmel und ihr habt euch gefragt, was zur Hölle ist da los? Das ist die Bundeswehr. Ihr müsst euch jetzt aber keine Sorgen machen. Das ist nur eine Übung. Lisa Posorske aus den Enjoy Infos. Was üben die?
8: Die üben zum Beispiel Starts und Landungen. Das Besondere daran ist, die üben an einem stinknormalen Flughafen, nämlich in Hamburg. Von da aus fliegen 6 Tornado-Kampfflugzeuge los. Teilweise hört ihr sie aber auch im Süden von Schleswig-Holstein. Die Flugzeuge gehören zu den lautesten Maschinen, die in Deutschland eingesetzt werden. Worum es bei der Übung noch geht, sagt Enjoy-Reporter Simon Ritter.
9: Das ist natürlich was anderes, wenn ich einen Tornado betanke oder einen Airbus betanke. Und in einem Ernstfall geht es natürlich auch darum, wenn die Bundeswehr hier ausweichen muss, ist es auch immer schon mal gut zu wissen, wo muss ich überhaupt hin und wie funktioniert das hier alles vor Ort. Stichwort Flughafenfeuerwehr. Wie können die Abläufe sein? Wie muss eigentlich ein Tornado gelöscht werden? Auch da gibt es Unterschiede zu einem Airbus. Und das sind all diese ganzen Puzzleteile, die hier jetzt bis Freitag trainiert werden.
8: In Deutschland Urlaub machen, das ist in vielen Fällen sogar teurer als Urlaub im Ausland. Das zeigen jetzt nochmal Zahlen des Statistischen Bundesamts. Denn Übernachtungen im Hotel und Essen im Restaurant sind in den Ländern im Süden von Europa im Schnitt immer noch deutlich günstiger als in Deutschland. Zum Beispiel war das in Nordmazedonien im April im Schnitt um die Hälfte günstiger als in Deutschland. Deutschland soll schneller, digitaler und weniger bürokratisch werden. Das will die Bundesregierung erreichen. Wie? Das ist heute Thema bei einem Treffen. Mit dabei sind Politiker und Politikerinnen und Leute aus der Wissenschaft. Das Ziel? Viele Anträge sollen zum Beispiel bald online möglich sein. In 3 Tagen startet die Fußball-Weltmeisterschaft in den USA, Kanada und Mexiko. Heute zieht die deutsche Nationalelf in ihr Mannschaftsquartier ein. Sie schlägt ihr WM-Basiscamp in einem Hotel in Winston-Salem in North Carolina auf. Später steht dann auch ein öffentliches Training an.
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7: Heute kann es mal regnen und gewittern. Es gibt aber auch immer wieder Sonne. Es ist auch relativ warm bei bis zu 25 Grad. Im Moment haben wir in Bassum in Niedersachsen 21 Grad. Itzehoe auch 21 Grad. In Schleswig-Holstein, Hamburg-Lohbrücke 23 Grad. Und morgen wird es grauer und nasser. Immer mal Schauer und Gewitter. Zwischendrin selten Sonne bei 17 bis 20 Grad. Also wird auch ein bisschen kühler. Und dann gucken wir auf die Straßen. A1 Lübeck Richtung Hamburg. Da stockt zwischen Hamburg-Billstedt und Norderelbbrücke auf 3 Kilometern. A1 Osnabrück Richtung Bremen, zwischen Bremen-Brinkum und Hemeling 4 Kilometer Stau. A7 Flensburg Richtung Hamburg, da stockt es zwischen Hamburg-Schnelsen und dem Elbtunnel auf 6 Kilometern. Und A7 Hannover Richtung Hamburg, zwischen Hamburg-Hausbruch und Elbtunnel 3 Kilometer stockender Verkehr. Kommt gut durch.
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7: Mein erklärtes Ziel ist es ja seit, nunmehr 3 Jahren, die Enjoy Bluetooth Box zum Billigregal der Neuzeit zu machen. Sprich, in möglichst jedem norddeutschen Wohnzimmer soll so ein Teil stehen. Und darum bemühen wir uns jetzt. Ihr könnt nämlich eine gewinnen im Mashup Montag. Wir haben euch 2 Songs zu einem zusammenproduziert. Von einem die Melodie, von einem anderen der Text. Ihr sollt mir sagen, welche beiden Songs wir da reingepuzzelt haben. Und wenn euch das gelingt, dann gehört euch eine Enjoy Bluetooth Box. Dann spückt sie auch euer Wohnzimmer. Nächste Runde in 10 Minuten.
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0: Wanted Back, Neuver Enjoy, 13 Minuten noch 3 ist es. Es wird Zeit für das beliebteste Musikquiz im Enjoy Nachmittag.
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0: Dass es das beliebteste ist, liegt auch daran, dass es das einzige ist, aber es ist trotzdem sehr gut, vertraut mir. Ziel ist es, 2 Songs zu erkennen, die wir miteinander gemischt haben. Wir haben wieder den Text von einem Song auf eine völlig andere Melodie gesungen. Und wenn ihr beide Songs erkennt, da gibt es eine Enjoy Bluetooth Box. Und wir hören mal rein. Das ist das heutige Mashup. Ich finde es, ach, es ist doch egal, wie ich es finde. Ich sage euch immer, ob ich es vorher schwer oder leicht finde. Who gives a shit? So klingt's.

Welche beiden Songs habt ihr da rausgehört? Ich würde mich freuen, wenn ihr mitmacht, weil sonst müsste ich es alleine lösen. Und da hat niemand was von 08000 11 77 66. Ist auch kostenlos. 08000 11 77 66. Bis gleich.

0: Harrison im Enjoy Nachmittag. Und ich weiß, bei Radiogewinnspiel mitmachen ist in den Augen mancher Leute ein bisschen 80er. Aber viele Dinge aus den 80ern sind ja wohl im Moment wieder krass gehypter Trend. Dauerwelle, Synthi-Sound, Radlerhose, dies, das. Und ich mach bei Radiogewinnspielen anrufen wieder zu einer unfassbar gehypten Sache. Pass mal auf.
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0: Und zwar hiermit, es geht um eine Enjoy Bluetooth Box und ums Mashup habe ich euch gerade vorgespielt, ein Mix aus zwei bekannten Songs. Wir haben den Text eines Songs auf die Melodie eines anderen Songs gesungen. Eure Aufgabe wäre es, jetzt an der Enjoy Hotline zu erraten, welche beiden Songs wir da benutzt haben. Hier ist Anne, wer ist dran?
2: Ja, schönen guten Tag, hier ist der Raik aus Übermünde.
0: Moin Raik, wir beide spielen Mashup zusammen. Wir hören nochmal zusammen rein, okay?
2: Okay.

0: Is that not it?
1: So, Raik, welche Melodie haben wir genommen?
2: Melodie, sag ich, verliebt in mich.
3: Ich bin verliebt in mich.
1: Und das schon mal richtig. Und welchen Text haben wir auf verliebt in mich gesungen, Raik?
2: Vermute ich Lola Young mit Cause I'm too messy.
1: Und damit vermutest du völlig richtig. Es ist Lola Young mit Messy. Und damit, Raik, steht auch in deinem Wohnzimmer oder deiner Küche oder sonst wo demnächst eine wunderschöne Enjoy-Bluetooth-Box. Wie sehr freust du dich darüber?
2: Danke. Da freue ich mich sehr.
1: Sehr gut. Diese Runde geht an Raik, nächste vielleicht an euch. Wir spielen Mittwoch wieder um 10 nach 4.
4: 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Tempest City. Self-aware.

0: Chess und Eva Max im Enjoy Nachmittag, 3:30 und wir gucken auf die Straßen A1 Lübeck Richtung Hamburg. Da stockt es zwischen Hamburg-Billstedt und Nader-Elbbrücke auf 3 Kilometern. A1 Osnabrück Richtung Bremen zwischen Bremen-Brinkum und Himmeling, 4 Kilometer Stau. Dann A7 Flensburg Richtung Hamburg zwischen Hamburg-Schnelsen und dem Elbtunnel stockt es auf 6 Kilometern. Und A7 Hannover Richtung Hamburg zwischen Hamburg-Hausbruch und Elbtunnel 3 Kilometer stockend. Kommt gut durch.
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0: Kedon John bei Enjoy und bestes Sprungbrett für Newcomer im Musikbusiness. Support Act sein für größere Musikerinnen und Musiker. Und für Newcomerin Bella K ist es jetzt soweit.
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0: Bella K darf nämlich Gracie Abrams auf Tour begleiten bei ein paar Konzerten. Passt musikalisch perfekt zusammen, finde ich. Also wer Musik von Gracie Abrams mag, der wird auch Musik von Bella K mögen. Trifft zumindest beides auf mich zu und hoffentlich auch auf euch. Hier ist Bella K auf dem Enjoy Songradar.
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0: Taylor Swift bei Enjoy. Seid ihr offen für Hypnose?
1: Du wirst feststellen, dass du ab jetzt vollkommen ruhig, gelassen und entspannt bist und es auch bleibst.
0: Ja, weiß ich nicht. Stellt ihr fest, dass ihr vollkommen ruhig, gelassen und entspannt seid und es jetzt auch bleibt? Ich hoffe, mein Kollege Lars schon.
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0: Lars hat eine neue Rolle hier bei Enjoy und stellt sich ab sofort gemeinsam mit euch und eurer Hilfe immer wieder unterschiedlichen Challenges. Die erste ist ein Brett, ehrlich gesagt. Da stellt er sich seiner größten Angst, und zwar der Angst vor Ratten. Lars, du hast dich tatsächlich hypnotisieren lassen. Glaubst du, dass diese Hypnose da was gebracht hat bisher?
3: Also Denise Humbert, die Frau, die mich hypnotisiert hat, Hypnosetherapeutin aus Hamburg, war ziemlich zufrieden.
4: Also ich bin da jetzt erstmal total optimistisch. Also so wie sich das jetzt für dich am Ende angefühlt hat, behaupte ich mal, wirst du keine zweite Sitzung benötigen.
3: Also ich kann das noch gar nicht so genau sagen. Dafür muss ich, glaube ich, erstmal wieder eine Ratte in Real Life sehen, um das sagen zu können. Was ich aber sagen kann, wenn ich meine Augen schließe, und es klingt jetzt vielleicht ein bisschen dumm, aber wenn ich meine Augen schließe, dann hat sich das Bild in meinem Kopf von der Ratte ein bisschen verändert.
0: Na.
3: Also wenn ich jetzt an die Ratte denke, dann ist die nicht mehr ganz so groß, so fies, die sieht nicht mehr so böse und ekelig aus. Ob mir das jetzt was in der Kanalisation bringt, keine Ahnung.
0: Das werden wir sehen am Donnerstag, das große Finale in Lübeck, in der Lübecker Kanalisation, dem Bälleparadies der Ratten. Und falls ihr bis dahin noch Tipps für Lars habt, wie er seine Angst vor Ratten am besten irgendwie besiegen kann, gerne mal melden über den Messenger vor allem. Messenger der kostenlosen Enjoy-App.

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5: Um 16 Uhr. Urlaub ist so teuer geworden, habt ihr wahrscheinlich selbst schon gemerkt. Es gibt jetzt aber neue Zahlen dazu, wo wir zumindest etwas günstiger wegkommen. Lisa Posorska aus den Enjoy-Infos erzählt.
6: In Südeuropa. Wer da seinen Urlaub plant, der kann bei Übernachtungen und Restaurantbesuchen oft sparen. Das Statistische Bundesamt hat jetzt nämlich Preise für Hotels und Restaurants verglichen. Was da rausgekommen ist, fasst Enjoy-Reporterin Jenny Kallenbrunnen zusammen.
7: In Deutschland zu bleiben und hier im Land Urlaub zu machen, ist nicht unbedingt die günstigste Methode. Denn in Deutschland zahlen wir zum Teil doppelt so viel wie im Süden von Europa. In Hotels und Restaurants in Nordmazedonien zum Beispiel zahlte man im Schnitt nur halb so viel wie in Deutschland. Auch in Bulgarien war es zuletzt deutlich günstiger als in Deutschland, im Schnitt bis zu 47%. Auch in Portugal und Spanien kommt man günstiger weg. Da waren die Preise bis zu 30% niedriger. Deutlich teurer ist es im Norden Europas. In Island ist es besonders teuer mit bis zu 50% mehr im Schnitt als in Deutschland.
6: Über euren Köpfen könnte es heute wieder ein bisschen lauter sein. Die Bundeswehr hat eine große Luftübung gestartet, hört ihr über Hamburg und dem Süden von Schleswig-Holstein. Das Besondere daran, die Tornado-Jets starten und landen an einem ganz normalen Flughafen, nämlich in Hamburg. Für Fluggäste ändert sich dadurch nichts. Sonst übt die Bundeswehr gerne in Jagel in Schleswig-Holstein und am Fliegerhorst Wunstorf in Niedersachsen. Seit gut einem Monat gilt der Tankrabatt, das heißt, der Staat hat die Steuer auf Benzin und Diesel gesenkt. Dadurch zahlen die Mineralölkonzerne weniger. Und dadurch wird es auch für uns günstiger, denn die Konzerne geben den Rabatt größtenteils an uns weiter. Das hat das IFO-Institut jetzt berechnet. Rund 1,6 Milliarden Euro behalten die Ölkonzerne aber ein, sagt das Institut. Fast jedes Bundesland in Deutschland hat einen offiziellen Marketing-Slogan. In Niedersachsen war der gut 10 Jahre lang Niedersachsen, klar. Jetzt kriegt das Bundesland einen neuen Slogan, nämlich Das ist groß. Das hat die Landesregierung heute bekannt gegeben. Ihr Ziel, Niedersachsen soll unter anderem für Firmen und Fachkräfte attraktiver werden.
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5: Wir haben im Moment in Amlinghausen 22 Grad in Niedersachsen, Lauenburg, Schleswig-Holstein auch 22 Grad, Putbus 20 Grad und bewölkt in Mecklenburg-Vorpommern. Heute Abend wird es regnerisch, teilweise auch mit Gewitter und morgen am Dienstag so eine Mischung aus Sonne und Wolken, gibt auch mal Regen und Gewitter und es wird ein Tick kühler als heute bei 17 bis 20 Grad. Und wir haben stau- und stockenden Verkehr ab einer Länge von 3 Kilometern. A1 Lübeck Richtung Hamburg zwischen Hamburg-Billstedt und Norderelbbrücke 3 Kilometer stockend. A1 Hamburg Richtung Osnabrück zwischen Bremerkreuz und Asten 6 Kilometer stockend. A1 Osnabrück Richtung Bremen zwischen Bremen-Brinkum und Hemeling 4 Kilometer Stau. Auf der A7 Flensburg Richtung Hamburg zwischen Hamburg-Schnelsen und Elbtunnel 6 Kilometer stockend. Und A7 Hannover Richtung Hamburg zwischen Hamburg-Hausbruch und dem Elbtunnel stockt es auf 3 Kilometern. Kommt gut durch.
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5: In dieser Stunde geht's um verbranntes Fett. Es geht um den völlig skurrilen WM-Spielplan, für den man, glaube ich, Wirtschaftsingenieurwesen studiert haben muss, um halbwegs durchzusteigen. Und es geht um die Vorliebe älterer Menschen für beige Jacken. Habe ich für euch alles vorbereitet. Und wenn diese Stunde vorbei ist, haben die meisten von euch, Gottlob, schon fast Feierabend. Ist das ein Plan? Es ist ein Plan.
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0: Gestern war Iron Man in Hamburg, hat man spätestens als Hamburger mitbekommen, wenn man irgendwo hin wollte, aber wegen der ganzen Sperrung nirgendwo hingekommen ist. 3,8 Kilometer schwimmen, 180 Kilometer Radfahren und noch ein Marathon hinterher. Da verbrennt man ordentlich Fett. Aber was passiert eigentlich, wenn wir beim Sport Fett verbrennen? Die Frage ist doch, where does the fat go?
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0: Tim aus dem Enjoy-Team. Was passiert mit unserem verbrannten Fett?
2: Das löst sich buchstäblich in Luft auf, beziehungsweise in CO2.
0: Da bräuchte ich noch etwas mehr Erklärung.
2: Okay. Ja gut, okay, wenn du willst. Also unsere Fettmoleküle, die bestehen aus Sauerstoff und Kohlenstoff. Und während wir abnehmen, verbinden die sich zu CO2. Und dieses CO2, das atmen wir dann über die Lunge aus. 84% unseres verbrannten Fetts, das atmen wir also wirklich einfach aus. Es wird quasi echt verbrannt. Das haben Forschende einer australischen Uni herausgefunden.
0: Und der Rest?
2: Der Rest ist Wasser. Das scheiden wir dann auch aus. Und zwar über eben Atemluft, Schweiß, Urin und sogar unsere Tränen.
0: Also je nachdem, wie viel wir beim Sport so weinen und pinkeln.
2: Viel.
0: Danke,
2: viel.
0: Tim.
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1: Mit Lisa Posorska, hi. Urlaub in Deutschland ist teilweise immer noch deutlich teurer als Urlaub in Ländern in Südeuropa. Das zeigen jetzt nochmal Zahlen vom Statistischen Bundesamt. Im Schnitt kosten Hotels und Restaurantbesuche in Nordmazedonien zum Beispiel nur halb so viel wie hier. Die Bundeswehr hat in Hamburg eine große Flugübung gestartet. Das Besondere daran, die Maschinen heben an einem ganz normalen Flughafen ab, nämlich in Hamburg. Sonst übt die Bundeswehr gerne in Jagel in Schleswig-Holstein oder am Fliegerhorst Wunstorf in Niedersachsen. In Rinteln in Niedersachsen hat jemand bei Gartenarbeiten eine Granate gefunden. Sie ist gefährlich, deshalb räumt die Polizei Teile der Stadt. Sie will die Granate dann später kontrolliert sprengen. Schauen wir noch aufs Wetter. Das ist weiter grau mit etwas Sonne. Von der Nordsee kommt Regen rüber, teilweise mit Gewittern. Dazu bleibt's warm bei 18 bis 24 Grad.
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2: Und wir haben Stau und stockenden Verkehr ab einer Länge von 3 Kilometern. A1 Hamburg Richtung Osnabrück, da stockt es zwischen Opusen, Bremen-Mahndorf und Asten auf 6 Kilometern. A1 Osnabrück Richtung Bremen zwischen Bremen-Brinkum und Hemeling, 4 Kilometer Stau. A7 Flensburg Richtung Hamburg, da stockt es zwischen Dreieckham und Nordwest und Bahrenfeld auf 3 Kilometern. A7 Hannover Richtung Hamburg zwischen Hamburg-Hausbruch und Elbtunnel 3 Kilometer stockend. Und A25 Hamburg Richtung Geesthach zwischen Dreieckham Süd-Ost und Neu-Alamyr-West 3 Kilometer stockender Verkehr. Gute Fahrt für euch.
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Dalton verspricht mir Neubahn-Jai. 20 vor 5 ist es. 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

0: Grande und The Weeknd, Save Your Tears for Enjoy. Ist euch schon mal aufgefallen, dass ältere Menschen offensichtlich eine wahnsinnig große Freude an beigen Jacken haben? Was bei der Gen Z lange Zeit die schwarze Daunenjacke war, ist bei der Generation 80 plus mindestens genauso lange Zeit schon der beige Anorak, die beige Übergangsjacke. Und den Grund dafür, den gibt's jetzt.
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0: Jeden Tag trifft sich mein zauberhafter Kollege Martin mit der Generation 80 plus, holt sich ein paar Lebensweisheiten für uns alle oder quatscht einfach ein bisschen mit denen. Heute will er wissen, warum tragen eigentlich so viele ältere Herren beige Jacken? Warum?
2: Ja, weil die keine Fantasie mehr haben, die alten Männer.
3: Hartes Urteil.
2: Denen ist das egal, was sie anziehen. Mein Mann, wo der jung war, war der so eitel. Und je älter er wurde, er hat dann zu mir immer gesagt, lohnt sich nicht mehr.
3: Sigi, mir ist was aufgefallen. Warum tragen so viele alte Männer beige Jacken?
4: Damit sie nicht auffallen.
3: Wieso wollen die denn nicht mehr auffallen?
4: Nur dafür bin ich schon zu oft aufgefallen, früher in der Jugend.
3: Ach, du hast früher so viel Scheiß gemacht, dass du heute untertauchen möchtest?
4: Ich war kriminell.
3: Was hast du gemacht?
4: Rauschgift, vertickert und dann eben für die Mafia gearbeitet.
3: Und weil die Polizei dich nicht erwischen soll, trägst du heute beige?
4: Ja, das auch.
3: Und gibst Interviews im Radio?
4: Ja.
3: Marité, warum tragen eigentlich so viele alten Männer beige Jacken?
5: Ja, weil sie bekloppt sind. Ich würde mir doch eine andere nehmen und nicht immer nur beige.
3: Das heißt, wir könnten jetzt ja theoretisch allen Männern, die beige Jacken tragen, sagen, dass es nicht gut aussieht?
5: Ja, ich würde das machen. Vor allen Dingen, wenn er sowieso schon von Haus aus hässlich ist.
3: Aber Marité.
5: Ja, ich sag frei nach Schnauze alles weg.
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6: Um 17 Uhr. Kann sein, dass es heute über euch am Himmel ein bisschen laut wird. Die Bundeswehr macht nämlich wieder eine große Flugübung über dem Norden. Lisa Posorska aus den Enjoy-Infos. Wo kriegen wir das mit?
7: Vor allem über Hamburg und im Süden von Schleswig-Holstein, teilweise auch anderswo im Norden. Das Besondere daran, die 6 Tornado-Kampfjets starten und landen am Flughafen Hamburg, also an einem ganz normalen Flughafen. Warum dort? Das erklärt Enjoy-Reporterin Alexandra Tornow.
8: Man will vorbereitet sein für eine mögliche Bedrohung, sagte uns Jens Schumacher, der Kommodore des taktischen Luftwaffengeschwaders 51 Immelmann. In Notfällen, wenn zum Beispiel der Sprit an Bord knapp wird oder die Wetterbedingungen es nicht anders zulassen, müsse man handlungsfähig sein. Dann ist Hamburg ein wichtiger Ausweichflugplatz. Dafür will die Gruppe hier unter anderem Starten und Landen üben, sowie das Betanken der Flieger vor Ort. Auch Sicherheitsmaßnahmen spielen dabei natürlich eine Rolle. Laut Flughafen wird der reguläre Reisebetrieb dadurch aber nicht beeinträchtigt.
7: Deutschland will schneller und besser werden beim Handynetz und beim Internet. Dafür will die Telekommunikationsbranche viel Geld in die Hand nehmen. Das haben die Firmen heute mit Digitalminister Wildberger so abgemacht. Rund 8,5 Milliarden Euro wollen sie allein in diesem Jahr ins Glasfasernetz stecken. Und 2,4 Milliarden sollen in die Mobilfunknetze fließen. In Deutschland Urlaub machen, das ist in vielen Fällen sogar teurer als Urlaub im Ausland. Das zeigen jetzt nochmal Zahlen des Statistischen Bundesamts. Denn Übernachtungen im Hotel und Essen im Restaurant sind in den Ländern im Süden von Europa im Schnitt immer noch deutlich günstiger als in Deutschland. Zum Beispiel war das in Nordmazedonien im April im Schnitt um die Hälfte günstiger als in Deutschland. In 3 Tagen startet die Fußball-Weltmeisterschaft in den USA, Kanada und Mexiko. Heute zieht die deutsche Nationalelf in ihr Mannschaftsquartier ein. Sie schlägt ihr WM-Basiscamp in einem Hotel in Winston-Salem in North Carolina auf. Später steht dann auch ein öffentliches Training an.
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6: Gibt ein bisschen Regen heute Abend, teilweise kann es auch Gewitter geben. Im Moment haben wir in Aurich 20 Grad in Niedersachsen, auf Pellworm auch 20 Grad in Schleswig-Holstein und Hamburg-Kirchwerder 23 Grad. Und morgen gibt es so ein bisschen alles. Also es gibt sonnige, trockene Phasen, es gibt aber auch dicke Wolken, Regen und Gewitter. Und es wird ein bisschen kühler als heute bei 17 bis 20 Grad. Und dann haben wir stauend stockenden Verkehr ab einer Länge von 3 Kilometern. A1 Hamburg Richtung Osnabrück zwischen Opusen-Bremerndorf und Arsten 4 Kilometer stockend. A1 Osnabrück Richtung Bremen, zwischen Bremen-Brinkum und Hemmeling 4 Kilometer Stau. A7 Flensburg Richtung Hamburg, da stockt es zwischen dem Dreieck Hamburg-Nordwest und Barenfeld auf 3 Kilometern. Und A25 Hamburg Richtung Gestach zwischen Dreieck Hamburg-Südost und Kuslack 5 Kilometer stockend. Das war's, kommt gut durch.
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6: Gleich im Pop-Update ein Reel, das mich am Wochenende fast zu Tränen gerührt hat. Neue Gerüchte zu Taylor Swifts Hochzeit und Harry Styles hat einen ausgegeben in Amsterdam. Das alles in 10 Minuten.
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2: Wir starten mit Harry Styles. Der hat sich sehr spendabel von seiner Residency in Amsterdam verabschiedet. 10 Konzerte hat er da in den letzten 3 Wochen gespielt und sich in der Stadt offensichtlich sehr wohl gefühlt. Und zum Dank hat er in seinen 2 Lieblingscafés in Amsterdam am Freitag bis 15 Uhr alle Getränke bezahlt. Für seine Fans und so als Dankeschön, dass er da so nett bewirtet wurde. Und jetzt geht's für ihn weiter nach London. Da spielt er dann ab diesem Wochenende schon eine Residency mit 12 Konzerten. So, dann gibt's neue Gerüchte zur Hochzeit von Taylor Swift und Travis Kelce. Complex Sports berichtet, dass die Hochzeit angeblich im Madison Square Garden vor über 1000 Gästen stattfinden soll. Ich kann mir am besten will nicht vorstellen, dass das stimmt, aber nehmt diese Info mit und macht damit, was ihr wollt. Und dann möchte ich euch noch von meinem Lieblingsreel am Wochenende erzählen. Olivia Rodrigo singt gemeinsam mit Robert Smith von The Cure ihren ganz neuen Song auf dem Primavera Sounds Festival in Barcelona. Hat mich das gerührt? Ja. Der Song klingt nämlich sehr schön. Er heißt What's Wrong With Me. Klingt wunderschön. Hat sie vorher noch nie irgendwo gespielt. Er klingt so.

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1: Es ist 5:30, ich bin Lisa Posorska. Hi. Vielleicht habt ihr heute schon extrem laute Fluggeräusche am Himmel gehört. Das ist Teil einer Bundeswehrübung. Die ist heute gestartet. Das Besondere daran, die 6 Tornado-Kampfjets starten und landen am Flughafen Hamburg, also an einem ganz normalen Flughafen. Urlaub in Deutschland, das ist oft teurer als in Ländern in Südeuropa. Das zeigen jetzt nochmal Zahlen des Statistischen Bundesamts. Zum Beispiel in Portugal und Spanien zahlt ihr im Schnitt bis zu 30% weniger für Hotels und Restaurants. Niedersachsen, das ist groß. Das ist ab sofort der neue Image-Slogan von Niedersachsen. Fast jedes Bundesland hat so einen. In Mecklenburg-Vorpommern ist es zum Beispiel MV tut gut. Die Landesregierung in Niedersachsen findet den neuen Slogan mutig und will erreichen, dass das Land attraktiver für Firmen und Fachkräfte wird. Zum Wetter, da sind viele Wolken da. Manchmal guckt auch ein bisschen die Sonne raus. Es kann auch mal nass werden, teilweise auch mit Gewittern. Dazu bekommt ihr 18 bis 24 Grad.
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2: A1 Hamburg Richtung Osnabrück, da stockt es zwischen Opus und Bremen-Mahndorf und Asten auf 3 Kilometern. A1 Osnabrück Richtung Bremen, zwischen Bremen-Brinkum und Temeling 4 Kilometer Stau. Und auf der A25 Hamburg Richtung Geesthach zwischen Dreieck Hamburg Südost und Kurslack 3 Kilometer stockend. Das war's, gute Fahrt.
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Hier ist der Engineer-Mittag. 18 Minuten vor 6. Kennt ihr Leute, die immer so aussehen, als ob sie gerade aus dem Urlaub kommen, die immer so eine leichte Bräune haben? Hab ich nicht. Ich bin Hauttyp 1 bis 2. Vielleicht könnt ihr damit relaten. Ich verbrenne mich, wenn ich in der Wetter-App sehe, dass morgen die Sonne scheint. Verbrenne ich mich schon. Bin ich ein bisschen neidisch. Bin ich auch neidisch auf Newcomerin Anaïs. Die sieht aus wie Malibu Barbie. Die sind mal so sonnengeküsst aus, beachblond. Mein Freund ist auch so ein Typ, der so ultraschnell braun wird. Und dann sagt er immer zu mir, Achtung, 80er-Jahre-Spruch, bist du braun, kriegst du Frauen. Sagt er ständig. Letztens hat er auch, wollte ich mich verteidigen, weil er wieder gesagt hat, bist du braun, kriegst du Frauen. Und dann habe ich Folgendes gesagt. Achtung, jetzt kommt wirklich der bescheuerste Peinlo-Spruch ever. Ich habe gesagt, bist du blass, hast du trotzdem Spaß. Habe ich gesagt. Kill me. Kill me, ist mir wirklich unangenehm. Hier ist die wunderschöne, sonnengebräunte und vor allem sehr talentierte Anaïs auf dem Enjoy-Song-Radar mit Ciao.

0: ist Enjoy und wir haben hier bei Enjoy wirklich ganz tolle Jobs und wir haben den Job, den Lars aktuell macht. Nein, Scherz, war nicht so gemeint, aber der muss am Donnerstag an der Lübecker Kanalisation ein bisschen mit Ratten chillen. Will ich tauschen? Nein. Habe ich Respekt vor Lars? Ja. Aha.
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0: Mit eurer Hilfe soll Lars seine größte Angst überwinden. Er hasst Ratten. Viele von euch können damit vermutlich relaten. Und ihr schickt hier seit letzter Woche schon fleißig Tipps, was Lars alles noch so machen kann, um gegen diese Angst anzukommen. Und gleichzeitig versuchen wir hier so ein bisschen mehr über Ratten zu erfahren. Über die freundlichen Gefährten. Zum Beispiel, woher kommt denn eigentlich die Angst vor Ratten? Darum ging es heute Morgen, da war Lars bei Greg in der Enjoy Morning Show.
2: Also das Thema Angst vor Ratten, das kommt ja irgendwie aus dem Mittelalter oder so. Also kennst du dich da aus? Weißt du da jetzt mittlerweile mehr?
3: Ich muss mich ja so langsam damit beschäftigen. Donnerstag geht's ja los und du hast recht, das kommt aus dem Mittelalter. Da kamen die ersten Hausratten aus dem Mittleren Osten nach Europa und die fraßen halt nicht nur unseren Abfall, sondern auch das Wichtigste, was wir damals zum Überleben brauchten, und zwar Getreide.
2: Oh, das Getreide!
3: Ein zweiter Grund, warum die Ratten nicht so beliebt sind, ist die Pest. Mitte des 14. Jahrhunderts starben daran Millionen Menschen und alle dachten halt, die Ratte wäre daran schuld.
2: Okay.
3: In Wirklichkeit war das aber der Rattenfloh und gar nicht die Ratte selbst.
2: Oh, stark. Ich wusste es doch. Die Ratten sind top. Am Donnerstag geht's los.
3: Oh,
2: wir sind sehr gespannt. Ich bin ja zuversichtlich, was das wird. Du bist ja jetzt schon sehr informiert und hast es drauf.
3: Ja,
2: viel Erfolg.
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1: Nervt schon hart, wenn man gerade mit dem Zug fährt, ein Video guckt und auf einmal ist das Internet weg oder der Song bricht mittendrin ab, weil Funkloch. Da will Deutschland ja schon lange besser werden. Jetzt soll wirklich was passieren. Lisa Posorska aus den Enjoy Infos, was ist geplant?
2: Es soll richtig viel Geld fließen, einmal fürs Mobilfunknetz und dann auch für Glasfaser. Einige Leute bei uns im Norden haben ja auch schon einen Glasfaseranschluss, aber das ist eben lange nicht überall so. Um welche Summen es da geht, sagt Enjoy-Reporter Marius Zikri.
3: Allein in das Mobilfunknetz wird die Branche 2,4 Milliarden Euro stecken für Glasfaserleitungen, die eine schnellere Übertragungsgeschwindigkeit des Internets ermöglichen, sollen sogar 8,5 Milliarden Euro ausgegeben werden, alles noch in diesem Jahr. So steht es in einem sogenannten Memorandum of Understanding, das Vertreter von Bund, Ländern, Kommunen und der Telekommunikationsbranche heute unterzeichnet haben. Für 2027 sind weitere Milliardeninvestitionen geplant. Die Umsetzung des Abkommens soll durch strenge Kontrollen gewährleistet werden, hieß es.
2: Falls ihr heute laute Flugzeuggeräusche über euch gehört habt, das war Teil einer Bundeswehrübung. Die ist heute gestartet und geht noch bis Freitag. Immer zwischen 9 und 18 Uhr starten und landen dann Kampfflugzeuge am Hamburger Flughafen. Ihr bekommt das aber vielleicht auch im Süden von Schleswig-Holstein und anderswo im Norden mit. Wir bleiben im Thema Fliegen. Da ist ein gemeinsamer Traum von Deutschland und Frankreich geplatzt. Die beiden Länder haben jahrelang ein milliardenschweres Projekt rund um einen gemeinsamen Kampfjet vorbereitet. Es sollte das größte und teuerste europäische Rüstungsprojekt werden. Jetzt heißt es, das Projekt wird nichts, weil sich die beiden Firmen Airbus und Dassault nicht einig wurden. 3 Tage noch, dann geht die Fußball-Weltmeisterschaft der Männer in Kanada, Mexiko und den USA los. Die Tickets dafür waren eh schon teuer, jetzt explodieren die Preise weiter, vor allem auf den Wiederverkaufsportalen. Für das Eröffnungsspiel hat die FIFA zuletzt noch Tickets für rund 2.500 Euro angeboten. Auf dem Zweitmarkt wurden bis zu 22.000 Euro verlangt.
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1: Also hier im Wettertext steht einfach wärmster Tag der Woche. RIP. Also auf jeden Fall gerne jetzt nochmal ein bisschen in Excel machen, falls ihr könnt. Um die 22 Grad, mehr Wolken als Sonne. Es kann auch immer wieder regnen. Morgen auch Sonne, Wolken und Regen bei maximal 20 Grad. Ich habe eine Meldung für euch. A1 Osnabrück Richtung Bremen zwischen Bremen-Brinkum und Hemeling. 4 Kilometer Stop and Go vor der Baustelle. Das war es. Kommt gut an.
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1: Die besten neuen Tracks in einer Show, ab jetzt 3 Stunden lang und wir haben einiges vor. Alex Warren hat sein neues Album announced, direkt mit einem neuen Song auf jeden Fall. Wir gehen da nochmal rein, dann in die komplette Fiebertraum-Wedding-Sause von Dua Lipa, die jetzt am Wochenende war. Und eins der krassesten Alben in der deutschen Musikszene ist endlich draußen. Von Kitschkrieg gehen wir überall rein. Das sind Flow mit Leak It, hat einen cute Namen.

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1: Also 2026 ist safe das Jahr der krassen Alben, ne? Harry Styles, Olivia Rodrigo, Charlie XCX und auch er hier hat nach 10 Jahren Pause wieder ein Album gedroppt. Anfang des Jahres hat Bruno Mars sein Album rausgehauen, ist gerade auf Tour, die geht einfach so lang, oh mein Gott, vor 2 Monaten in Las Vegas gestartet, geht einfach bis Dezember, natürlich mit kleinen Pausen, nächste Woche geht's in Europa weiter, Ende Juni 3-mal in Berlin, ey und nicht nur die ganzen Shows überall in Europa in den Städten, wo er dann performt, gibt's einfach so Pop-Up-Stores, wo Fans sich dann natürlich exklusiven Merch nochmal kaufen können, also da wird gut abgemolken. Und man muss einfach sagen, Sound beim Konzert auch anderes Level. Also ich überlege fast mir noch irgendwie, keine Ahnung, auf so kruden Websites oder so, mir ein Ticket für Berlin zu holen. Mal gucken. 3. Song auf der Setlist und einer der lässigsten vom ganzen Album bekommt ihr jetzt On My Soul.

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1: Ihr hört jetzt einen Beitrag von Klaus Böllert für die katholische Kirche.
2: Wir glauben doch den Opfern, glauben Frauen, die schlagende Männer anklagen, glauben Menschen, die von Missbrauch in Sportvereinen und Kirchen erzählen. Ich glaube auch den rumänischen Arbeitern, die von ihrer Ausbeutung in der deutschen Fleischindustrie erzählen, in einem ganz ungewöhnlichen Film. Fleisch heißt der und ihr findet ihn in der ZDF-Mediathek. Der Film ist beides, Spielfilm und Doku. Im Spielfilm verliert Adrian in Rumänien seinen Job als Maurer. Wie jetzt seine kranke Frau, den Sohn und die Schwiegereltern ernähren? Er lässt sich zu einem Job als Schlachter in Deutschland überreden und erlebt Ausbeutung, muss für das Sechsbettzimmer Miete zahlen und für die Matratze 10 Euro extra am Tag. Immer wieder wird der Film unterbrochen. Man sieht die Dreharbeiten. Dragos und Petrika haben tatsächlich in der Fleischindustrie gearbeitet und korrigieren die Dreharbeiten, die Dialoge. Dazu kommt noch Raluca, die als Gewerkschafterin für faire Arbeitsbedingungen kämpft. Der Film Fleisch in der ZDF-Mediathek geht unter die Haut und in die Seele und schlägt aufs Gewissen. Und wenn man gern Fleisch isst, schlägt er vielleicht auch auf den Magen. Ungewöhnlich ist er und sehenswert.
1: Das war ein Beitrag von Klaus Böllert für die katholische Kirche.
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1: Mit Lisa Posorske, hi. Urlaub in Deutschland ist teilweise immer noch deutlich teurer als Urlaub in Ländern in Südeuropa. Das zeigen jetzt nochmal Zahlen vom Statistischen Bundesamt. Im Schnitt kosten Hotels und Restaurantbesuche in Nordmazedonien zum Beispiel nur halb so viel wie hier. Die Bundeswehr hat heute in Hamburg eine große Flugübung gestartet. Das Besondere daran, die Maschinen heben an einem ganz normalen Flughafen ab, nämlich in Hamburg. Sonst übt die Bundeswehr gern in Jagel in Schleswig-Holstein oder am Fliegerhorst Wunstorf in Niedersachsen. In Rinteln in Niedersachsen musste die Polizei heute eine Granate kontrolliert sprengen. Die hatte jemand bei Gartenarbeiten entdeckt. Die Polizei musste deshalb Teile der Stadt räumen. Schauen wir noch aufs Wetter. Das ist weiter grau mit etwas Sonne. Von der Nordsee kommt Regen rüber, teilweise auch mit Gewittern. Dazu bleibt es warm bei 18 bis 24 Grad.
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2: Einfach der beste Satz. Es liegen keine Meldungen vor, Leute. Die Straßen sind frei. Kommt gut an.
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0: Ihr hört Enjoy Play, eure Show für neue Musik. Und seit Jahren sind Kitschkrieg aus Berlin eines der krassesten Producer-Kollektive. Haben vor allem mit Trettmann krasse Sachen gemacht. Dann sind sie in die USA gegangen, haben da viel gearbeitet, Mucke gemacht. Jetzt wieder hier. Und man muss einfach sagen, mit deutschen Acts auf deren Beats, so, das vibet einfach nochmal ganz anders. Und genau das haben sie jetzt mit ihrem neuen Album gezeigt. Das ist seit Freitag draußen, komplett mit Leuten, mit denen sie noch nie zusammengearbeitet haben, quasi die neue Generation, Ennio, Provinz, Levin Liam, Blumengarten, Shereen David und noch ein paar mehr. Und letzte Woche waren die Jungs hier im Interview zu Gast und muss sagen, die Boys, ne, die kochen auch nur mit Wasser. Die haben nämlich erzählt, dass sie bei ihren Features einfach mal süß auch in die DMs sliden.
1: Also das ist immer das Gleiche. Ne? Wir überlegen uns so ein musikalisches Konstrukt, was wir machen wollen. In dem Falle haben wir halt gesagt, wir wollen wirklich ein Elektroalbum machen und darauf deutsche gute Songs schreiben. Und dann wird die Szene gescannt und nach Originalen gesucht. Also nach Leuten, die irgendwie wirklich eigen sind und die wir krass finden. Und dann schreiben wir die an. Und meistens passiert das über so ein Instagram-DM, wird ein schwarzes Herzchen hingeschickt. Und dann glücklicherweise antworten fast alle und dann gehen wir in den Austausch. Und dann laden wir die ein ins Studio.

0: Also wenn einer ready for Festival Season ist, dann auf jeden Fall er hier.
1: Die geilsten Leute auf der ganzen Welt stehen wie hier.
2: Wir machen das, was wir am liebsten machen.
0: Also Materia hat wirklich so krass alles zerfickt am Wochenende bei Rock am Ring.
3: Neun Leben, eins übrig. Wer es nicht mal riskiert, der verdient's nicht. Abgang, die Bühne verwüstet. Ich hab noch FOMO mit 70.
0: Also FOMO mit 70, ja, safe. Also er hat vor der Festival-Season, die jetzt losgeht, ein paar kleine Clubshows gemacht, bei denen man auch irgendwie, selbst ich bekomme FOMO da, ja. Wenn ich mir die ganzen Reels da angucke bei Insta, stürzt er sich da vom Balkon in die Menge. Aber die Fans haben ihn gut gefangen, oh Gott, zum Glück. Nächsten Monat feiert ihr mit Materia beim Deichbrand, präsentiert von Enjoy. Tickets gibt's auf jeden Fall überall, wo es Tickets gibt. Und ansonsten habe ich eben nochmal gecheckt, im August ist er in Rostock, da gibt's auch noch Tickets für. Und eins der krassesten Alben hat er auf jeden Fall dieses Jahr gedroppt. Ihr kriegt den jetzt bei Enjoy Play, das Materia mit Neun Leben, eins übrig.
3: 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Eins verloren bei Paul van Dyck und Vespa. 98 Love Parade und Action, die Dinger knallen.

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1: Um 19 Uhr mit Benjamin Kirsch. Israels Ministerpräsident Netanyahu hat eine Feuerpause mit dem Iran bestätigt. Zuvor hatte bereits der Iran verkündet, vorerst keine Ziele mehr in Israel zu attackieren. In einer Videobotschaft drohte Netanyahu Teheran allerdings, Israel werde mit aller Härte reagieren, sollte der Iran erneut angreifen. Erstmals seit April hatten sich Israel und der Iran in der Nacht wieder gegenseitig beschossen. Der Iran hatte seine Attacken mit Verstößen Israels gegen die eigentlich geltende Waffenruhe im Libanon begründet. Derweil geht Israel weiter militärisch gegen die Hisbollah-Miliz im Libanon vor. Das israelische Militär rief Bewohner in Teilen der südlibanesischen Stadt Tyros auf, ihre Häuser zu verlassen. Deutschland und Frankreich stoppen ihr gemeinsames Projekt für einen neuen Kampfjet. Aus Regierungskreisen in Berlin heißt es, dass Kanzler Merz und der französische Präsident Macron das Rüstungsvorhaben für beendet erklärt haben. Aus Berlin Oliver Neuroth.
2: Seit Jahren streiten die beteiligten Unternehmen, wer die Führung des Projekts übernehmen darf und wer welchen Anteil an der Entwicklungsarbeit bekommt. Vor allem der französische Luftfahrtkonzern Dassault forderte mehr Kompetenzen, Airbus war dagegen. Allerdings, der Kern von FCAS soll fortgeführt werden, das übergeordnete System der Systeme. Vereinfacht gesagt, ein Kampfpilot soll künftig nicht mehr allein in einem Flugzeug kämpfen, sondern ein ganzes Netzwerk aus Drohnen, Sensoren und Waffenträgern steuern können. Die Idee ist, dass Informationen und Entscheidungen nahezu in Echtzeit zwischen allen beteiligten Systemen ausgetauscht werden können. Dafür sehen Deutschland und Frankreich laut Regierungskreisen weiter eine Zukunft.
1: Bei dem schweren Erdbeben auf den Philippinen sind nach Angaben der lokalen Behörden mindestens 35 Menschen ums Leben gekommen. Rund 144 Personen seien verletzt worden. Mehr als 10 Menschen starben alleine durch einen Erdrutsch in einer besonders betroffenen Gemeinde. Das Beben ereignete sich am Morgen Ortszeit. Es hatte die Stärke 7,8 und erschütterte die südliche Insel Mindanaos. Am meisten wurde die Region rund um die Hafenstadt General Santos City. Dort wohnen rund 700.000 Menschen. Seenotretter warnen zum Start der Urlaubssommersaison vor den Gefahren des Wattenmeers. Am Wochenende waren 3 Frauen mit Hubschraubern aus dem Watt vor St. Peter-Ording gerettet worden. Seenotgesellschaften weisen vor allem darauf hin, dass Priele schnell volllaufen können. Deswegen sollte niemand bei auflaufendem Wasser ins Watt gehen.
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3: Jetzt gerade sind es noch um die 21 Grad, viele Wolken. Vielleicht habt ihr gerade noch so ein bisschen Sonne. Das kann sein, die ist aber eher selten da. Ansonsten kann es immer wieder regnen. Morgen ziemlich genauso wie heute, nur kälter bei maximal 20 Grad. Ich habe eine Meldung für euch, die A1 Fehmarn Richtung Lübeck. Die ist zwischen Seeritz und Dreieck Bad Schwartau nach dem Unfall gesperrt. Das war's, Leute. Kommt gut an.
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3: Er nennt sich Palm Monkey, ist DJ und Produzent, lebt in Barcelona und geht gerade mit diesem Track komplett ab. Bekommt er jetzt, macht's euch buckelig.
0: 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Palm Monkey, Rossi and the Palm Tree Boy.

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Marco, Mixo McCloud mit Streit. Mann, er ist auch einfach so ein sympathischer Muck. Es geht um Alex Warren, ihr hört Enjoy Play und er wirklich hat gefühlt immer auf so krass authentische Art gute Laune, ne? Ganz drollig immer so, wenn man so seine ganzen Videos und Bilder und so sieht. Bisschen auch so der neue Ed Sheeran irgendwie, dessen Song einfach Ordinary allein bei Spotify einfach fast 2 Milliarden Streams hat. Jesus. Ende August kommt sein neues Album, heißt Wild Child, das hat er jetzt angekündigt. Fever Dream. Der ist auch mit drauf, den Song kennt ihr. Und jetzt am Freitag hat er einen neuen Song released. Der wird auch mit auf dem Album sein, heißt Passenger. Kriegt ihr jetzt von Alex Warren, ganz neu hier bei Enjoy.

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Charlie Humberstone, To Love Somebody, hier bei Enjoy Play. Es gibt so Worte, die checkt man einfach nicht, ne? Also ich hoffe, ihr kennt das. Also bei mir ist das oft das Wort immersiv. So oft kommt das gar nicht vor im Alltag. Aber immersiv checkt man gar nicht, oder? Checkt ihr das? Also wenn man das bei Google eingibt, steht da, immersiv bedeutet, dass ein Erlebnis, eine Umgebung oder ein Medium so intensiv realistisch und allumfassend ist, dass man vollständig darin aufgeht. Man hat das Gefühl, die reale Welt zu vergessen und selbst mitten im Geschehen zu sein. Das lässt sich DJ und Producer Alok nicht zweimal sagen. Der weiß auf jeden Fall, was immersiv ist. Der hat sich nämlich ein ganzes Konzept von der Show ausgedacht, die so ist. Rave the World heißt das Projekt. Riesenspektakel, riesige Show in London schon gemacht. Und am 1. August wird das Ganze nochmal in New York stattfinden. Die immersive Alok-Show quasi. Ihr kriegt ihn jetzt zusammen mit Khalid. This is Dive Into Me hier bei Enjoy Play. Macht euch einen cuten Abend.

0: Role Model. Writings on the Wall hier bei Enjoy Play. Es ist 7:30 und ich habe zwei Meldungen für euch. Einmal die A1 Fehmarn Richtung Lübeck. Die ist zwischen Seeritz und Dreieckbad Schwartau immer noch nach dem Unfall gesperrt. Und auch die A7 Hamburg Richtung Hannover ist gerade zwischen Ramelsloh und Thieshope wegen Bergungsarbeiten gesperrt. Das war's, Leute. Kommt gut und sicher an.
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Ihr hört Enjoy Play, eure Show für neue Musik. Und Show Me Love, Take My Mind von Wiz The MC haben sie zum Beispiel produziert, sind damit letztes Jahr krass abgegangen. Seitdem hat man die Jungs auch irgendwie schon so auf dem Schirm. 5 Produzenten, die in Berlin sitzen und vor allem halt einfach heftige Afro-House-Tracks machen. Jetzt auch schon wieder einen neuen Song released. Zusammen mit Alex Harpo, DJ und Producer aus Südafrika. Daylight heißt der Song. Mit einer, finde ich, der besten, die am Freitag gedroppt wurden. Summer Vibe Incoming, neu bei Enjoy Play, Bees & Honey und Alex Harpo mit Daylight.

Ihr werdet Enjoy Play am Montagabend und seine Story ist wirklich wie aus so einem, keine Ahnung, wie aus so einem Kinderbuch. Vom Lebensmittelauslieferer zu einem der gehyptesten DJs überhaupt. Es geht um Hamburger Produzent Bund, den wir hier bei Enjoy schon direkt am Anfang seiner Karriere auf der Playlist hatten. Mit seinem Song Clouds ist er komplett viral gegangen. Das war 2023, seitdem hat er wirklich ein komplett anderes Leben. Jetzt spielt er so weltweit richtig krasse Shows. Hat auch immer so die heftigsten Features am Start. Aktuell mit Singer-Songwriter JBS. Kennt ihr noch von diesem Song hier? Und es ist halt irgendwie auch no surprise, ne, dass das bei denen einfach ein gutes Match ist. Kommt ihr jetzt neu bei Enjoy Play Bund und JBS mit Me Allein.

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1: Um 20 Uhr mit Benjamin Kirsch. Deutschland und Frankreich stoppen ihr gemeinsames Projekt für einen neuen Kampfjet. Aus Regierungskreisen in Berlin heißt es, dass Kanzler Merz und der französische Präsident Macron das Rüstungsvorhaben für beendet erklärt haben. Aus Berlin Oliver Neuroth.
2: Seit Jahren streiten die beteiligten Unternehmen, wer die Führung des Projekts übernehmen darf und wer welchen Anteil an der Entwicklungsarbeit bekommt. Vor allem der französische Luftfahrtkonzern Dassault forderte mehr Kompetenzen, Airbus war dagegen. Allerdings, der Kern von FCAS soll fortgeführt werden, das übergeordnete System der Systeme. Vereinfacht gesagt, ein Kampfpilot soll künftig nicht mehr allein in einem Flugzeug kämpfen, sondern ein ganzes Netzwerk aus Drohnen, Sensoren und Waffenträgern steuern können. Die Idee ist, dass Informationen und Entscheidungen nahezu in Echtzeit zwischen allen beteiligten Systemen ausgetauscht werden können. Dafür sehen Deutschland und Frankreich laut Regierungskreisen weiter eine Zukunft.
1: Israel und der Iran haben ihre gegenseitigen Angriffe erstmal wieder eingestellt. Das hat nach der Führung in Teheran jetzt auch der israelische Premier Netanyahu bestätigt. Für den Libanon gilt dies aber nicht. Dort geht das israelische Militär weiter gegen die pro-iranische Hisbollah-Miliz vor. Für den Fall, dass auch Ziele rund um die libanesische Hauptstadt Beirut attackiert werden, drohte der Iran mit neuen Angriffen auf Israel. In Nord- und Ostsee sind die Temperaturen überdurchschnittlich hoch. Damit verfestigt sich ein längerer Trend für die Maimonate der vergangenen Jahre. Das ergibt eine NDR-Auswertung anlässlich des heutigen Internationalen Tages des Meeres. Aus dem NDR-Data-Team Ada von der Degen.
3: Im Mai lag die durchschnittliche Temperatur in der Ostsee bei 8,5 Grad. Damit war das Meer 1,3 Grad wärmer als der Durchschnitt. Das ist eine der höchsten Abweichungen der vergangenen 10 Jahre. Weil die Nordsee träger reagiert, gibt es dort weniger starke Temperaturausreißer. Aber auch die Nordsee wird tendenziell immer wärmer. Im Mai lag die Temperatur mit 10,5 Grad etwa 1 Grad über dem langjährigen Mittel. Besonders warm waren die Mai-Monate in den vergangenen 2 Jahren mit je 1,5 Grad über dem Schnitt.
1: Deutschland will den Netzausbau für schnelles Internet und für Mobilfunk deutlich beschleunigen. Dafür haben Vertreter von Bund, Ländern und Kommunen sowie der Telekommunikationsbranche heute ein Memorandum unterzeichnet. Die Telekommunikationsbranche will allein in diesem Jahr rund 8,5 Milliarden Euro in den Glasfaserausbau und 2,4 Milliarden Euro in Mobilfunknetze investieren.
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4: Also jetzt gerade sind es noch um die 21 Grad, viele Wolken, immer mal so ein bisschen Sonne, aber auch teilweise sehr regnerisch. Morgen fast gleiches Spiel wie heute, nur kälter bei maximal 20 Grad. Die A1 Fehmarn Richtung Lübeck ist zwischen Seeritz und Dreieck Bad Schwartau nach dem Unfall immer noch gesperrt. Auch die A7 Hamburg Richtung Hannover, die ist zwischen Ramelsloh und Tiesope wegen Bergungsarbeiten gesperrt. Und auch die A7 Hannover Richtung Kassel, die ist zwischen Dreieck Hannover Süd und Hildesheim Dresden steht nach dem Unfall gesperrt. Das war's, Leute. Haltet durch. Kommt gut an.
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4: Mann, keine Ahnung, wie es bei euch ist, ne? Aber mein ganzer Instagram-Feed ist voll von Dua Lipas Hochzeit. Die wurde jetzt am Wochenende gefeiert und ich hab wirklich so hart FOMO. Ich wäre richtig gern dabei gewesen. Die krassesten Gäste, das Ganze ging über mehrere Tage. Wo genau welche Gäste kamen, was da einfach alles los war, das hört ihr gleich nach Felix Jähn, Tampa City. Und das ist Charlie XCX. Habt einen cute

0: Kurze Frage, gibt es eigentlich Promis, die am Wochenende nicht auf Sizilien waren? Auf der Hochzeit von Dua Lipa und Callum Turner. Eigentlich sollte alles mehr oder weniger streng geheim stattfinden. Keine Paparazzis, keine Schaulustigen. Aber Nuri aus dem Enjoy Music Team, ein bisschen sehr viel von dem Wochenende ist ja doch durchgesickert, oder? Also tell us.
1: Also, es war basically sowas wie ein Drei-Tage-Festival. Freitag ging's los mit der Welcome-Party. Da standen schon Leute wie Charlie XCX, Troye Sivan und Joe Alwyn auf der Gästeliste. Mhm. Samstag dann der große Moment. Hochzeit in der Villa Valguarnera. Das ist so ein barockes Schloss in Sizilien mit rund 200 bis 300 Gästen. Ist ja ganz klar.
0: Klar.
1: Unter anderem mit dabei Mark Ronson, Olivia Dean, wieder Charlie XCX und Elton John, der höchstpersönlich Your Song für die Trauung gespielt hat. And you can tell everybody, this is your song. Ja. Und danach dann noch schön Feuerwerk, like it's New Year's Eve.
0: Also, ich würde sagen, ganz solide Hochzeit. Elton John singt Your Song. Was weißt du noch?
1: Es gab eine Fotobox.
0: Okay, das kennen wir auch von normalen Hochzeiten.
1: Ja, aber gab es auf Hochzeiten, bei denen du warst, bestickte Taschentücher für die Gäste mit Stay Mad With Me Forever? Ich glaube nicht. Außerdem war die Deko teilweise ja wie so eine Bücherwand aufgebaut, weil die beiden sich ja angeblich über Literatur kennengelernt haben.
0: Ja.
1: Es war aber nicht alles glamourös und toll. Medien berichten auch über Kritik. In Palermo sollen Anwohner innerhalb der Sperrzone angeblich rund 5.000 Euro bekommen haben, damit keine Fotos gemacht werden. Und trotzdem gab es Proteste mit Schildern wie Palermo ist nicht für die Reichen.
0: Ja, das habe ich auch mitbekommen. Das hat natürlich schon auch einen krassen Beigeschmack, so, ne? Dua Lipa hat am Wochenende in Palermo 3 Tage lang geheiratet. Ihr bekommt sie jetzt zusammen mit Danny Hall. Two Hearts hier bei Enjoy.

Also wir haben Juni 2026 und jetzt schon auf jeden Fall einige krasse Sommertracks für dieses Jahr. Zum Beispiel der hier, Loco von Gordo und Reni Sandoval aus den Niederlanden. Oder auch zum Beispiel der hier. Auch aus Holland. Talk to You von den Producern von Another. Die sind eher so im Disco-Funk-Vibe. Aber auch der hier wird einfach gerade krass gehypt. Oh mein Gott, allein dieses Intro, ne? Vor allem was Afro-Sound angeht von Asaik und DJ Snake, geht gut viral seit einer Weile. Und den bekommt ihr jetzt neu bei Enjoy Play. Das sind Asaik und DJ Snake mit Worship.

0: Evan Harris, Jazzy mit Satisfy. Ihr hört Enjoy Play. Es ist 8:30. Die A7 Hamburg Richtung Hannover, die ist zwischen Ramelsloh und Teeshope wegen Bergungsarbeiten immer noch gesperrt. Und die A7 Hannover Richtung Kassel, die ist zwischen Dreieck Hannover Süd und Hildesheim. Drissem steht auch nach dem Unfall immer noch gesperrt. Das war's, Leute. Kommt gut an.
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2: 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Heartspin von Juno. Den spiele ich euch. Außerdem neue Musik von Clapton, Prosper und Gorgon City.
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1: Also man muss echt sagen, dieses Jahr sind so krasse Alben schon rausgekommen. Aber es kommen auch noch so einige. Also Harry Styles, Olivia Rodrigo, Charlie XCX und auch Bruno Mars hat nach 10 Jahren einfach Anfang des Jahres ein krasses Album gedroppt. Und Klein Muck ist ja auch auf Tour seit April. Da hat er schön USA und Kanada abgerissen. Jetzt macht er ganz kurz Pause und dann startet nächste Woche einfach die Europa-Tour. Ende Juni ist er dreimal in Berlin und es sind nicht nur die Shows überall in den europäischen Städten, wo er ist, gibt es einfach so Pop-Up-Stores, wo Fans sich dann natürlich exklusive Merch dann nochmal kaufen können. Und man muss auch sagen, so wenn man bei Insta guckt, so ist schon krasser Sound bei seinem Konzert. Also ich glaube, so ein Bruno Mars Konzert ist nochmal anders krass. Dritter Song auf der Setlist, einer der lässigsten vom Album, bekommt ihr jetzt On My Soul von Bruno Mars hier bei Enjoy Play.

0: Joy. Another on 54 Ultra. Talk to you.
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BAC mit Sturzflug, neu bei Enjoy Play. Ich bin Insa und jetzt raus. Wir hören uns morgen Abend wieder, wenn ihr Lust habt, ab 18 Uhr mit ganz viel neuer Musik. Das ist Ariana Grande mit Hate That I Made You Love Me.

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7: Um 21 Uhr mit Benjamin Kirsch. Das gemeinsame Kampfjet-Projekt von Deutschland und Frankreich ist gescheitert. Laut Regierungskreisen in Berlin sind sich Kanzler Merz und der französische Präsident Macron einig, dass die Pläne gestoppt werden. Aus der NDR-Nachrichtenredaktion Jonas Valentin Weber.
8: Hintergrund ist demnach ein anhaltender Streit zwischen den Konzernen Dassault und Airbus. Vor allem geht es dabei um die Frage, wer bei den milliardenschweren Vorhaben die Führung übernimmt. Da soll der französische Luftfahrtkonzern Dassault zuletzt weiter Druck gemacht haben. Allerdings ist der Kampfjet nur ein, wenn auch großer Teil des sogenannten FCAS-Projekts und andere Teile sollen wohl gemeinsam weiterentwickelt werden. Grundgedanke war ja, dass das neue Kampfflugzeug in einem Drohnenverbund unterwegs und mit verschiedenen weiteren Techniksystemen vernetzt ist. Und da sehen Merz und Macron offenbar weiter Potenzial.
7: Israels Ministerpräsident Netanyahu hat eine Feuerpause mit dem Iran bestätigt. Der gegenseitige Beschuss hatte in der vergangenen Nacht begonnen. Zuerst hatte der Iran bekannt gegeben, die Angriffe auf Israel einzustellen. Aus Tel Aviv, Jan-Christoph Kitzler.
9: Beide Seiten behalten sich aber vor, die gegenseitigen Angriffe wieder hochzufahren. Netanyahu erklärte, Israel werde weiterhin auf jeden Angriff auf sein Staatsgebiet antworten. Aus dem Iran hieß es, Akte der Aggression durch Israel auch im Südlibanon würden so wörtlich harte Maßnahmen nach sich ziehen. Netanyahu erklärte, Israels Armee werde weiterhin im Südlibanon operieren. Dort wurden den Angaben zufolge rund 600.000 Menschen vertrieben. Zahlreiche Ortschaften wurden zerstört. Israels Armee spricht von einer sogenannten Sicherheitszone.
7: Unterdessen hat das amerikanische Militär nach eigenen Angaben im Golf von Oman einen Tanker beschossen. Laut dem zuständigen Regionalkommando wollte das Schiff einen iranischen Hafen ansteuern. Seit Mitte April blockiert die US-Armee wegen des Krieges alle Häfen der Islamischen Republik. Vorher hatten die Behörden des Oman mitgeteilt, vor der eigenen Küste 24 Seeleute von einem brennenden Tanker gerettet zu haben. Die Eröffnung des Bahnprojekts Stuttgart 21 verschiebt sich offenbar noch einmal. Wie der SWR berichtet, soll das Projekt erst Ende 2031 komplett in Betrieb gehen. Grund sind demnach unter anderem falsch gelegte Kabel und Baumängel. Die Frankfurter Allgemeine Zeitung spricht außerdem davon, dass die zuständige Projektgesellschaft weiter massive Probleme damit hat, den Knotenpunkt wie vorgesehen vollständig zu digitalisieren. Zuletzt war als Eröffnungstermin 2029 oder 2030 genannt worden. Ursprünglich sollte der neue Stuttgarter Hauptbahnhof schon Ende 2019 fertig sein.
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10: Viele Wolken, es kann immer wieder so ein bisschen Regen noch runterkommen, jetzt gerade aber relativ mild noch, um die 19 Grad, morgen Sonne, Wolken und Regen bei maximal 20 Grad. Die A1 Osnabrück Richtung Bremen ist zwischen Kreuzlotte Osnabrück und Osnabrückhafen wegen Bergungsarbeiten gesperrt. Dann ist auch die A7 Hamburg Richtung Hannover zwischen Ramelsloh und Hieshope wegen Bergungsarbeiten immer noch gesperrt, dadurch staut es sich. Und auch die A7 Hannover Richtung Kassel ist zwischen Dreieck Hannover Süd und Hildesheim Dresden steht nach dem Unfall immer noch gesperrt. Das war's, Leute. Haltet durch, kommt gut an.
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neu bei Enjoy. Enjoy. Topic und Becky G. Sorry, Papi. 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
5: Mein Name ist Simon. Mein heutiger Gast hat einen Deal mit der Straße auf Lebenszeit, denn der Junge hat Hunger und kommt von nichts. Er versorgt die Blocks seit dem 14. Lebensjahr, deswegen ist es Überlebenskunst jeden Tag. Heute hat er den Fokus auf Millionen gesetzt, denn das Geld zaubert Depressionen weg. Schlaf ist was für Reiche, er ist stundenlang wach. Karl-Heinz ist bei uns.
9: Danke dir, mein Lieber. Danke, dass ich hier sein darf.
5: Gerne, mein Lieber. Wir haben uns das letzte Mal jetzt auf der Xatar-Doku-Premiere gesehen, genau, die in Berlin war. Die ist jetzt schon ein paar Tage her. Du bist ja auch ein AON-Kind, mehr oder weniger so.
9: Ja.
5: Also die Leute, die ich kenne, die wissen es eh so. Jetzt ja, wollen wir ein paar Leute haben, die es vielleicht nicht so ganz auf dem Schirm haben. Aber bei dir, korrigiere mich, hast du, glaube ich, angefangen. Der Bruder von Sio hat dein Tape quasi, Sio und Jiva, glaube ich, gezeigt.
9: Genau, der so halt.
5: Genau. Und da war direkt Feedback klar, quasi so, ey, lass den Jungen nehmen, so. Wie hast du das damals erlebt noch?
9: Das war krass, weil zu der Zeit gab es irgendwie, also es gab nur so die großen Künstler und Xatar war natürlich einer davon. Und er war nochmal so, abgesehen von den großen Künstlern, einer der Künstler, der so für uns, für die Jungs so von der Straße, sag ich mal, jetzt gesprochen hat und wir alle so relaten konnten mit ihm am besten, mit ihm und Haftbefehl.
5: Mhm.
9: Also das waren so die zwei, wo man gesagt hat, also auf der Straße, so, okay, das ist, da können wir uns damit identifizieren. Und dann kam irgendwie, ich weiß nicht, ich glaube über Facebook oder es kam irgendwie ein Anruf oder ich weiß nicht mehr, wie es genau gewesen ist, aber auf jeden Fall war irgendwie einen Tag später der Bruder von Sio, Sohail, war dann in Hamburg und er wollte irgendwie so einen Background-Check machen. So, wer ich bin und so, dann ist er mit uns gekommen und dann waren wir bei uns in der Hut. Ich erinnere mich noch, so als wenn es gestern gewesen ist, er war da und die Jungs waren alle da, 20 Mann in einer Trap. Und er einfach dazwischen, die Musik und alles hat gepasst. Und ich war so, okay, krass, da ist wirklich Xatar. Und er, du musst dir vorstellen, er ist noch in Haft gewesen in der Zeit.
5: Genau, es kommt nochmal dazu.
9: Es kommt nochmal dazu, weißt du, und er war so, okay, crazy. Million.

0: Welcome back. Wir springen mitten rein in den Talk mit Kalim.
1: Du sagst mich, der war also 2011 so, ne? AON eigentlich so quasi so irgendwie Sami im Knast, ja, quasi ja. So. Ja, also im Knast so. Dann so heil quasi, hat so Feen zusammengehalten quasi draußen. Genau, hat ja. Alles so ein bisschen, okay, wir schieben weiter an. Und in einem Interview von damals hast du gesagt, ich habe natürlich keine Sekunde gezögert.
2: Nee.
1: Und wusste ganz genau, wo mein Platz ist. Wieso war das sofort klar, obwohl quasi die Umstände ja eigentlich auch sagen, ey, der ist da irgendwo, eigentlich ist ja keiner da gerade so?
2: Weil es sind viele Faktoren. Guck mal, erstmal hat zu der Zeit nicht jeder irgendwie eine Plattform gefunden, seine Musik zu veröffentlichen. Und wenn man es nicht alleine gemacht hätte, war die einzige Option eigentlich nur alles oder nichts, wo ich reingepasst hätte.
1: Mhm.
2: Also von der Musik her, auch von dem zwischenmenschlichen Aspekt her, war AON eigentlich das einzige Label. Es war das einzige Label, wo ich gesagt hätte, okay, alles klar, da bin ich dabei. Aus zwei Faktoren natürlich. Ne? Halt erstmal zu der Zeit. Man war unsichtbar eigentlich mehr oder weniger für die Labels oder irgendwie Vertrieb oder keine Ahnung. Und er war so der Erste, der mich geglaubt hat. Beziehungsweise so als CEO und Jiva.
1: Mhm.
2: Und Sammy wahrscheinlich auch. Aber von Sammy war zu dem Zeitpunkt, glaube ich, nicht viel gehört, weil der Bruder war auch inhaftiert. Und ich glaube, der hat eigene Probleme gehabt als jetzt das neue Signing bei alles oder nichts. Aber mit Jiva war ich im ständigen Kontakt. Und schon da hat er auch eine größere Vision gehabt, als nur mich zu sein. So, weißt du, er wollte so mich sein und dann alle Leute aus Hamburg dann auch nochmal mitziehen und alles. Und hast du nicht gesehen? Und, ja, so.
1: Krass. Wie verlief das erste Gespräch denn? Hast du telefoniert, glaube ich, gell?
2: Ja, Bruder, du musst dir ja vorstellen, du bist quasi ein Fan von jemandem.
1: Mhm.
2: Beziehungsweise du schaust zu dem auf, weil du siehst die ersten Videos von ihm, so alles selbst bezahlt, 100.000 Euro Videos,
1: von echt
2: Geld und hast, so. Weißt du, was ich meine? Und dann hast du ihn am Telefon, weil er gerade einen Goldrob gemacht hat, Bruder, und sitzt deshalb drinnen und er will nicht sein, weil er kurz vor seiner, oder quasi kurz vor seiner Entlassung steht. Und dann habe ich ihn einfach am Telefon. Ich weiß noch genau, wo ich war, ich weiß noch genau, wie das Gespräch verlief.
1: Wo warst du? Wie verlief das?
2: Ich war in der Hut. Ich bin so meine Route, die ich jeden Tag gegangen bin, mit ihnen am Telefon, aber diesmal. Und dann war so, ey, wir machen das und dies, das. Und so halt, hat mir Gutes gesagt und dies, das. Ja, danke, Bruder. Und let's go, ich bin am Start. Ich habe auch schon ein Projekt fertig. Also ich hatte schon ein Projekt fertig.
1: Mhm.
2: Es gab ja damals einen musikalischen Switch bei mir. Ich bin ja damals so von New York oder West Coast Beats so geswitcht auf so auf meine Trap-Sachen. Und das war, da hatte ich schon mein Mixtape quasi fertig. Es war schon quasi fertig. Mhm. Und ich meinte, ey, wir müssen gar nicht, eigentlich gar nicht lange zögern. Ich bin schon ready, du weißt du? Und das war 2011, 2012 irgendwie so. Damals war es ja nochmal so, es ist ja nicht mehr wie heutzutage, dass Leute einfach releasen und auch zwei Künstler mal am selben Tag releasen können oder so. Das macht ja heute keinen Unterschied mehr. Vielleicht verschiebt man dann noch eine Woche oder so. Mhm. Damals war ja wirklich mit physischen Album-Sales und so eine Sache. Da musste man die Promophase, weil die Promophase durfte sich nicht überkreuzen, weil die physischen Sales sich dann überschneiden.
1: Mhm.
2: Aber heutzutage überschneiden sich ja nur die Hörer.
1: Ja.
2: Deshalb ist es heutzutage nicht so, die hören den Song, danach hören die den Song. Das ist sogar noch gut, sogar wenn zwei Leute am selben Tag releasen. Mehr oder weniger. Und damals war dann so, okay, ey, weil da hat Sio gerade seinen Überhype gehabt. Da war er so gerade am Kommen und dann. Mhm. Und ich glaube noch sein eigenes Knast-Album kam auch noch
1: genau,
2: davor.
1: 415.
2: Oh, ja, 415. Und ich hing da mit einem Mixtape, was schon fertig ist, 3 Jahre lang oder 2 Jahre lang. Und obwohl ich mit meinem Kopf schon bei Odyssey 579 gewesen bin.
1: Krass.
2: Verstehst du?
1: Krass.
2: Und dann war ich auch mehr oder weniger so erstmal. Ey, wenn ich das jetzt raushaue, das ist ja schon ein paar Jahre alt, so, weißt du?
1: Mhm.
2: Und ich bin mit meinem Kopf irgendwie gerade musikalisch auf einer anderen Wellenlänge, aber.
1: Hat sich das so angefühlt, ein bisschen wie, also no shade, ne? Aber so, du warst ja so, okay, warst ready, hast diese überragende Chance, so, wie, keine Ahnung, dann warst du Madrid, signed dich, also, weißt du, holt dich quasi so ins Team, aber dann bist du erstmal Bank.
2: Genau.
1: Mäßig.
2: Ja, das war ja so, Bank kann man ja nicht so dazu sagen, so, man musste ja wirklich warten.
1: Ja.
2: Man musste ja wirklich warten, das war einfach damals so. Man wollte ja auch nicht, dass ich etwas rausbringe und die Leute kriegen es nicht mit oder ja, es geht nach hinten los oder.
1: Und gerade der erste Schuss
2: natürlich. Genau, der erste Schuss war voll wichtig und so, weißt du, deshalb musste man einfach warten. Natürlich habe ich mich auch so ein bisschen abgefuckt. So, zu der Zeit war auch Musik, ich sagte ganz ehrlich, jetzt nicht so erstrangig. Ja. Ich habe viele andere Sachen gemacht.
1: Ja.
2: Sehr viele andere Sachen gemacht, Bruder. Das war eine sehr wilde Zeit damals, weißt du?

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5: Let's go. Welcome back. Ich spreche schon die ganze Zeit mit Kalim und genau da steigen wir jetzt wieder ein.
6: Boah, ich bin immer in der Situation, wo ich ein Album fertig bin und ich warte eigentlich einfach.
5: Das ist schon krass, gell?
6: Weißt du, aber da musst du ja wieder warten, weil du bist... Voll. Ich habe 2014 released, aber dann kam 2015 schon Sio wieder mit seinem Album und ich glaube, 2016 kam Ever oder so mit dem Album. Mhm. Ich weiß nicht, aber irgendjemand kam auf jeden Fall. Oder nicht, ich glaube, G war selber sogar. Und dann kam mein Debüt.
5: Ja, ja, das ist schon krass, weil du im Kopf ja auch schon viel weiter bist. Dann hast du quasi so gefühlt ja, so alte Songs und Anführungszeichen.
6: Ich habe alte Songs quasi da liegen. Und dann wirklich nicht so ein Jahr alte Songs, sondern so zweieinhalb Jahre alte Songs.
5: Aber du hast auch, wie gesagt, bei 4N5 hast du ja auch mit Jiva gearbeitet. Und das ist auch ja Teil in der Doku, dass er ja auch einfach im Gefängnis quasi
6: ja.
5: einfach ein Album aufnimmt. So.
7: Also ja, ich hab das schon alles recherchiert und so. Es gibt so ein professionelles Aufnahmegerät und ich werde versuchen, eine Decke über irgendwie zum Schall isolieren benutzen.
8: Also ich bin davon ausgegangen, dass es eine Platte für das Gefängnis intern und unter den ganzen Stationen etc.
7: Dann hat er das echt gemacht und dann monatelang sein Album unter den widrigsten Bedingungen aufgenommen.
5: Ja, wie hat das funktioniert? Also wie war das quasi, als ihr da den Song gemacht habt gemeinsam? Wie kannst du das vorstellen?
6: Ich glaube, Maestro hat die ganzen Spuren verwaltet. Ich glaube, er hat ein Diktiergerät hatte im Knast und alles aufgenommen hat, ich glaube, unter der Decke, damit auch alles nicht so hellhörig ist und nicht so hallig ist. Und so hat er das Album aufgenommen.
5: Und dein Part quasi, du hast schon gemacht, er hat es gehört, er hat seinen drauf gemacht, aber es ist umgekehrt.
6: Nee,
5: ist
6: anders. Also er hat halt das Album war quasi schon so fertig und dann haben nur so die Feature-Parts gefehlt.
5: Ja.
6: Und dann hat er mir so, ich glaube, 4, 5 Songs gesendet und dann meinte er, ey, such dir einfach einen davon aus und dann mach einen Part drauf.
5: Chillig. Und dann gab es den Moment, wo ich, glaube ich, das erste Mal so live in Persona getroffen habt.
6: Mhm.
5: Und zwar, glaube ich, bei Groove Attack.
6: Bei Groove Attack, ja.
5: Bei Groove Attack.
6: Da kam er raus.
5: Wie war das?
6: Ja, da musst du dir vorstellen, da sehe ich ihn zum ersten Mal in Person. Ein Freund und ich, wir sind nach Köln, glaube ich, war das ja, nach Köln gefahren. Zu Groove Attack. Und dann kam er raus, so kam ein 2 Meter großer Kurde, kam raus mit einem Durek. Das war schon witzig. Und dann war ich, glaube, er war aber auch da. Und dann gab es da auch so einfach einen Film. Der Tag war ein Film.
5: Weißt du, ob das die Zeit war, wo Jiva bei Groove Attack einen Job bekommen hat?
6: Ja, genau, wegen Freigang, das war. Und ich glaube auch, ich habe dort irgendwas unterschrieben, ich weiß nicht mehr, was genau gewesen ist. Aber wir sind ja hier auch, um Geschichten zu erzählen, weißt du? War so, erzähl mir was von irgendwelchen Prozenten und das und dies. Und ich bin aber am Handy nur an meinem Taschenrechner. Also ich rechne so, okay, alles klar. Wie viele Einheiten und ist wie viel? Und wie viel ist dann Händlerabgabe? Okay, alles klar. Und dann guck ich so an. Du bist ein richtiger Afghaner, Digga, nicht?
5: Ja, sag, Bruder, rein raus.
6: Ich sag mal so. Er sagt, Bruder, ich erzähl dir was, du bist an deinem Taschenrechner, Bruder. Oh, schlapp gelacht. Ich glaube, da kam Ever. Ich bin mir nicht sicher, ob es beim zweiten Treffen war oder beim ersten, aber da kam, das muss beim ersten Treffen, weil ich war nur einmal da. Und dann gab es da irgendwie Palaver und wenn die beide Palaver hatten, war auch witzig, ja, das anzusehen. Guckst du das? Aber so friendly.
5: Friendly Fire.
6: Friendly Fire, das war schon witzig anzusehen, ja.

0: Easy. Willkommen zurück. Bei mir ist heute Kalin und wir springen mitten rein in den Talk.
1: Stimmt es eigentlich, dass Jiva, Sio, Soil und Reefu Maestro dich so ein bisschen beraten haben quasi und so gesagt haben, ey, geh auch nochmal ein bisschen dieses Straßending, geh nochmal detaillierter rein quasi, erzähl das nochmal ein bisschen genauer. Okay. So?
2: Ja, Jiva, weil die Jungs wussten so, Soil hat es ja irgendwie an dem Tag, worüber wir vorhin schon geredet haben, hat er schon so ein bisschen mitbekommen. Das ist bei mir schon so, dass ich schon so deep in den Sachen drin bin. Und dann war die Musik war dann auch, muss ich halt sagen, sehr oberflächlich. Mhm. Aber zu dem Zeitpunkt musst du auch vorstellen, also mit 6 Kronen oder sowas, ja, keine Ahnung. Aber du musst ja vorstellen, dass 6 Kronen so war ja auch schon, wie gesagt, schon lange fertig. Und dann, man könnte schon so detaillierter und tiefer da reingehen, aber es war damals nicht der Style und es war auch nicht salonfähig irgendwie. Du wusstest gar nicht, wenn ich jetzt tiefer reingehe, wer soll das überhaupt verstehen, wenn ich jetzt Sachen sage. Aber dann kam unser großer Bruder Aykut und hat Sachen gesagt und Sachen gemacht, auch für Deutschrap. Und du wusstest, okay, alles da, Bruder. Jetzt kannst du wirklich erzählen, weil wenn der Sachen so erzählen kann, das können wir ja auch, Bruder. Und dann, der hat salonfähig gemacht.
1: Ja, crazy.
2: Dass du detailliert einfach in die Sachen reingehen kannst. Weil damals, ich habe gedacht, wer soll sich damit identifizieren können? Wer?
1: So. Ja, aber interessanterweise hast du dich ja dann auch wieder bei Aykut identifiziert.
2: Weißt du, verstehst du, was ich meine? Ja, genau. Deshalb habe ich gedacht, okay, alles klar, es ist möglich. Und es findet, also, es findet Anklang. Mhm. Und dann war das so, ja, okay, alles klar. Ich glaube, das ist auch so der Tipp für mich gewesen einfach. Aber auch mein eigener Ansporn. Ich habe es ja auch selber gewusst. Es war ja nicht so, dass ich die ganze Zeit so weitermachen wollte. Es war so, okay, alles klar. Das ist ein bisschen tiefer alles. Und das merkst du auch ohne jetzt so viel über 6 Kronen und Odyssee zu reden, aber der Sprung von 6 Kronen zu Odyssee, von der Tiefe der Thematik, wie ich Sachen aufgenommen habe und wie ich das alles mache, ist was ganz anderes.
1: Klar, das war schon immer klar. Ich glaube, in der Doku kommt es auf jeden Fall auch mal raus, so Leute, die ihn auch nicht so auf dem Schirm haben oder nur über Goldraub kannten und so weiter und so fort, wie krass er gewirkt hat, einfach auch über diesen Rap-Kosmos hinaus was er da alles, was für einen Impact er hatte. Yeah. Und deswegen würde mich nochmal deine Perspektive interessieren, was er so, du hast ein bisschen schon durchschimmern lassen, was hat er für eine Rolle, Bedeutung gehabt für auch Mikra-Kids oder gerade auch kurdische Community quasi, denen Stimme zu geben quasi. Wie würdest du das sagen?
2: Wenn du mich jetzt fragst, ohne jemanden jetzt nahe zu treten, es haben sich, als er rausgekommen ist, mit der kurdischen Flagge, das so krass represented hat, haben sich irgendwie immer mehr Kurden rausgestellt, irgendwie, die sich vorher vielleicht nicht getraut haben, aus irgendwelchen Gründen, ohne jetzt politisch in irgendeine Richtung zu gehen. Da bin ich auch nicht drin und ich bin kein Kurde und ich bin kein Türke oder sonst was, oder Iraker, Iraner oder. Es gab dann immer mehr Leute und ich glaube, er hat auch viele Leute dazu ermutigt. Ich weiß nicht, was der Grund gewesen ist, warum es nicht vorher so gewesen ist. Da weiß ich einfach zu wenig über diese Thematik. Aber ich muss sagen, er war auf jeden Fall damit ein Sprachrohr für viele, viele Leute, Bro. Da haben noch 1-2 andere Künstler mitgewirkt, aber ich würde sagen, bei ihm war das schon so, weil er den Bezug zur Straße so krass hatte. Es gab ja noch andere kurdische Rapper, die auch Bezug zur Straße hatten, aber das war auch eher sehr oberflächlich, meines Erachtens. Aber bei ihm war das schon so wirklich Diebstraße und er hat für die Leute geredet.
1: Boah, es gibt auch so einen Moment in der Doku, wo so Kids auf der Straße gefragt werden, quasi, wie sie es irgendwie, wie sie die Mucke so finden.
2: Ja.
1: Und die sind halt auch mega happy und so, feiern natürlich die Mucke, aber vor allem auch, weil er halt wegen seiner Herkunft so.
2: Ja, 100%.
1: Und die haben halt gesagt, ey, da war einfach ein Kurde, mit dem man sich identifizieren konnte. So.
2: Genau.
1: Ich hatte bei Azad, als wir gesprochen haben, der hat auch gemeint, es gab die Leute nicht.
2: Ja, ja.
1: So, ich habe die nirgendwo gesehen, quasi. Und er war halt jemand, der das...
2: Er hat so viele Sachen gemacht, für seine Leute. Ich glaube, Waisenhäuser.
1: Genau.
2: Schulen.
1: Voll, dieses Zurückgeben war sehr groß bei ihm tatsächlich.
2: Ja, aber ihn hat das alles nicht so interessiert wirklich. Also, guck mal, an seiner Stelle, er hat ja auch gutes Geld verdient und gutes Geld gemacht. Er hat viele Kataloge und alles oder nichts gehabt. Ich habe ihn nie gesehen, so zu flashy.
1: Mhm.
2: Der ein oder andere ist bei seiner 20. Uhr und seinem 5., 6. Auto. Oder so. Bei ihm war er mehr so, natürlich, er hat so seine Sachen, für die er lieber hat er so gehabt. Aber er war nie zu drüber mit dem Ganzen. Mhm. Weißt du, was ich meine?
1: Mhm.
2: Ich habe ihn im Tower besucht. War auch stolz auf das, was er aufgebaut hat. Und ich war auch so, okay, Bro, du mit jetzt 30 Studios jetzt? Reicht dir nicht eine Etage, Digga? Die 300 Quadratmeter groß ist, weißt du, was ich meine?
1: Aber das war Jiva, Alter. Das war halt das Krasse.
2: Bruder, es lief so. Sogar, aber ich dachte mir in dem Moment so, okay.
1: Wohin willst
2: Katalog
1: du?
2: Ist Adam verscherbelt. Ich dachte, tamam, er hat jetzt das Money. Er macht jetzt. Aber es gibt doch gar nicht so viel Musik und so viel Künstler, dass du 8 Etagen mit 300 Quadratmeter, ich küsse dein Herz. Du hättest dann 8 verschiedene Businesses aufziehen können. Er wollte aber nur das, Bruder. Aber nein, er hat ja auch Produktsachen und so gemacht. Aber ey, träum groß, was machen wir denn hier auf dieser Erde? Träum groß, schau, was zieht. Oder es geht gerade so, aber du lebst deinen Traum dort, Bro. Er kommt von der Straße, wir kommen von der Straße und plötzlich bist du in einem Tower. Normal, man muss realistisch sein mit Sachen und so, aber für ihn war das die Realität, Bro, in dem Moment. Er hat auch niemandem damit wehgetan am Ende, ganz ehrlich.

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6: Wunderschönen guten Abend. Mein heutiger Gast ist Kalim und wir springen mitten rein.
7: Vielleicht glaubt er dran, du glaubst nicht dran und es geht dann durch. Und weil du nicht dran glaubst, schaffst du es eben nicht, Bro.
6: Genau.
7: Und er schafft es dann und macht das Unmögliche wahr. Er hat doch schon so oft das Unmögliche wahr gemacht, Bruder.
6: Voll. Das hat er auch bei mir gesagt, da kam hier Gelato gerade raus,
7: ja,
6: quasi. Und da hat er auch gesagt, so, ey, Bruder, warum denn nicht? Also, guck mal, irgendwer war doch auch in diesem, keine Ahnung, bei diesen Big, Big Firmen, so Big, Big Companies, hat gesagt, ey, wir machen das. Der war doch auch irgendwann mal angefangen.
7: Genau, Bruder.
6: Wer sagte, dass wir das nicht auch können? 100%. Und wer sagt zum Beispiel auch, dass nicht der ganze Supermarkt, wenn es nach ihm geht, ist voller Produkte von uns.
7: Ja, ja.
6: So, warum muss ich, keine Ahnung, XYZ,
7: und genau das
6: Geld
7: geben? Das ist doch
6: so, weißt du, unsere Culture so. Und ich dachte,
7: genau,
6: auch mal so klärlich gecheckt.
7: Oder weißt du, wie sehr
6: geil
7: er diesen Film gefahren ist?
6: Geil.
7: So, dieses von uns, für uns, Bruder.
6: Voll.
7: Unfassbar, Bruder. Er denkt sich, warum sollen sich die ganze Zeit diese, ich sag mal, du weißt, welche Leute, Bruder, sich die Taschen voll machen mit unseren Sachen.
6: So, genau, und wir füttern ja im Endeffekt.
7: So, genau, weißt du, was ich meine? Und er gibt ja auch noch zurück. So, guck mal, es ist ja nicht so, dass er sich denkt, okay, das ist so ein Money Grab.
6: Mhm.
7: Ist ein Money Grab, ja. Aber am Ende des Tages wissen wir über ihn, Bruder, er spendet viel. Er zieht viele Leute mit. Bruder, er hätte, an seiner Stelle hätte er sich auch mit dem Geld, hätte er sich 6 Ferraris holen können, Bruder, und 20 Off-Catalog Rolex-Uhren. Aber Bruder, er hat in die Musik investiert. Bruder, er hat Künstlern geholfen, wo ich mir schon am Kopf gefasst und dachte mir, warum, weil ich bin sehr, sehr kritisch mit Künstlern, so, weißt du? Ich sag, warum gibst du diesen Leuten Plattformen? Guck mal, das sind genau die Leute, die sich am Ende beschweren. Bro, seid mal alle glücklich, dass ihr überhaupt eine Hand bekommen habt, die euch eine Plattform gegeben hat. Finde ich.
6: Voll.
7: So, weißt du, ich bin in den Tower reingekommen, ich sehe diverse Künstler, Bruder, die kein Dach über dem Kopf hatten, Bro. Die kein Dach über dem Kopf hatten. Die haben dort geschlafen, Bruder, Herz. Die haben dort wirklich geschlafen und gegessen, Bruder. Die hatten kein Dach über dem Kopf, Bruder. Die waren Obdachlose, Bro. Gute Jungs, ich mag die Jungs. Ich will die jetzt gar nicht abwerten, ne?
6: Ja, das
7: war,
6: ja.
7: So, weißt du, was
6: war
7: ich
6: Fact, einfach so.
7: Fact. Aber das sind Leute, die kein Geld für Essen hatten, Bruder, kein Nichts hatten, Bruder. Aber die hatten dort in diesem Tower hatten die was. Und wer da war, diese Vorzüge genossen hat, dass er dort schlafen, aufnehmen konnte, kreativ sein konnte, die sich negativ oder egal inwiefern zu Jiva äußern, Bro, da weiß ich auch nicht mehr weiter, Bruder. Da weiß ich nicht mehr, was ich sagen soll, Bruder. Weil dann fehlen mir auch die Worte und dann kann ich auch nicht mehr einfach normal reden, Bruder. Weißt du,
6: ja, aber hört's auch auf, Bruder.
7: Möchte ich auch gar nicht. Das ist aber, es ging auch um Kataloge und so eine Sachen. Ich hatte mit Jiva über Anwälte hatten wir, die haben über meinen Katalog bei AOM verhandelt gerade, wie das gerade abläuft. Aber das war eine Sache zwischen unseren zwei Anwälten, Bruder. Ich und er waren trotzdem im Tower, wir haben gechillt, wir haben gelacht. Lass es mal die Anwälte machen, Bruder.
6: Ja.
7: So, weißt du, was ich meine? Ich bin dir nicht, Bruder, böse für nichts. Egal, wie was gelaufen ist. Bruder, du warst derjenige, der mich geglaubt hat. Zu einer Zeit, wo keiner, kein Universal, kein Sony, kein egal wer an Rapper von der Straße geglaubt hat, hast du an uns geglaubt, Bruder. Und das werde ich dir für immer dankbar sein. Für immer werde ich dir dankbar sein. Für immer.
6: Und du sagst es, er war so der Türöffner, so mäßig. Ne? Er hat dir so vielen Leuten quasi die Dinge gemacht, die Möglichkeit gegeben, quasi zu scheinen. Und quasi jetzt auch so viele, ja, auch über ihn mehr oder weniger sind so krass gepoppt, so, als er dann auch die neue Richtung eingeschlagen hat. Oder Meros und Wesse und,
7: genau,
6: und Co. quasi dann so kam. Und auch der weg von diesem klassischen AON-Sound ja auch war.
7: Ja,
6: so.
7: Ja, Bro.
6: Wie hast du das damals wahrgenommen? Weil da war ja schon die Außenperspektive quasi bei dir da.
7: Genau, da war Außenperspektive. Da war für mich so, okay, alles klar, jetzt macht er richtig Para. Weil davor war ja so, guck mal, er hat ja auch nie so ein riesen Ego, Bruder, ne? Das hast du auch nicht vergessen. Guck mal, Sio, wir haben alles oder nichts. Das ist das Label von Jiva. Ganz am Ende des Tages ist es Qatar, Bro. Alles oder nichts. Natürlich mit Sio, aber er ist so der Younge noch damals gewesen. Aber guck mal, Bruder, er ist so groß geworden. Aber Qatar war nie so, dass ich dachte, was, wie kann mein Signing größer als ich sein? Nein, Bro, er hat alles dafür getan, dass er noch größer scheint, dass er noch mehr scheint. Das war nur meine Wahrnehmung, so, weißt du, was ich meine? Und, genau, nochmal dazu, ja, dass es dann irgendwann dieser neue Sound dann kam, war jetzt nicht, wo ich jetzt, ich will jetzt auch nicht überall jetzt musikalisch jetzt reingehen. Natürlich, ich fand's cool, dass Jiva das gemacht hat und dass es über Jiva läuft.
8: Hör mal zu, ey.

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2: Ladies and Gentlemen, willkommen zurück im Talk mit Kalim. Es geht direkt weiter.
3: Hätte immer auch auf die Jugend geguckt, ne? Und was genau. Passiert da quasi? Wir haben genau. Diese Zeit dran und gesagt, ey, das feiern die Kids gerade so genau. Und dran. Und es waren teilweise selber noch Kids am Endeffekt ja. So. Und hat halt quasi so dann den Alley-Oop in Anführungszeichen gegeben. Und bei dir nimmt man das ja auch wahr. Du gibst ja auch vielen Youngins quasi, weil die Leute, die jetzt neu hochkommen quasi genau. So. Wo du sagst, ey, das catcht mich quasi. Und dann bist du ja auch relativ früh schon, wo du sagst, ey, ja. Lass Feature machen, allem drum und dran. Glaubst du, das war so, also ist das so natürlich gewachsen oder ist das auch so, was ich vielleicht bewusst, unbewusst so durch Katar?
4: Es kann sein, Bro, dass sich das da abgefärbt hat. Ob es jetzt genauso deshalb gewesen ist, kann ich dir jetzt nicht sagen, ob es jetzt oder ob ich als Mensch einfach so bin. Aber ich mag es einfach, Leuten, die Musik, die ich dann von Newcomer oder auch nicht Newcomer feier, denen das zu sagen und auch mit denen zu arbeiten. Es ist dann immer sehr, sehr selektiert so, aber ich scheue mich dann null.
3: Man sieht in der Doku auch, wie krass er getrieben war, Diva, und wie er einfach auch, wie hat das gesagt, glaube ich, er ist so ein, seine Schlafroutine, dass die ja maximal krank war. Ja. Im Sinne von, ich glaube, Sie hast beschrieben, dass er wie so ein Akku, wo ein iPhone war quasi. Einfach so rot, kurz anstecken, 7% und jetzt weiter geht's.
4: Quasi. Ja.
3: Wie hast du das wahrgenommen?
4: Bei ihm war es so ein bisschen, genau, dann wenn Akku leer ist, dann Akku aufladen und so. Und dann nicht so wirklich wie normaler Mensch jetzt, okay, jetzt Schlafenszeit. Da war wirklich noch Masse im Bruder. Da war wirklich nur hier links, rechts, bla bla. Ja, aber auch so oft hier in Hamburg wegen so verschiedene Sachen. Ja, ruft er mich an. Er sagt, ja, Bruder, bist du gleich da, ne? Ich sag, wo bin ich gleich, Bruder? Er sagt, Elbphilharmonie. Die Elbphilharmonie, Bro. Das ist, glaube ich, die größte Philharmonie in ganz Deutschland. Ich sag, und da? Er sagt, wir treten auf.
3: So hast du davon erfahren?
4: Ja, am selben Tag. Ich wohne in der Hafen City und dann... Ich denke mir so, welchen Song, Bruder? Ne? Und dann kommt er mit mir einen Song... der so 10 Jahre alt ist und erwartet, dass ich auf meinem Kopf noch, ne, ich bin ja auch hier und da mal ab und zu mal, Bro, ein bisschen länger im Studio oder ein bisschen länger, ne, unterwegs, dass ich einen Song, den ich vor 10 Jahren gemacht habe mit ihm, noch kann. Und dann muss er vorstellen, dann stehen auf jeden Fall die Heavy Tones.
3: Ich weiß auch nicht, irgendwie auch mit noch komplett Live-Band und so, gell?
4: Ich gucke in die Äpfel und du hast keine Ahnung, Bro, ich komm... Erstmal habe ich Hausverbot dort. Ich habe Hausverbot. Das ist in Verbindung mit einem Hotel.
3: Okay, ich verstehe.
4: Okay, und dann, ich denke, okay, warte mal, wie soll das denn jetzt funktionieren? Na, egal. Dann, ich fahre rein. Dann ich gucke in die Philharmonie rein, Bro. Und ich bin zum ersten Mal in dieser Philharmonie drin. Und ich gucke so hoch. Und ich denke, was ist das denn für ein Kurs? Wer hat das gebaut, Bruder? Ja, ich schwöre. Und dann gucke ich nach rechts und sehe, ich kenne die doch. Ja, das sind die von Stefan Raab für diese die Heavy Tones. Ich sage, und die spielen gleich unseren Song live und wie ich rap jetzt einfach oder was? Ich habe gar keine Ahnung, Bruder, gar keinen Plan. Er sagt, ja, Bruder. Und Bruder, ich bin die ganze Zeit am Üben diesen scheiß Text, Bruder. Und ich gehe da rein, auf einmal hast du so Dings. Habe ich so Latenz. Du rappst und du hörst dich so ein bisschen später. Ich so, scheiße, und ich verkacke den Text. Und er rappt meinen Text aber komplett richtig perfekt mit. Irgendwann merke ich, während wir das auftreten, dass das einfach so ein iPad-mäßig was hatte, wo der Text draufsteht, Digga. Ich so, warum hast du mir das nicht von Anfang an gesagt? Oder hättest du mir das gegeben, ja? Hast du mich rasiert in meiner Heimatstadt, ja? Ich schwöre, ich musste mich am Ende so entschuldigen, weil ich alles komplett mit Latenz und Text vergessen und irgendwas gerappt und er rappt voll mit. Ich denke, hä? Wie hast du den denn so krass im Kopf? Ich gucke dir einfach so ein iPad vor sich. Oh Mann, G, ja, ich küsse dein Herz. Du bist der Beste, ja.
3: Aber krass. Aber war das typisch so? Diese,
4: also, ja, dieses Jetzt und dieses gleich. Und ich bin in Hamburg gekommen, wo? 4 Jahreszeiten. Okay, oder auch aus Verbot. Warte mal, wie komme ich jetzt?

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5: 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Willkommen zurück. In unserem Talk ist heute Kalim. Er hat schon alle möglichen Stories ausgepackt. Wir machen direkt weiter.
3: Wenn du seine Legacy schreiben müsstest, würde dir was einfallen?
6: Sprachrohr für sehr viele Leute. Nicht nur Kurden, für Jungs von der Straße, Migranten. Und auch nicht nur für Migranten. Auch für uns Deutsche, musikalisch so prägend für die Generation danach, dass man sich auch Sachen getraut hat. Und das ist so die Legacy, die ich von Jiva in meinem Kopf ist. Unternehmer, der vielen Leuten die Hand gereicht hat, oder wirklich mit keiner bösen Absicht Leute groß gemacht hat. Über sein nicht vorhandenes Ego, weil er seine Künstler, die er gesigned hat, immer Schein sehen wollte. Immer, Bro. Da gibt es ganz andere Beispiele.
3: Leider.
6: Gibt es ganz andere Beispiele, dass die sich in ihren kleinen Egos gekratzt fühlen. Sobald ihr Signing ein Stream mehr macht und ein sehr, sehr, sehr, sehr, sehr wohltätiger Mensch, Bruder, hat viele Sachen gemacht, von denen wir gar nicht wissen. Von denen wir wirklich nicht wissen. Von denen nur die wenigsten Leute wissen und auch im Hintergrund. Und seine Leute, ohne jetzt tiefer jetzt drauf einzugehen, davon, ich sag mal, profitiert haben, dadurch, dass er die Möglichkeit hatte, auch natürlich Brot zu backen.
3: Ja, das gehört, checkt auf jeden Fall die Doku ab, auch von Jiva Khatai, ein Leben ist nicht genug, seit dem 1.5. in der ARD Mediathek, kostenlos, by the way, muss nichts zahlen, gibt's einfach so for free, 3 Teile, sehr, sehr stark, binge das durch und vielen, vielen Dank für deine Zeit auf jeden Fall, dass wir uns hier schön getroffen haben am Hafen in der schönen Hansestadt Hamburg und mein Name ist Simon, ihr seid bei Deutschrap ideal, ich sag's immer wieder, wir sind YouTube, Radio, Instagram, TikTok, ARD Mediathek, ARD Sounds, wer uns nicht findet, hat nie gesucht und nicht vergessen, vielen Dank, mein Lieber. Die letzten Worte gehören dir, mein Lieber.
6: Ey, check die Doku von Jiva ab. Check die Legacy von unserem Bruder Jiva ab. Check Simon ab. Check Deutschrap ideal ab. Küsse jetzt.

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1: Um 0 Uhr mit Ronald Lessig. Das gemeinsame Kampfprojekt von Deutschland und Frankreich ist gescheitert. Der Élysée-Palast bestätigte Berichte, wonach die Pläne gestoppt wurden. Aus Paris, Kai Rienecker.
2: Kern des Problems ist der Streit zwischen den beteiligten Rüstungsunternehmen Airbus und Dassault. Der Chef des französischen Kampfjetbauers Dassault hatte monatelang die Chefrolle des Projekts für sich eingefordert. Die deutsche Militärsparte von Airbus beharrte auf einer gemeinsamen Kampfjet-Entwicklung auf Augenhöhe. Nach unzähligen Aufschüben und Schlichtungsversuchen zog Berlin jetzt die Reißleine. Aus der Bundesregierung heißt es, Kern des Future Combat Air Systems, kurz FCAS, sei sowieso die Kommunikationstechnik und die werde als europäisches System weitergeführt.
1: Israels Ministerpräsident Netanyahu hat eine Feuerpause mit dem Iran bestätigt. Der gegenseitige Beschuss hatte in der vergangenen Nacht begonnen. Zuerst hatte der Iran bekannt gegeben, die Angriffe auf Israel einzustellen. Aus Tel Aviv, Jan-Christoph Kitzler.
3: Beide Seiten behalten sich aber vor, die gegenseitigen Angriffe wieder hochzufahren. Netanyahu erklärte, Israel werde weiterhin auf jeden Angriff auf sein Staatsgebiet antworten. Aus dem Iran hieß es, Akte der Aggression durch Israel auch im Südlibanon würden so wörtlich harte Maßnahmen nach sich ziehen. Netanyahu erklärte, Israels Armee werde weiterhin im Südlibanon operieren. Dort wurden den Angaben zufolge rund 600.000 Menschen vertrieben. Zahlreiche Ortschaften wurden zerstört. Israels Armee spricht von einer sogenannten Sicherheitszone.
1: Die Zahl der wehrfähigen Ukrainer in Deutschland ist deutlich gestiegen. Das ergibt sich aus aktuellen Zahlen des Bundesamtes für Migration und Flüchtlinge, die dem Redaktionsnetzwerk Deutschland vorliegen. Demnach hielten sich am Stichtag 30. Mai gut 355.000 ukrainische Männer zwischen 18 und 63 Jahren in Deutschland auf. Gut ein Jahr zuvor waren es knapp 300.000. Der Grund ist offenbar eine Lockerung des Ausreiseverbots. Seit 2025 dürfen wehrfähige Männer im Alter zwischen 18 und 22 Jahren die Ukraine verlassen. Im neuen Ozeanbericht der Vereinten Nationen warnen Wissenschaftler davor, dass maritime Ökosysteme kritischen Kipppunkten immer näher kommen. Teils seien diese Schwellen in einigen Lebensräumen der Weltmeere bereits überschritten, warnen die Autoren. UN-Generalsekretär Guterres machte für den Zustand der Ozeane den Klimawandel, die Überfischung, den Verlust von Biodiversität und die Meeresverschmutzung verantwortlich. So würden jährlich rund 52 Millionen Tonnen Plastikmüll in den Meeren landen. Am Ozeanbericht haben 600 internationale Fachwissenschaftler mitgearbeitet. Die Vereinten Nationen geben ihn zum dritten Mal heraus. Das waren die Nachrichten. Das Wetter in Deutschland. Tagsüber zeitweise Schauer, im Südwesten freundlich bei 14 bis 22 Grad. Am Mittwoch Schauer bis 21 Grad. Es ist 0 Uhr.
4: Schönen guten Morgen, hier ist die Junge Nacht und ich schaue mit euch auf die Straßen. Es ist einiges los, 11 Meldungen. Wir starten mit der A4 Frankfurt Richtung Dresden. Die ist zwischen Glauchau-Ost und Hohenstahl-Ernsttal wegen Instandsetzungsarbeiten im Baustellenbereich noch bis 5 Uhr gesperrt. Dann die A9 Leipzig Richtung Berlin. Die ist zwischen Belitz und Belitz-Heilstätten wegen Wartungsarbeiten bis 5 Uhr dicht. Die A45 Dortmund Richtung Hagen ist zwischen Westhofener Kreuz und Schwerte-Ärgste wegen Brückenarbeiten bis 5 gesperrt. Dann die A71 Schweinfurt Richtung Sangerhausen, die ist zwischen Kölledar und Heldrungen in beiden Richtungen wegen Wartungsarbeiten im Schmücketunnel bis 6 Uhr gesperrt. Die A71 Richtung Schweinfurt ist zwischen Oberhof und Suhl-Zeller-Mehlis wegen Wartungsarbeiten im Tunnel Hochwald bis 6 Uhr dicht. Dann die A100, der Berliner Stadtring, die ist zwischen Dreieck Charlottenburg und Hohenzollern-Damm wegen Wartungsarbeiten bis 5 in beiden Richtungen gesperrt. Auch gesperrt ist die A111 Berlin-Oranienburg, der Tunnel Flughafen Tegel, der ist wegen Wartungsarbeiten bis 5 Uhr dicht. Die A555 Köln Richtung Bonn, die ist zwischen Wesseling und Bornheim nach einem Unfall gerade gesperrt. Dann die A565 Bonn Richtung Meckenheim. Die ist zwischen Bonn-Beuel und Auerberg in beiden Richtungen wegen Brückenschäden gesperrt. Die A7 Hamburg Richtung Hannover. Die ist zwischen Ramelsloh und Thies-Hope wegen Bergungsarbeiten dicht. Dadurch staut es sich gerade. Und dann habe ich noch eine Meldung zum Abschluss aus dem Kreis Groß-Gerau in Rüsselsheim-Königstetten. Da laufen in der Obergasse Löscharbeiten in einem landwirtschaftlichen Betrieb. Es kommt da gerade zu starker Rauchentwicklung. Anwohner in Rüsselsheim-Königstetten und in Hattersheim, die werden gebeten, Fenster und Türen geschlossen zu halten und Lüftungen und Klimaanlagen abzuschalten. Und das war's von den Straßen und von drumherum. Ich wünsche euch weiterhin eine gute Fahrt. Kommt gut und vor allem sicher durch die Nacht.
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4: Und hier geht's mit Philipp Strunk. Halt zusammen, echt krass, was los ist an einem Dienstagmorgen. 11 Meldungen auf den Straßen Deutschland hatte ich lange nicht mehr. Ich hoffe, ihr kommt gut durch und seid nicht betroffen von einer dieser ganzen Sperrungen. Kommt gut durch die Nacht. Ich begleite euch dabei bis 5 und wir starten rein mit Doechii und Anxiety.

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1: Das war noch die, wie sagt man, Torte Sahne auf der Kirschtorte.

0: 7.15 Uhr, hier ist die junge Nacht und ihr seid natürlich auch schon wieder mit am Start über die 0221 567 89 111. Junge Nachthörer Heiko, der hat sich auch schon reingemeldet. Für den geht's heute hoch hinaus.
1: Jo, ich fliege gerade wieder von Holzminden nach Göttingen zurück. Wie immer. Und täglich grüßt Stadtmurmeltier.
0: Schnell wie der Wind ist der Heiko in der Nacht unterwegs. Grüße gehen raus zu dir. Heiko ist wieder im Revierdienst unterwegs in Göttingen, beziehungsweise gerade auf dem Weg nach Göttingen. Komm gut durch und hab eine gute Schicht. Außerdem reingemeldet hat sich hier schon Martin aus Münster, der hört zu. Sven aus Essen natürlich auch. Leute, was geht bei euch denn in dieser Nacht? Warum seid ihr wach? Warum hört ihr Radio? Das könnt ihr mir wieder sehr, sehr gerne erzählen hier bei mir in der Show. Seid ihr so wie ich gerade in der Nachtschicht unterwegs? Fliegt ihr durch die Nacht wie Heiko in Göttingen oder geht was komplett anderes? Habt ihr frei, chillt gerade irgendwie noch zu Hause, habt das Radio laufen. Was geht? Erzählt es mir gern. 0221 567 89 111. Das ist die Nummer hier zu mir. Text oder Sprachnachricht, das könnt ihr alles

0: ein letztes Mal durfte er noch. Harry Styles hat am Wochenende das letzte von sehr, sehr, sehr, sehr vielen Konzerten in Amsterdam gespielt. Er ist ja gerade auf großer Welttour. Weiter geht's jetzt in London. Harry Styles, das wissen wir, ist ein korrekter Typ und hat deswegen in Amsterdam ein paar Abschiedsgeschenke dagelassen. Claudi Franzen aus dem Junge Nacht Team. Zum Beispiel gibt's eine handgeschriebene Notiz für alle Fans. Wo genau gibt's die?
1: Die gibt's in Amsterdam und ja, vermutlich ist die mittlerweile auch schon ausverkauft. Oh. Harry Styles hatte nämlich am Samstag in der Tageszeitung Het Parool eine komplette Seite gebucht und sich mit einer handschriftlichen Nachricht bei seinen Fans und natürlich bei der Stadt Amsterdam bedankt für 10 tolle Shows. Danke, ich hau von jou, steht oben drüber, also danke, ich liebe euch.
0: Ja, ich sag ja, er ist ein korrekter Typ, hat er scheinbar auch noch extra Niederländisch fürs Danke sagen gelernt, oder was?
1: Nur die 2 Sätze oben. Okay. Also Rest ist auf Englisch, Amsterdam, das erste Mal vergisst du nie, schreibt er. Danke, dass wir hier sein durften. Die Ausgabe wird laut niederländischen Medien gerade schon für bis zu 200 Euro gehandelt. Also ich habe eben auf Vinted geguckt, ich habe sie dafür 25 gesehen.
0: Okay.
1: Kleiner Tipp.
0: Ja.
1: Dabei war es jetzt gar nicht Harrys einziges Abschiedsgeschenk.
0: Okay, was gab's noch?
1: Der war ja jetzt quasi 3 Wochen lang in Amsterdam und in dieser Zeit hat er auch die ganzen Coffeeshops da getestet. Deswegen gingen am Freitag in seinen Lieblingscafés alle Getränke bis 15 Uhr auf ihn, wie diese Frau hier an der Theke erklärt.
2: Der erste Koffie ist vandaag gratis op Harry, ook bij onze andere locatie.
1: Harry Styles war halt selber nicht da. Ich habe aber gehört, in einem Café standen da nachmittags irgendwie schon 2000 Euro auf der Rechnung.
0: Ja, ich find's mega nice. Ich hoffe mal, dass er vielleicht dann doch noch mit seiner Tour irgendwann nach Deutschland kommt und vielleicht dann so ein paar neue Gyros-Lieblingsläden entdeckt. Dann gibt's vielleicht irgendwie bald noch Taxiteller auf Harry Styles Nacken. Ich würde es auf jeden Fall sehr, sehr feiern.

0: Avicii, ich hoffe, ihr seid nicht gerade waiting im Stau. Ich schaue mit euch auf die Straßen, gleich 12:30, immer noch 11 Meldungen. Zuerst die A4 Frankfurt Richtung Dresden, die ist zwischen Glauchau Ost und Hohenstein-Ernsthal wegen Instandsetzungsarbeiten im Baustellenbereich bis 5 Uhr dicht. Dann die A9 Leipzig Richtung Berlin, die ist zwischen Belitz und Belitz-Heilstätten wegen Wartungsarbeiten bis 5 Uhr gesperrt. Auch bis 5 Uhr dicht ist die A45 Dortmund Richtung Hagen, die ist zwischen Westhofener Kreuz und Schwerte-Ärgste wegen Brücken Arbeiten gesperrt. Dann die A71 Schweinfurt Richtung Sangerhausen, die ist zwischen Kölle da und Heldrungen in beiden Richtungen wegen Wartungsarbeiten im Schmücketunnel bis 6 Uhr gesperrt. Dann die A71 Richtung Schweinfurt, die ist auch bis 6 Uhr dicht und zwar zwischen Oberhof und Suhl-Zeller-Mehlis wegen Wartungsarbeiten im Tunnel Hochwald. Dann die A100, der Berliner Stadtring, der ist zwischen Dreieck Charlottenburg und Hohenzollern-Damm wegen Wartungsarbeiten bis 5 Uhr in beiden Richtungen gesperrt. Nochmal Berlin, diesmal die A111 Berlin Richtung Oranienburg. Der Tunnel Flughafen Tegel, der ist wegen Wartungsarbeiten bis 5 Uhr dicht und zwar in beiden Richtungen. Die A555 Köln Richtung Bonn, die ist zwischen Wesseling und Bornheim nach einem Unfall gesperrt. Dann die A565 Bonn Richtung Meckenheim, die ist zwischen Bonn-Beuel und Auerberg in beiden Richtungen wegen Brückenschäden dicht. Die A7 Hamburg Richtung Hannover ist zwischen Ramelsloh und Thies-Hope wegen Bergungsarbeiten gesperrt. Dadurch staut es sich immer noch. Und zum Abschluss noch der Kreis Groß-Gerau in Rüsselsheim-Königstetten. Da laufen in der Obergasse immer noch Löscharbeiten in einem landwirtschaftlichen Betrieb. Es kommt da zu starker Rauchentwicklung. Wenn ihr da wohnt, in Rüsselsheim-Königstetten und auch in Hattersheim, dann werdet ihr gebeten, Fenster und Türen geschlossen zu halten und Lüftungen und Klimaanlagen abzuschalten. Und das war's von den Straßen. Ich wünsche euch weiterhin eine gute Fahrt. Kommt gut und sicher durch.
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0: Und da bin ich, Philipp Strunk. Hi zusammen, ich wünsche euch einen schönen Dienstagmorgen. Was geht bei euch in dieser Nacht? Warum seid ihr wach? Warum hört ihr Radio? Haut es gerne raus. 0221 567 89111, das ist die Nummer hier zu mir.

0: ganz schön fleißig, einige von euch, mitten in der Nacht um 0.39 Uhr. Ich wollte ja eben von euch wissen, Leute, warum seid ihr wach? Warum hört ihr mitten in der Nacht Radio? Und Tobi hat eine Sprachnachricht geschickt über die 0221-567-89111. Was geht bei dir?
1: Wir hören euch gerade zu beim Abbau der frohen Leichnamskirmes in Oberhausen. Bis 0 Uhr war geöffnet und jetzt bauen wir ab. Und dann geht's mit dem Karussell in die nächste Stadt. Schöne Nacht euch. Gruß aus Oberhausen.
0: Grüße nach Oberhausen. Viel Erfolg beim Abbauen und dann gleich eine gute Nacht, wenn es irgendwann soweit ist. Tobi, ihr könntet wahrscheinlich dann genau das vertragen, was junge Nachthörer Kev gerade bekommt. Der schreibt nämlich, hey, ich bekomme gerade eine Massage und höre dabei die junge Nacht. Liebe Grüße aus St. Veit in Reda-Wiedenbrück. Grüße zu dir. St. Veit kenne ich, war ich sogar schon mal in der Gegend. Ist auch ohne Massage schon, finde ich, eine sehr entspannte Gegend mit sehr, sehr vielen Feldern, also sehr viel Land einfach da, wo man spazieren gehen kann. Und so habe ich schon mal so einen kleinen Trip gemacht mit Bier an einem Feiertag. Grüße gehen raus zu dir. Auch am Start ist Leon, der wiederum ist fleißig. Ich glaube, Leon könnte auch eine Massage gebrauchen. Der hat einen ganz crazy Schlafrhythmus. Er schreibt, hier ist der verrückte Schüler, der nachts bzw. für mich gerade früh morgens lernt. Heute habe ich meine Abschlussklausur in Physik. Ich mache mich jetzt fertig, lerne dann bis 6 Uhr. Dann geht's ab in die Schule. Geschlafen habe ich schon. Das ist wirklich crazy, könnte ich nicht, aber ich drücke dir die Daumen, dass es dann mit der Abschlussprüfung auch gut klappt. Und wenn das dein Rhythmus ist, why not? Also zieh durch und dann viel Erfolg für Physik. Da war ich immer besonders schlecht drin, aber du bist hoffentlich gut. Leute, was geht bei euch sonst noch so in dieser Nacht? Seid ihr auch gerade fleißig? Bekommt ihr auch gerade eine Massage? Ist irgendwas auf entspannt bei euch heute Nacht los? Erzählt es mir gern. 0221 567 89 111. Das ist die Nummer hier zu mir. Meldet euch gern rein.

0:47, hier ist die junge Nacht und es war gar nicht so ein großer Kampf, wie ich es befürchtet hatte. Nächstes Jahr geht Gracie Abrams auf Tour und ich habe versucht, Tickets zu bekommen und ich habe es auch geschafft. Letzte Woche ist nämlich für einige Orte der Vorverkauf losgegangen und ich dachte, okay, das könnte crazy werden, das könnte hart werden, weil ich weiß, die letzte Tour, die war sehr, sehr schnell ausverkauft. Ich war 2 Stunden zu spät, also für Antwerpen, für Belgien ist es um 9 Uhr morgens letzte Woche losgegangen und um 11 dachte ich, ach scheiße, ich wollte ja Tickets kaufen. Es gab noch welche und ich habe gerade geguckt, für Antwerpen gibt es sogar immer noch ein paar Tickets. Für Berlin, also für den einzigen Spot in Deutschland, da ist es allerdings leider schon ausverkauft. Gibt nur noch so ein paar Resttickets für 400 Euro. Weiß nicht, ob das sein muss. Müsstet ihr vielleicht auf den Resale warten, falls ihr nach Berlin wollt. Oder ihr guckt einfach mal in die Orte um Deutschland drumherum. Da könntet ihr bei Gracie Abrams mehr Glück haben. Nächstes Jahr ist Tour. Diesen Monat ist Single Release gewesen. Spiele ich euch jetzt gleich in der jungen Nacht. Und nächsten Monat ist dann Album Release vom neuen Album von Gracie Abrams. Jetzt aber erstmal Hit the Wall aus dem neuen Album für euch.

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1: Um 1 Uhr mit Ramin Movasakian. Weltweit wird immer mehr in Atomwaffen investiert. Das zeigt ein Bericht der internationalen Kampagne zur Abschaffung von Atomwaffen mit Sitz in Genf. Demnach haben die 9 großen Nuklearstaaten, darunter USA, Russland und China, im vergangenen Jahr rund 102 Milliarden Euro für ihre Nukleararsenale ausgegeben. Ein neuer Rekord, berichtet Katrin Hondl.
2: Gegenüber dem Vorjahr seien die Ausgaben der Staaten für Atomwaffen um fast ein Fünftel gestiegen. Und am meisten haben die USA investiert, nämlich über 69 Milliarden Dollar, mehr als alle anderen Atommächte zusammen. Laut ICAN wird das Geld verschwendet. Das Geld, das in nur einer Minute für Atomwaffen ausgegeben wird, so rechnet ICAN vor, könne stattdessen tausenden Menschen Zugang zu frischem Wasser und sanitären Einrichtungen ermöglichen. Und allein das von den USA 2025 in Atomwaffen investierte Geld hätte 19 Mal das gesamte Jahresbudget der Vereinten Nationen decken können.
1: Das deutsch-französische Kampfjet-Projekt FCAS ist endgültig gescheitert. Das hat der Élysée-Palast am Abend bestätigt und gleichzeitig die Verantwortung hierfür von sich geschoben. In einer Mitteilung aus Paris heißt es, die deutschen Behörden seien der Ansicht gewesen, dass es nicht möglich sei, weiteren Druck auf die beteiligten Unternehmen auszuüben. Neben dem französischen Flugzeughersteller Dassault sollte die deutsche Militärsparte von Airbus am Bau eines Kampfjets mitwirken. Im vergangenen Jahr haben sich so viele Frauen beim bundesweiten Hilfetelefon Gewalt gegen Frauen gemeldet wie noch nie. Das hat das zuständige Bundesamt mitgeteilt. Demnach wurde die Hotline fast 70.000 Mal angerufen, rund 9.000 Mal häufiger als 2024. Die häufigsten Anlässe für die Kontaktaufnahme waren häusliche und sexualisierte Gewalt. Die deutsche Fußballnationalmannschaft ist in ihrem WM-Quartier in Winston-Salem im US-Bundesstaat North Carolina angekommen. Für Bundestrainer Julian Nagelsmann gilt der Fokus ab sofort dem ersten Gruppenspiel gegen Curaçao.
3: Wir haben eine Mischung aus Gegnervorbereitung, aber auch nochmal allgemeine Themen, die wir wiederholen, die wir einschleifen wollen. Nochmal ein paar Lehren aus dem USA-Spiel ziehen. Ich finde, die letzten Tests waren gut, haben uns Schlüsse zugelassen, haben aber auch viel bestätigt von dem, was wir schon wussten. Und jetzt geht es darum, eine gute Mischung zu finden aus einer konzentrierten Gegnervorbereitung, aber auch konzentrierten allgemeinen Einheiten, die uns weiterentwickeln.
1: Das Spiel gegen Curaçao ist am Sonntag um 19 Uhr unserer Zeit. Das Wetter für Deutschland. In der Nacht ist es meist bewölkt. Von West nach Ost gibt es immer wieder Schauer. Die Tiefstwerte liegen bei 17 bis 8 Grad. Heute startet der Tag überall grau und regnerisch. Im Norden sind vereinzelt Gewitter möglich. Im Süden und Osten lässt der Regen am Abend langsam nach. Die Temperaturen erreichen maximal 14 bis 22 Grad. Am Mittwoch wechselhaft mit Schauern und Gewittern, dazu ähnlich mild. Und noch die Zeit. Es ist gleich 1.03 Uhr.
4: Schönen guten Morgen, hier ist die junge Nacht und ich schaue mit euch auf die Straßen-11-Meldungen. Wir starten mit der A4 Frankfurt Richtung Dresden. Die ist zwischen Glauchau-Ost und Hohenstahl-Ernsttal wegen Instandsetzungsarbeiten und im Baustellenbereich gesperrt bis 5. Dann die A9 Leipzig Richtung Berlin. Die ist zwischen Belitz und Belitz-Heilstätten wegen Wartungsarbeiten auch bis 5 Uhr dicht. Und ebenfalls bis 5 Uhr gesperrt ist die A45 Dortmund Richtung Hagen. Die ist zwischen Westhofener Kreuz und Schwerte-Ärgste wegen Brückenarbeiten gesperrt. Dann die A71 Schweinfurt Richtung Sangerhausen. Die ist zwischen Kölleda und Herdrungen in beiden Richtungen wegen Wartungsarbeiten im Schmücketunnel bis 6 gesperrt. Die A71 Richtung Schweinfurt ist zwischen Oberhof und Suhl-Zeller-Mehlis wegen Wartungsarbeiten im Tunnel Hochwald bis 6 gesperrt. Dann die A100, der Berliner Stadtring. Der ist zwischen Dreieck Charlottenburg und Hohenzollern-Damm wegen Wartungsarbeiten bis etwa 5 in beiden Richtungen dicht. Auch bis 5 gesperrt ist die A111 Berlin Richtung Oranienburg. Der Tunnel Flughafen Tegel, der ist wegen Wartungsarbeiten in beiden Richtungen dicht. Die A555 Köln Richtung Bonn, die ist zwischen Wesseling und Bornheim immer noch nach einem Unfall gesperrt. Dann die A565 Bonn Richtung Meckenheim, die ist zwischen Bonn-Beuel und Auerberg in beiden Richtungen wegen Brückenschäden gesperrt. Die A7 Hamburg Richtung Hannover ist zwischen Ramelsloh und Thieshope wegen Bergungsarbeiten dicht. Und zum Abschluss noch der Kreis Groß-Gerau in Rützesheim-Königstetten. Da laufen in der Obergasse immer noch Löscharbeiten in einem landwirtschaftlichen Betrieb. Da kommt es zu starker Rauchentwicklung. Wenn ihr da wohnt, dann werdet ihr gebeten, in Rüsselsheim, Königstetten und auch in Hattersheim Fenster und Türen geschlossen zu halten und Lüftungen und Klimaanlagen abzuschalten. Das war's von den Straßen und von drumherum. Ich wünsche euch weiterhin eine gute Fahrt. Kommt gut und sicher durch.
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4: Und ich sag einmal herzlichen Glückwunsch nachträglich zum ersten Geburtstag, und zwar an Sabrina Carpenter. Ihr Song Manchild, der ist nämlich vor kurzem ein Jahr alt geworden, Anfang Juni 2025 rausgekommen. Und jetzt spiele ich ihn euch auch hier in der jungen Nacht. Ich muss nur einmal kurz noch die eine Kerze auspusten. Da ist er.
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Leute, letzte Woche war Feiertag, ne? Und damit meine ich jetzt nicht von Leichnam. Freitag war ein ganz besonderer Tag. Da war Taylor Swift Release Day. Und Leute, das war wirklich ein Feiertag für alle Swifties wie mich. I knew it, I knew ya, so heißt der neue Song von Taylor Swift. Und das finde ich persönlich jetzt nicht nur geil, weil damit Country Taylor zurück ist. Ich finde es auch geil, weil es der offizielle Filmsong für Toy Story 5 ist. Das ist für alle Millennials, die mit Toy Story aufgewachsen sind und auch noch Taylor Swift-Fan sind, wirklich eine krasse Kombi. Ich hab den Woody, also diese Cowboy-Figur aus Toy Story, seit über 20 Jahren wirklich immer noch bei meinen Eltern zu Hause rumliegen, weil ich früher ein großer Toy Story-Fan war und eigentlich auch immer noch bin. Und jetzt das Musikvideo mit diesem neuen Song zu sehen, mit diesen ganzen Toy Story-Szenen, dazu ein Song von Taylor Swift, das schiebt emotional einfach nochmal komplett anders an. Ich wette, es geht einigen von euch genauso. Den Song dazu, den spiele ich euch jetzt hier in der Jungnacht. I Knew It, I Knew Ya von Taylor Swift. Jetzt für euch.

0: 1.21 Uhr. Hier ist die junge Nacht. Und ich habe ja eben schon gesagt, es sind heute Nacht echt einige ganz schön fleißig von euch. Ich wollte ja wissen, Leute, warum seid ihr wach mitten in der Nacht und hört Radio? Und ich habe schon wieder eine neue fleißige Nachricht reinbekommen über die 0221 5678 9111.
1: Ich bin Alex aus Münster.
2: Hallo.
1: Und bin noch wach, weil ich den ganzen Tag Haushalt vor mir hergeschoben habe und habe irgendwie gerade eben einen Energieschub bekommen. Und jetzt bin ich am Power Clean-up meiner ganzen Wohnung. Habe schon mein Bett bezogen, Staub gewischt und Wäsche aufgehangen und jetzt überlege ich noch so Staubsaugen, aber ich glaube, das ist nicht so gut eine Idee um Viertel vor eins. Liebe Grüße aus Münster.
0: Ja, liebe Grüße zu dir. Ja, ich glaube, das ist nicht so eine gute Idee mit dem Staubsaugen. Zumindest finden das wahrscheinlich deine Nachbarn. Aber ich kenne das, mir geht das oft genauso. Ich schiebe dann auch die ganze Zeit nach dem Kochen meist auf, die Küche aufzuräumen, Spülmaschine einzuräumen und Co. Und irgendwann, wenn es dann ins Bett geht, dann denke ich, ach scheiße, hier ist ja noch die ganze Küche im Argen und dann geht's erstmal los. Und dann will ich am liebsten auch nochmal hier den Staubsauger rausholen, Spülmaschine anstellen und dann denke ich immer, ja gut, jetzt ist es hier irgendwie schon 1 Uhr. Lieber nicht. Die Nachbarn dankens. Deine auch. Alex, Grüße gehen raus. Leute, was geht sonst bei euch in dieser Nacht? Erzählt es mir gerne über die 0221 5678 9111. Habt ihr auch gerade noch einen Energieschub bekommen und stellt eure Wohnung nochmal auf den Kopf oder macht nochmal Clean-up? Seid ihr wie ich in der Nachtschicht oder geht was komplett anderes? Das könnt ihr mir alles sehr, sehr gerne erzählen. Vielleicht sitzt ihr auch gerade zu Hause und denkt, hä? Was sind das denn für komische Staubsaugergeräusche mitten in der Nacht um 1.23 Uhr? Auch davon könnt ihr mir gerne erzählen. 0221 56789 111.

0: Gleich 12:30, hier ist die junge Nacht und ich schaue mit euch auf die Straßen. Gleich 13:30 ist es übrigens Uhr, lesen will gelernt sein. 11 Meldungen habe ich für euch. Zuerst die A4, Frankfurt Richtung Dresden. Die ist zwischen Glauchau Ost und Hohenstein-Ernstthal wegen Instandsetzungsarbeiten im Baustellenbereich bis 5 Uhr gesperrt. Dann die A9, Leipzig Richtung Berlin. Die ist zwischen Belitz und Belitz-Heilstätten wegen Wartungsarbeiten bis 5 Uhr dicht. Und auch bis 5 Uhr dicht ist die A45, Dortmund Richtung Hagen. Die ist zwischen Westhofener Kreuz und Schwerte-Ärgste wegen Brückenarbeiten dicht. Dann die A71, Schweinfurt Richtung Sangerhausen. Die ist zwischen Kölle-Dahr und Heldrungen in beiden Richtungen wegen Wartungsarbeiten im Schmücketunnel gesperrt bis 6. Auch bis 6 gesperrt ist die A71 Richtung Schweinfurt. Die ist zwischen Oberhof und Suhl-Zeller-Mehlis wegen Wartungsarbeiten im Tunnel Hochwald dicht. Dann die A100, der Berliner Stadtring. Der ist zwischen Dreieck Charlottenburg und Hohenzollern-Damm wegen Wartungsarbeiten bis etwa 5 in beiden Richtungen gesperrt. Auch bis 5 gesperrt die A111 Berlin Richtung Oranienburg. Der Tunnel Flughafen Tegel ist wegen Wartungsarbeiten in beiden Richtungen dicht. Dann die A555 Köln Richtung Bonn. Die ist zwischen Wesseling und Bornheim immer noch nach einem Unfall gesperrt. Die A565 Bonn Richtung Meckenheim. Die ist zwischen Bonn-Beuel und Auerberg in beiden Richtungen wegen Brückenschäden gesperrt. Dann die A7 Hamburg Richtung Hannover. Die ist zwischen Ramelsloh und Thies-Hope wegen Bergungsarbeiten dicht. Und zum Abschluss noch Kreis Groß-Gerau in Rüsselsheim-Königstetten. Da laufen in der Obergasse immer noch Löscharbeiten in einem landwirtschaftlichen Betrieb. Da kommt es zu starker Rauchentwicklung. Anwohner werden gebeten, in Rüsselsheim, Königstetten und auch in Hattersheim Fenster und Türen geschlossen zu halten und Lüftungen und Klimaanlagen abzuschalten. Und das war's von den Straßen. Ich wünsche euch weiterhin eine gute Fahrt. Kommt gut und sicher durch.
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0: Und da bin ich, Philipp Strunk, hi zusammen. Und gleich sprechen wir hier in der jungen Nacht über eine große Ankündigung. Ein neues Game erwartet uns, wahrscheinlich im Jahr 2028. Es kommt aus der Spielereihe God of War. Wir spielen aber nicht Kratos wie in den bisherigen Spielen, sondern eine andere Figur. Und das sorgt bei einem ganz, ganz kleinen, etwas komischen Teil aus der Gaming-Community für Kritik. Warum und warum das großer Quatsch ist, sprechen wir drüber in 10 Minuten hier in der jungen Nacht. Ach,

0: 1:39 Uhr. Hier ist die junge Nacht. Und letzte Woche, da gab es eine Menge Ankündigungen für neue Games und es wurde göttlich. Das ist das Theme von God of War Laufey. Das ist das neue Game aus dem God of War-Universum. Soll wahrscheinlich übernächstes Jahr für die PlayStation 5 rauskommen. John Alleindecker aus dem Junge Nacht-Team. Wir spielen diesmal nicht, wie wir es kennen, Kratos. Das ist ja dieser muskelbepackte Kriegsgott mit Vollbart und Glatze. Nee, diesmal spielen wir wen anders. Wir spielen seine Frau. Und das lässt irgendwie schon wieder so ein paar kleine Männer-Egos aus der Gaming-Community komplett Crash-Out gehen, oder?
1: Und unter anderem der bekannte Streamer Esmongold sagt: Naja, mit Kratos, da hatten wir ja einen absoluten Alpha-Male-Hauptcharakter. Bis jetzt.
2: If you swap it over to being a middle-aged suburban mom, nobody gives a shit about it.
1: Ja, er sagt, sie tauschen den krassen Kratos gegen eine mittelalte Hausfrau und darauf hätte halt keiner Bock. Und natürlich, wichtig ist ihm auch, die sieht dazu für ihn auch einfach nicht gut genug aus.
2: I think guys have no problem playing female characters, but she's gotta be really hot.
1: Ja, Männer haben also kein Problem, eine Frau zu spielen. Sie muss halt hot sein.
0: Es ist wirklich so dumm. Also ich bin diese Diskussion und dass man sich darüber beschweren kann, das ist einfach wirklich komplett bescheuert. Ich habe mich da schon vor ein paar Tagen drüber ausgekotzt. Das ist eine Mutter von einem, ich glaube, 10-jährigen Jungen, die wir da spielen. Und die ist im vorherigen Teil gestorben. Die steht jetzt wieder auf und die soll dann geil aussehen. Wie soll die denn aussehen? Wie ein Victoria's Secret Model? Also total bescheuert.
1: Aber ich muss wirklich sagen, das ist mal wieder eine Meinung von einer sehr lauten Minderheit. Und man muss auch sagen, Kratos selbst beschreibt in allen Spielen seine eigentlich eben tote Frau Laufey als absolut badass und stärker als er selbst. Und bei solchen Diskussionen rücken halt die Spiele voll oft in den Hintergrund, was so schade ist. Ja. Weil zum Beispiel bei God of War spielt der Schauspieler Jack Quaid einen magischen Würfel. Darüber sollten wir viel mehr reden. Den kennen wir als Huey aus der Serie The Boys.
0: Ja, Würfel ist auf jeden Fall, finde ich, eine sehr, sehr geile Rolle. Und ich würde mal sagen, so manche Würfel haben wahrscheinlich auch mehr Intelligenz als so manche Menschen, ne?

So ein schöner Song, einer meiner Favorite Songs gerade, Sam Fender und Olivia Dean, Rain Me In. Hier ist die junge Nacht um 1.49 Uhr. Und Leute, wie sieht's aus? Was geht bei euch denn so in dieser Nacht? Wer ist noch wach? Wer ist vielleicht sogar schon wach, weil er oder sie zu einer sehr, sehr frühen Frühschicht muss? Haut mal gerne raus, was geht bei euch in dieser Nacht? Warum hört ihr Radio 0221 567 89 111? Das ist die Nummer hier zu mir. Ich schicke einmal Grüße raus an 1Live-Hörer Mau. Der hat gerade die junge Nacht eingeschaltet im LKW, allerdings im virtuellen LKW. Mau zockt nämlich gerade Euro Truck Simulator. Wünscht dir eine gute virtuelle Fahrt durch die Nacht. Vielleicht ist bei dir auch gerade Tag. Leute, wie sieht's aus? Was geht bei euch sonst so in dieser Nacht? Haut es gerne weiter raus. 0221 567 89 111. Das ist die Nummer hier zu mir.

Alex Clare, Too Close. Hier ist die junge Nacht um 1.56 Uhr. Jetzt mit Musik von drei Jungs aus Norwegen. The Bowser spiele ich euch. Die haben sich mal die Gebrüder Bowser genannt, sind aber nicht miteinander verwandt. Da passt irgendwie The Bowser auch besser, macht zumindest mehr Sinn. Spiele ich euch jetzt in der jungen Nacht. Kommt alle gut durch.

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1: Um 2 Uhr mit Ramin Movasakian. Israel und der Iran haben ihre gegenseitigen Angriffe vorerst beendet. Nach dem Mullah-Regime erklärte am Abend auch der israelische Premierminister Netanyahu, das Feuer sei eingestellt. Aus Tel Aviv berichtet Jan-Christoph Kitzler.
2: Netanyahu erklärte, Israels Armee werde weiterhin im Südlibanon operieren. Dort wurden den Angaben zufolge rund 600.000 Menschen vertrieben. Zahlreiche Ortschaften wurden zerstört. Israels Armee spricht von einer sogenannten Sicherheitszone. In den vergangenen Wochen hatte es dort zahlreiche Angriffe auf israelische Soldaten und Ortschaften nahe der Grenze durch die Hisbollah gegeben. Die israelische Armee hatte am Nachmittag erneut den Libanon angegriffen. In der Stadt Tyros wurden nach Angaben des Roten Kreuzes 4 Sanitäter verwundet. Dennoch gab es seit dem Vormittag keine